0: sowie für Mobilität, Verkehr, Umwelt und Klimaschutz. Beide wurden aus Sicherheitsgründen vom Landesnetz abgetrennt. Das Landeskriminalamt, die Staatsanwaltschaft Berlin und das BSI sind eingeschaltet. Ob Daten abgeflossen sind, ist noch unklar. Die forensischen Untersuchungen dauern an. Zum Fußball. Stürmer Niklas Füllkrug steht einem Medienbericht zufolge vor einer Rückkehr zu Werder Bremen. Der 33-Jährige soll vom Premier League-Absteiger West Ham United ausgeliehen werden. Der Medizincheck steht am Dienstag an. Füllkrug spielte bereits in der Jugend für Werder und kehrte 2019 noch einmal zurück. Zuletzt war die Karriere des Ex-Nationalspielers in England ins Stocken geraten.
1: Und jetzt das Wetter für das Emsland und die Grafschaft Bentheim.
2: In der Nacht ist es meist wechselnd bewölkt bei Tiefstwerten von 11 bis 13 Grad. Am Dienstag weiterhin dichte Wolken, die von Westen reinziehen. Im Tagesverlauf auch immer mal wieder Regen, das Ganze bei 19 bis maximal 21 Grad. Und am Mittwoch, ja, da sieht es genauso aus mit vielen dichten Wolken, immer mal wieder Regen, nicht ganz so viel Sonne, das Ganze bei 19 bis 21 Grad.
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3: 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Es ist 2 Uhr und 3 Minuten.

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Es ist 2 Uhr und 51 Minuten.

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1: Ich bin David Riemer. Die Bundesregierung reagiert auf die relativ neue Bedrohung durch Drohnen. Am Testflughafen des Deutschen Zentrums für Luft- und Raumfahrt in Kochstedt in Sachsen-Anhalt eröffnet sie heute eine Forschungseinrichtung für Drohnensicherheit. Hier sollen innovative Technologien in Reallaboren erforscht, entwickelt und erprobt werden.
2: Innenminister Dobrindt hatte die Eröffnung des neuen Technologiezentrums kurz nach dem Vorfall von Leipzig verkündet. Am Flughafen Leipzig-Halle war Anfang des Monats eine mit Sprengstoff und Zünder bestückte Drohne entdeckt worden. Das neue Zentrum soll helfen, dass die Airports und Sicherheitskräfte in Zukunft besser vorbereitet sind. Also dass sie zum Beispiel schnell erkennen, ist es ein Angriff oder die verwirrte Drohne eines Hobbyfotografen. Aus Berlin, Uli Reitinger.
1: Das Oberlandesgericht Stuttgart will am Vormittag das Urteil gegen 3 junge Männer verkünden, die als Agenten im Auftrag Russlands Anschläge auf den Güterverkehr in Deutschland vorbereitet haben sollen. Die Bundesanwaltschaft fordert mehrjährige Haftstrafen für die Beschuldigten. Die 3 Ukrainer sollen Teil eines Sabotageplans gegen Transportwege eines Paketdienstleisters gewesen sein. Die Verteidiger beantragten Freispruch. Am Kampf gegen die verheerenden Brände im belgischen Naturschutzgebiet Hohes Venn beteiligen sich auch in dieser Nacht zahlreiche Einsatzkräfte aus Deutschland. Einsatzkräfte von Feuerwehren, Technischen Hilfswerk, Rettungsdiensten und Polizei sind im Einsatz. Die Brandlinie ist derzeit rund 2,3 Kilometer von der deutschen Grenze entfernt. Die evakuierten Bewohner von Monschau-Kaltherberg können weiterhin nicht in ihre Häuser zurück.
3: Das Feuer aus Belgien ist bisher nicht weiter Richtung Monschau in der Eifel vorgerückt. Regen und ausbleibender Wind wirken sich derzeit positiv aus, wie es von der Monschauer Einsatzleitung hieß. Man habe die Situation etwas entschärfen können. Die Menschen aus dem grenznahen Ortsteil Kaltherberg, die evakuiert worden waren, können aktuell noch nicht in ihre Häuser zurück. Die Evakuierung wird noch aufrechterhalten. Tine Klimach, Nachrichtenredaktion.
1: Das BSW will seine interne Auseinandersetzung um seine Regierungsbeteiligung in Thüringen auf einem Sonderparteitag klären. Das teilte die Landespartei mit. Außerdem sei beschlossen worden, den Beschluss des BSW-Bundesvorstandes, aus der Thüringer Regierungskoalition auszusteigen und Verhandlungen für eine Expertenregierung aufzunehmen, nicht zu folgen. Das BSW regiert in Thüringen mit CDU und SPD in einer sogenannten Brombeer-Koalition.
4: Und jetzt das Wetter für das Emsland und die Grafschaft Bentheim.
5: In der Nacht ist es meist wechselnd bewölkt bei Tiefstwerten von 11 bis 13 Grad. Am Dienstag weiterhin dichte Wolken, die von Westen reinziehen. Im Tagesverlauf auch immer mal wieder Regen, das Ganze bei 19 bis maximal 21 Grad. Und am Mittwoch, ja, da sieht es genauso aus mit vielen dichten Wolken, immer mal wieder Regen, nicht ganz so viel Sonne, das Ganze bei 19 bis 21 Grad.
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1: Ich bin David Riemer. Heute soll das Urteil gegen drei mutmaßliche Agenten fallen. Die Angeklagten stammen aus der Ukraine und sollen in russischem Auftrag Anschläge vorbereitet haben.
2: Laut Anklage bekamen die drei den Auftrag von einem russischen Geheimdienst. Sie sollten Pakete in die Ukraine schicken, Brandsätze, die in Lastern oder Lagerhallen explodieren, einen großen Schaden anrichten und eine noch größere Verunsicherung in der Ukraine auslösen sollten. Zur Vorbereitung sollen die Angeklagten harmlose Pakete mit einem GPS-Tracker in die Ukraine verschickt haben. So wollten sie die Wege der Pakete nachvollziehen. Bevor sie Schaden anrichten konnten, wurden die drei im Mai 2025 in Köln, Konstanz und in der Schweiz festgenommen. Uli Reitinger, Nachrichtenredaktion.
1: Am Kampf gegen die verheerenden Brände im belgischen Naturschutzgebiet Hohes Venn beteiligen sich auch in dieser Nacht zahlreiche Einsatzkräfte aus Deutschland. Insgesamt sind 240 Einsatzkräfte von Feuerwehren, Technischem Hilfswerk, Rettungsdiensten und Polizei im Einsatz. Die Brandlinie ist derzeit rund 2,3 Kilometer von der deutschen Grenze entfernt. Für die Nacht wird eine Windrichtungsänderung erwartet. Die evakuierten Bewohner von Monschau-Kaltherberg können weiterhin nicht in ihre Häuser zurück. In Deutschland steigt der Anteil junger Menschen, die ohne Job, Bildungs- oder Ausbildungsplatz dastehen. Im vergangenen Jahr traf das auf 10% der Menschen im Alter zwischen 20 und 24 Jahren zu. Das teilte das Statistische Bundesamt mit. Im Jahr davor waren es noch 9,5%.
3: Viele der jungen Menschen sind arbeitssuchend oder stehen kurz vor Studium oder Ausbildung laut Bildungsbericht. Aber fast 2/3 stehen dem Arbeitsmarkt nicht zur Verfügung, wegen Betreuungspflichten und gesundheitlicher Probleme. Dadurch gingen wichtige Fachkräfte verloren, so die gewerkschaftliche Hans-Böckler-Stiftung. Abhilfe könne eine echte Ausbildungsgarantie bringen. Bei den Arbeitsagenturen müsste die Förderung im Mittelpunkt stehen, statt Sanktionen und Druck, sagt der Sozialverband Deutschland, um beim Einstieg in die Arbeit zu unterstützen. Tine Klimach, Nachrichtenredaktion.
1: Zum Fußball. Stürmer Niklas Füllkrug steht laut Medienbericht vor einer Rückkehr zum Bundesligisten Werder Bremen. Der Medizincheck steht heute an, berichtet Sky. Demnach soll der 33-Jährige vom Premier League-Absteiger West Ham United ausgeliehen werden. Dort lief es für den Ex-Nationalspieler zuletzt nicht mehr so, wie erhofft.
4: Und jetzt das Wetter für das Emsland und die Grafschaft Bentheim.
5: Und da ziehen bereits heute Vormittag dichte Wolken durch und auch Regen. Und der begleitet uns auch über den gesamten Tag immer mal wieder. Es ist überwiegend grau und zeitweise nass. Die Temperaturen, die liegen bei um die 20 Grad. Morgen am Mittwoch gibt es quasi Kopieren und Einfügen. Derselbe Kram wie auch heute. Viele dichte Wolken und immer mal wieder Regen. Das Ganze bei um die 20 Grad.
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1: Ich bin David Riemer. Der Kampf gegen die verheerenden Flächenbrände im belgischen Naturschutzgebiet Hohes Venn dauert an. Auch Einsatzkräfte aus Deutschland sind im Einsatz. Die Feuerwehr bereitet sich wegen erwarteter starker Winde auf eine ganz neue Lage vor. Gleichzeitig erwartet der Deutsche Wetterdienst für heute mehr Regen als am Vortag. Die Brandlinie war am Abend rund 2,3 Kilometer von der deutschen Grenze entfernt. Die Bundesregierung reagiert auf die relativ neue Bedrohung durch Drohnen. Am Testflughafen des Deutschen Zentrums für Luft- und Raumfahrt in Kochstedt in Sachsen-Anhalt eröffnet sie heute eine Forschungseinrichtung für Drohnensicherheit. Hier sollen innovative Technologien in Reallaboren erforscht, entwickelt und erprobt werden.
2: Innenminister Dobrindt hatte die Eröffnung des neuen Technologiezentrums kurz nach dem Vorfall von Leipzig verkündet. Am Flughafen Leipzig-Halle war Anfang des Monats eine mit Sprengstoff und Zünder bestückte Drohne entdeckt worden. Das neue Zentrum soll helfen, dass die Airports und Sicherheitskräfte in Zukunft besser vorbereitet sind. Also dass sie zum Beispiel schnell erkennen, ist es ein Angriff oder die verwirrte Drohne eines Hobbyfotografen. Das Ziel, sagt Dobrindt, Wissenschaft, Technologie und die Anforderungen der Sicherheitsbehörden zusammenzuführen. Aus Berlin, Uli Reitinger.
1: Der Bauernverband legt heute die Erntebilanz dieses Sommers vor. Wegen der anhaltenden Trockenheit machen sich die Landwirte auf erhebliche Einbußen gefasst. Teils drohen sogar Totalausfälle.
3: Es ist zu trocken, unter anderem für Weizen, Kartoffeln oder Zuckerrüben. Bauernpräsident Ruckwied sprach zuletzt von einer brutal angespannten wirtschaftlichen Lage. In südlichen Teilen Deutschlands hält er sogar totale Ertragsausfälle für möglich. Etwas besser ist es in den nördlichen Regionen, wo es immer wieder etwas geregnet hat. In mehreren Bundesländern, vor allem im Süden, brechen durch die Hitze und Trockenheit auch die Futterbestände ein. Vereinzelt zwingt das Landwirte, Tiere früher als geplant schlachten zu lassen. Babette Büchner, Nachrichtenredaktion.
1: Das Oberlandesgericht Stuttgart will heute das Urteil gegen drei junge Männer verkünden, die als Agenten im Auftrag Russlands Anschläge auf den Güterverkehr in Deutschland vorbereitet haben sollen. Die Bundesanwaltschaft wirft den Ukrainern Agententätigkeit und die Verabredung zu Brandanschlägen vor. Die Männer sollen Teil eines Sabotageplans gewesen sein, der auf Transportwege eines Paketdienstleisters abzielte. Sie wurden im Mai vergangenen Jahres festgenommen.
4: Und jetzt das Wetter für das Emsland und die Grafschaft Bentheim.
5: Und da ziehen bereits heute Vormittag dichte Wolken durch und auch Regen. Und der begleitet uns auch über den gesamten Tag immer mal wieder. Es ist überwiegend grau und zeitweise nass. Die Temperaturen, die liegen bei um die 20 Grad. Morgen am Mittwoch gibt es quasi Kopieren und Einfügen. Derselbe Kram wie auch heute. Viele dichte Wolken und immer mal wieder Regen. Das Ganze bei um die 20 Grad.
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0: 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Es ist 5 Uhr und 3 Minuten.

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1: Ich bin Tine Klimach. Der Kampf gegen die Flächenbrände im belgischen Naturschutzgebiet Hohes Fennen dauert an. Auch Einsatzkräfte aus Deutschland sind im Einsatz. Die Feuerwehr bereitet sich wegen erwarteter starker Winde auf eine ganz neue Lage vor. Gleichzeitig erwartet der Deutsche Wetterdienst für heute mehr Regen als am Vortag. Die Brandlinie war am Abend rund 2,3 Kilometer von der deutschen Grenze entfernt. Heute soll das Urteil gegen drei mutmaßliche Agenten fallen. Die Angeklagten stammen aus der Ukraine und sollen im russischen Auftrag Anschläge vorbereitet haben.
2: Laut Anklage bekamen die drei den Auftrag von einem russischen Geheimdienst. Sie sollten Pakete in die Ukraine schicken, Brandsätze, die in Lastern oder Lagerhallen explodieren, einen großen Schaden anrichten und eine noch größere Verunsicherung in der Ukraine auslösen sollten. Zur Vorbereitung sollen die Angeklagten harmlose Pakete mit einem GPS-Tracker in die Ukraine verschickt haben. So wollten sie die Wege der Pakete nachvollziehen. Bevor sie Schaden anrichten konnten, wurden die drei im Mai 2025 in Köln, Konstanz und in der Schweiz festgenommen. Uli Reitinger, Nachrichtenredaktion.
1: Die am Boden messbare UV-Strahlung der Sonne nimmt laut einer neuen Untersuchung in ganz Europa zu. Hauptgrund dafür ist, dass es weniger Wolken gibt. Das teilte das an der Datenauswertung beteiligte Bundesamt für Strahlenschutz in Salzgitter mit.
3: Örtliche Messungen haben schon darauf hingedeutet. Jetzt bestätigen europaweite Daten einen besorgniserregenden Trend. An 26 von 40 Messstationen nahm die UV-Strahlung jährlich um 10-20% zu. Vor allem in Mittel- und Westeuropa, auch in Deutschland. Damit steigt das Gesundheitsrisiko, denn die ultraviolette Strahlung gilt als Hauptursache für Hautkrebs. Sie kann außerdem die Augen schädigen. Unter anderem wegen des Klimawandels gibt es weniger schützende Wolken. Die Experten vom Strahlenschutzamt fordern mehr Schattenplätze. Ursula Winkler, Nachrichtenredaktion.
1: Der Deutsche Bauernverband stellt heute eine Bilanz der Ernte in diesem Sommer vor. Angesichts anhaltender Trockenheit und Hitze zeichnen sich deutliche Einbußen bei Getreide und Raps ab. Erwartet werden unterdurchschnittliche Ergebnisse. Vor allem in Süddeutschland kam es nach Branchenangaben zu größeren Schäden, die zu totalen Ertragsausfällen führen könnten. Teils gibt es auch Engpässe bei Tierfutter. Der Bauernverband forderte wegen einer angespannten Lage vieler Höfe Finanzhilfen der Politik.
4: Und jetzt das Wetter für das Emsland und die Grafschaft Bentheim.
5: Und da ziehen bereits heute Vormittag dichte Wolken durch und auch Regen. Und der begleitet uns auch über den gesamten Tag immer mal wieder. Es ist überwiegend grau und zeitweise nass. Die Temperaturen, die liegen bei um die 20 Grad. Morgen am Mittwoch gibt es quasi Kopieren und Einfügen. Derselbe Kram wie auch heute. Viele dichte Wolken und immer mal wieder Regen. Das Ganze bei um die 20 Grad.
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2: Mit Alexandra Wichtelitsch. Guten Morgen. In Nordhorn ist es nach einer Musikveranstaltung an der Bentheimer Straße zu einem Verkehrsunfall mit einer leicht verletzten Person gekommen. Nach Angaben der Polizei geriet ein 32-jähriger Mann am Freitag auf die Fahrbahn und wurde dort von einem heranfahrenden Auto erfasst. Der Mann erlitt leichte Verletzungen. Der Fahrer oder die Fahrerin des Wagens setzte die Fahrt jedoch fort und entfernte sich unerlaubt vom Unfallort in Richtung Bad Bentheim. Zeugen zufolge soll es sich bei dem flüchtigen Fahrzeug um einen grauen PKW gehandelt haben. Die Polizei bittet mögliche Zeugen, die Hinweise zum Unfall oder zum Fahrzeug geben können, sich bei den Ermittlern zu melden. Ein 42-jähriger Mann ist am Sonntag gegen 4 Uhr bei einer Veranstaltung an der Deichstraße in Haaren leicht verletzt worden. Nach bisherigen Erkenntnissen wurde der 24-Jährige während einer Feier von einem bislang unbekannten Täter mehrfach geschlagen. Der Mann erlitt dabei leichte Verletzungen. Er wurde anschließend durch Rettungskräfte medizinisch versorgt und zur weiteren Behandlung in ein Krankenhaus gebracht. Der bislang unbekannte Tatverdächtige wird als männlich beschrieben und soll etwa 1,90 Meter bis 2 Meter groß gewesen sein. Er habe kurze dunkle Haare gehabt und sei mit einer weißen leichten Jacke sowie einer schwarzen Hose bekleidet gewesen. Zudem wird seine Erscheinung als sportlich beschrieben. Die Polizei Haaren hat die Ermittlungen aufgenommen und bittet Zeugen, die Angaben zur Tat oder zur Identität des beschriebenen Mannes machen können, sich mit der Polizei in Verbindung zu setzen. Die Wälder im Emsland werden derzeit im Rahmen einer umfassenden Forsteinrichtung neu bewertet. Alle 10 Jahre führen die niedersächsischen Landesforsten eine solche Inventur durch, um den Zustand der Wälder zu erfassen und die Bewirtschaftung für die kommenden 10 Jahre zu planen. Betroffen sind die Wälder des Forstamts Ankum, darunter auch die Bestände im Bereich der Försterei Freren. Erfasst werden unter anderem Baumarten, Alter, Höhe und Durchmesser der Bäume, auch die Auswirkungen des Klimawandels sowie Anforderungen an Naturschutz, Wasserschutz und Erholung fließen in die Planung ein. Für die Untersuchungen bleibt der Wald für Besucher geöffnet. Im Emsland prägt vor allem die Kiefer die Wälder auf den meist sandigen Böden. Künftig sollen die Bestände vielfältiger und widerstandsfähiger werden. Neben der Kiefer sollen unter anderem Eichen, Buchen, Linden, Lärchen, Weißtannen und Douglasien stärker in Mischwälder integriert werden. Die Ergebnisse bilden auch für die Försterei Freren eine wichtige Grundlage für die künftige Pflege und Bewirtschaftung der Wälder. Zum Sport. Die Frauen des SV Meppen treffen in der ersten Hauptrunde des DFB-Pokals auf den Hamburger SV. Das ergab die Auslosung des Deutschen Fußballbundes am Nachmittag. Die Partie wird zwischen dem 26. und 28. September 2026 ausgetragen. Der SV Meppen hat sich am Wochenende über die Playoffs für die Hauptrunde qualifiziert. Die Emsländerinnen setzten sich dabei beim FC St. Pauli durch. Der Hamburger SV war als höherklassiges Team von den Playoffs befreit und steigt direkt in der ersten Hauptrunde ein. Damit kommt es im Pokal zu einem Duell zwischen dem Zweitligisten aus Meppen und dem Bundesligisten Hamburger SV. Das Spiel wird in der Hensch Arena ausgeführt.
1: Und jetzt das Wetter für das Emsland und die Grafschaft Bentheim.
3: Und da ziehen bereits heute Vormittag dichte Wolken durch und auch Regen. Und der begleitet uns auch über den gesamten Tag immer mal wieder. Es ist überwiegend grau und zeitweise nass. Die Temperaturen, die liegen bei um die 20 Grad. Morgen am Mittwoch gibt es quasi Kopieren und Einfügen. Derselbe Kram wie auch heute. Viele dichte Wolken und immer mal wieder Regen. Das Ganze bei um die 20 Grad.
0: 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Es ist 6 Uhr und 37 Minuten.

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1: Ich bin Tine Klimach. Im belgischen Naturschutzgebiet Hohes Venn dauert der Kampf gegen die verheerenden Flächenbrände an. Auch deutsche Einsatzkräfte sind beteiligt. Gestern hatte Regen den Einsatzkräften in die Hände gespielt. Allerdings bleibt das Feuer unberechenbar.
2: Wir bereiten uns auf eine ganz neue Lage vor, sagte einer der Einsatzleiter, denn starker Wind könnte die Flammen wieder Richtung Monschau treiben, die idyllische Stadt direkt im Grenzgebiet. Immerhin, es soll heute wieder regnen und das macht etwas Hoffnung, doch schon jetzt sind riesige Flächen im belgischen Naturschutzgebiet schwarz verkohlt. Ein großes Problem ist auch der Torfboden dort, der brennt tief unter der Erde. Claudia Wächter, Nachrichtenredaktion.
1: Die russische Millionenmetropole Moskau und die umliegende Hauptstadtregion sind in der Nacht zum Ziel einer Angriffswelle mit ukrainischen Drohnen geworden. Laut der staatlichen Nachrichtenagentur TASS handelt es sich um die heftigste derartige Attacke seit 2 Jahren. Bis heute Morgen seien 620 Drohnen in Richtung der Hauptstadtregion geflogen, hieß es. Die meisten seien abgewehrt worden. Über mögliche Opfer oder Schäden wurde zunächst nichts bekannt. Die SPD will die Klimaanpassung als Gemeinschaftsaufgabe im Grundgesetz verankern. Damit wäre der Bund zum Beispiel beim Thema Hitzeschutz mehr in der Pflicht. Bisher liegt die Zuständigkeit bei Ländern und Kommunen. Die Deutsche Stiftung Patientenschutz begrüßt den Vorstoß und fordert vom Bundestag eine Priorisierung von sozialen Einrichtungen wie Kliniken, Alten- und Pflegeheimen.
3: Unter extremen Temperaturen leiden vor allem alte, pflegebedürftige und schwerkranke Menschen, sagt Eugen Brüsch, Vorstand der Stiftung Patientenschutz. Ohne eine Klarstellung in der Verfassung sei ein Schutz dieser Personen in Krankenhäusern oder Heimen kaum möglich. Denn so Brüsch, Länder und Kommunen könnten die zusätzlichen Milliardenkosten für Klimaanlagen oder Fensterbeschattung nicht tragen. Gleichzeitig sei es aber für Pflegeheimbewohner unzumutbar, diese Kosten auch noch aus eigenen Mitteln zu stemmen. Diana Kramer, Nachrichtenredaktion.
1: Zum Sport. Stürmer Niklas Füllkrug steht einem Medienbericht zufolge vor der Rückkehr zu Werder Bremen. Ein Medizincheck steht heute an, berichtet Sky. Demnach soll der 33-Jährige vom Premier League-Absteiger West Ham United ausgeliehen werden. Füllkrug spielte bereits in der Jugend für Werder und kehrte 2019 noch einmal zurück. Zuletzt spielte der Ex-Nationalspieler bei AC Mailand.
4: Und jetzt das Wetter für das Emsland und die Grafschaft Bentheim.
5: Jetzt am Morgen bleibt es in der Region dicht bewölkt. Später lockert es auch mal auf. Wir müssen den Tag über aber auch mit Regen rechnen. Dazu erreichen wir Temperaturen von bis zu 21 Grad. In der Nacht zu morgen sinken die Werte ab auf bis zu 16 Grad. Auch die kommenden Tage bleibt es wechselhaft. Morgen mit einem Mix aus Sonne, Wolken und Regen bei bis zu 19 Grad. Und so sieht es auch am Donnerstag aus, dann bei bis zu 20 Grad.
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0: Schimpfen, Blinken, Hupen im Straßenverkehr haben viele von uns sicherlich schon mal einen Wutanfall gehabt. Eine Langzeitstudie des Gesamtverbands der deutschen Versicherungswirtschaft zeigt, jeder zweite Autofahrer muss sich sofort abreagieren, wenn er sich über andere ärgert. Fast die Hälfte drängelt, wenn der Fahrer vor einem vermeintlich bummelt. Aber wie schaffe ich es, im Straßenverkehr ruhig zu bleiben? Tine Klimach hat da mal ein paar Tipps für uns. Hallo Tine.
1: Hallo.
0: Tine, wie schaffe ich es denn, im Straßenverkehr ruhig zu bleiben?
1: Erstmal ist es wichtig, gar nicht erst in Stress zu geraten. Klappt nicht immer, aber es hilft oft, einfach mehr Zeit für die Fahrt einzuplanen. Die Empfehlung gibt zum Beispiel der ADAC. Dann fängt man gar nicht erst an, dem Schleicher vor einem auf die Pelle zu rücken. Das macht fast die Hälfte der befragten Autofahrer laut Studie. Es hilft auch, dass man einfach ruhig startet, auch wenn man viel auf dem Zettel hat, dass man einfach kurz innehält, die To-Do-Liste mal wegschiebt und sich auf das Fahren konzentriert. Die Lieblingsmusik einschalten hilft auch, aber eher eine, die entspannt und einen runterbringt.
0: Okay, das kann ich alles vorab machen, aber wie bringe ich mich denn während der Fahrt runter, damit ich nicht ins Lenkrad beiße?
1: Der Klassiker, tief in den Bauch atmen, sorgt schnell dafür, dass man Stress abbaut. Da gibt es folgende Methode: 4 Sekunden einatmen, 6 Sekunden halten, 8 Sekunden ausatmen. Dann versuchen, nicht immer zu verkrampfen, wenn man mal wieder geschnitten wird. Das macht fast ein Drittel der Autofahrer. Nach dem Überholen so dicht einscheren, dass der andere bremsen muss. Manchmal macht das Gegenüber das nicht extra. Also Fehler verzeihen und sich nicht provozieren lassen.
0: Woran liegt es denn, dass es im Straßenverkehr immer rücksichtsloser zugeht?
1: Das Leben wird immer hektischer, wir sind immer erreichbar, sagen die Studienmacher. Auch die Nutzung des Smartphones am Steuer nimmt immer mehr zu. Jeder Vierte schreibt während der Fahrt zumindest ab und zu Nachrichten. Bei den Jüngeren sind das über 60%. Aber auch die Älteren sind nicht unbedingt weiser. Da zücken auch immer mehr das Handy. Und auch Radfahrer drücken auf die Tube. Fast jeder Zweite überholt Autos auch mal links oder schlängelt sich einfach so durch den Verkehr. Was bei der Studie auch rausgekommen ist, die meisten denken, Schuld hat immer der andere.
0: Dankeschön, Tine.
1: Gerne, tschüss.

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2: Mit Alexandra Wichtelitsch. Guten Morgen. In Nordhorn ist es nach einer Musikveranstaltung an der Bentheimer Straße zu einem Verkehrsunfall mit einer leicht verletzten Person gekommen. Nach Angaben der Polizei geriet ein 32-jähriger Mann am Freitag auf die Fahrbahn und wurde dort von einem heranfahrenden Auto erfasst. Der Mann erlitt leichte Verletzungen. Der Fahrer oder die Fahrerin des Wagens setzte die Fahrt jedoch fort und entfernte sich unerlaubt vom Unfallort in Richtung Bad Bentheim. Zeugen zufolge soll es sich bei dem flüchtigen Fahrzeug um einen grauen PKW gehandelt haben. Die Polizei bittet mögliche Zeugen, die Hinweise zum Unfall oder zum Fahrzeug geben können, sich bei den Ermittlern zu melden. Ein 42-jähriger Mann ist am Sonntag gegen 4 Uhr bei einer Veranstaltung an der Deichstraße in Haaren leicht verletzt worden. Nach bisherigen Erkenntnissen wurde der 24-Jährige während einer Feier von einem bislang unbekannten Täter mehrfach geschlagen. Der Mann erlitt dabei leichte Verletzungen. Er wurde anschließend durch Rettungskräfte medizinisch versorgt und zur weiteren Behandlung in ein Krankenhaus gebracht. Der bislang unbekannte Tatverdächtige wird als männlich beschrieben und soll etwa 1,90 Meter bis 2 Meter groß gewesen sein. Er habe kurze dunkle Haare gehabt und sei mit einer weißen leichten Jacke sowie einer schwarzen Hose bekleidet gewesen. Zudem wird seine Erscheinung als sportlich beschrieben. Die Polizei Haaren hat die Ermittlungen aufgenommen und bittet Zeugen, die Angaben zur Tat oder zur Identität des beschriebenen Mannes machen können, sich mit der Polizei in Verbindung zu setzen. Die Wälder im Emsland werden derzeit im Rahmen einer umfassenden Forsteinrichtung neu bewertet. Alle 10 Jahre führen die niedersächsischen Landesforsten eine solche Inventur durch, um den Zustand der Wälder zu erfassen und die Bewirtschaftung für die kommenden 10 Jahre zu planen. Betroffen sind die Wälder des Forstamts Ankum, darunter auch die Bestände im Bereich der Försterei Freren. Erfasst werden unter anderem Baumarten, Alter, Höhe und Durchmesser der Bäume, auch die Auswirkungen des Klimawandels sowie Anforderungen an Naturschutz, Wasserschutz und Erholung fließen in die Planung ein. Für die Untersuchungen bleibt der Wald für Besucher geöffnet. Im Emsland prägt vor allem die Kiefer die Wälder auf den meist sandigen Böden. Künftig sollen die Bestände vielfältiger und widerstandsfähiger werden. Neben der Kiefer sollen unter anderem Eichen, Buchenlinden, Lärchen, Weißtannen und Douglasien stärker in Mischwälder integriert werden. Die Ergebnisse bilden auch für die Försterei Freren eine wichtige Grundlage für die künftige Pflege und Bewirtschaftung der Wälder. Zum Sport. Die Frauen des SV Meppen treffen in der ersten Hauptrunde des DFB-Pokals auf den Hamburger SV. Das ergab die Auslosung des Deutschen Fußballbundes am Nachmittag. Die Partie wird zwischen dem 26. und 28. September 2026 ausgetragen. Der SV Meppen hat sich am Wochenende über die Playoffs für die Hauptrunde qualifiziert. Die Emsländerinnen setzten sich dabei beim FC St. Pauli durch. Der Hamburger SV war als höherklassiges Team von den Playoffs befreit und steigt direkt in der ersten Hauptrunde ein. Damit kommt es im Pokal zu einem Duell zwischen dem Zweitligisten aus Meppen und dem Bundesligisten Hamburger SV. Das Spiel wird in der Hensch Arena ausgeführt.
1: Und jetzt das Wetter für das Emsland und die Grafschaft Bentheim.
3: Jetzt am Morgen bleibt es in der Region dicht bewölkt. Später lockert es auch mal auf. Wir müssen den Tag über aber auch mit Regen rechnen. Dazu erreichen wir Temperaturen von bis zu 21 Grad. In der Nacht zu morgen sinken die Werte ab auf bis zu 16 Grad. Auch die kommenden Tage bleibt es wechselhaft. Morgen mit einem Mix aus Sonne, Wolken und Regen bei bis zu 19 Grad. Und so sieht es auch am Donnerstag aus, dann bei bis zu 20 Grad.
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Mit diversen Hits in 5 Studioalben, mehreren Grammys und anderen Auszeichnungen hat die britische Band The Police vor allem Ende der 1970er bis Mitte der 80er große Erfolge gefeiert. Gegründet wurde die Gruppe um Frontmann Gordon Matthew Thomas Sumner, der ja besser bekannt ist als Sting, 1977, und genau heute vor 49 Jahren hatten The Police als Trio ihren ersten Live-Auftritt. Schon ein Jahr zuvor haben sich Sting und Schlagzeuger Stuart Copeland kennengelernt. Zusammen mit dem Gitarristen Henri Padovani haben sie sich dann zu einer Band zusammengeschlossen. Letzterer verließ die Band dann im August 1977 aber wieder und wurde durch Andy Summers ersetzt. Diese Besetzung blieb dann auch für den Rest der Bandgeschichte bestehen. Ja, und so ganz lange haben The Police ja auch gar nicht gemeinsam Musik gemacht. Ab 1986 konzentrierten sich die Bandmitglieder auf Soloprojekte, die sie vermehrt schon zuvor gestartet hatten. Bei den Grammy Awards 2007 kündigte Sting dann noch einmal eine Wiedervereinigung an. Das Trio ging dann auch nochmal auf Welttournee bis 2008, dann lösten sich The Police wieder auf. Aber wie gesagt, zwischen 1977 und 1986 hat die Band einige Erfolge verbucht. 4 der 5 Studioalben belegten Platz 1 in den britischen Albumcharts und auch einige der Single-Auskopplungen wurden zu Hits. Einen der bekanntesten

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1: Ich bin Tine Klimach. Heute soll das Urteil gegen drei mutmaßliche Agenten fallen. Die Angeklagten stammen aus der Ukraine und sollen im russischen Auftrag Anschläge vorbereitet haben.
2: Laut Anklage bekamen die drei den Auftrag von einem russischen Geheimdienst. Sie sollten Pakete in die Ukraine schicken, Brandsätze, die in Lastern oder Lagerhallen explodieren, einen großen Schaden anrichten und eine noch größere Verunsicherung in der Ukraine auslösen sollten. Zur Vorbereitung sollen die Angeklagten harmlose Pakete mit einem GPS-Tracker in die Ukraine verschickt haben. So wollten sie die Wege der Pakete nachvollziehen. Bevor sie Schaden anrichten konnten, wurden die drei im Mai 2025 in Köln, Konstanz und in der Schweiz festgenommen. Uli Reitinger, Nachrichtenredaktion.
1: Der Einsatz gegen die Brände im belgischen Naturschutzgebiet Hohes Venn geht weiter. Auch Einsatzkräfte aus Deutschland sind vor Ort. Die Feuerwehr bereitet sich wegen erwarteter starker Winde auf eine ganz neue Lage vor. Gleichzeitig erwartet der Deutsche Wetterdienst für heute mehr Regen als am Vortag. Die Brandlinie war am Abend rund 2,3 Kilometer von der deutschen Grenze entfernt. Der Bauernverband legt heute die Erntebilanz dieses Sommers vor. Wegen der anhaltenden Trockenheit machen sich die Landwirte auf erhebliche Einbußen gefasst. Teils drohen sogar Totalausfälle.
3: Es ist zu trocken, unter anderem für Weizen, Kartoffeln oder Zuckerrüben. Bauernpräsident Ruckwied sprach zuletzt von einer brutal angespannten wirtschaftlichen Lage. In südlichen Teilen Deutschlands hält er sogar totale Ertragsausfälle für möglich. Etwas besser ist es in den nördlichen Regionen, wo es immer wieder etwas geregnet hat. In mehreren Bundesländern, vor allem im Süden, brechen durch die Hitze und Trockenheit auch die Futterbestände ein. Vereinzelt zwingt das Landwirte, Tiere früher als geplant schlachten zu lassen. Aus Berlin, Babette Büchner.
1: Zum Sport. Mehr als 25 Jahre gab es bei Länderspielen keine Stehplätze. Ab heute bietet der DFB wieder Tickets dafür an. Bei den ersten beiden Partien des neuen Bundestrainers Jürgen Klopp in der Nations League gegen Griechenland am 27. September in Augsburg und am 1. Oktober in München gegen Serbien. Stehplatzkarten sind für 18 Euro erhältlich. Die Eintrittskarten gibt es auf dem DFB-Ticketportal.
4: Und jetzt das Wetter für das Emsland und die Grafschaft Bentheim.
5: Jetzt am Morgen bleibt es in der Region dicht bewölkt. Später lockert es auch mal auf. Wir müssen den Tag über aber auch mit Regen rechnen. Dazu erreichen wir Temperaturen von bis zu 21 Grad. In der Nacht zu morgen sinken die Werte ab auf bis zu 16 Grad. Auch die kommenden Tage bleibt es wechselhaft. Morgen mit einem Mix aus Sonne, Wolken und Regen bei bis zu 19 Grad. Und so sieht es auch am Donnerstag aus, dann bei bis zu 20 Grad.
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1: In Deutschland haben wir irgendwie schon einen Hang zur Ordnung, oder? Kein Wunder, dass Anfang des 20. Jahrhunderts das Deutsche Institut für Normung gegründet wurde und wir in unserem Normenwerk mittlerweile rund 35.000 DIN-Normen haben, die bestimmte Voraussetzungen an Produkte, Verfahren oder Dienstleistungen festlegen. Am 18. August 1922, heute vor 104 Jahren, wurde eine Richtlinie veröffentlicht, die uns im Alltag immer wieder begegnet, die DIN 476, das ist die deutsche Norm für Papierformate. Eine Normierung von Papier war damals eigentlich nichts Neues. Schon vor der Einführung des Buchdrucks gegen Ende des 14. Jahrhunderts wurde in Italien eine Formatordnung für Papier erlassen. Damit wurden unterschiedliche Formatgrößen, das Gewicht oder der Verkaufspreis von Papier festgelegt. Das hat sich aber nicht so wirklich durchgesetzt, weil das Papier per Hand geschöpft wurde und die dafür genutzten Schöpframen eben nicht genormt waren. Weitere Versuche einer Vereinheitlichung gab es Ende des 18. Jahrhunderts auch in Frankreich und im deutschsprachigen Raum dann vor allem Anfang des 20. Jahrhunderts. Der Durchbruch ist schließlich dem deutschen Ingenieur und Mathematiker Walter Porstmann gelungen. Der hatte zu dieser Zeit beim Deutschen Institut für Normung, das damals noch Normenausschuss der deutschen Industrie hieß, gearbeitet und da täglich mit verschiedenen Papieren, Briefen und Akten in unterschiedlichen Größen gearbeitet. Seine Idee zur Vereinheitlichung war ein rechteckiges Blatt mit einer Grundfläche von einem Quadratmeter, dem DIN A0-Format. Die Seiten stehen dabei im Verhältnis 1 zur Wurzel aus 2. Als Dezimalzahl ist das 1,41. Und die Idee war, dieses Format zu halbieren, um kleinere Formate zu erhalten, also so, dass das Seitenverhältnis immer gleich bleibt. Die Idee kam gut an und am 18. August 1922 veröffentlichte das Deutsche Institut für Normung die Norm DIN 476 Papierformate. Das Ganze musste sich erst einmal etablieren, hat sich aber bis heute bewährt und auch in anderen Ländern durchgesetzt. Daraus wurde dann auch die internationale Norm ISO 216 entwickelt, die fast weltweit gilt. Ja, das war der Blick ins Ems Fechtewelle Kalenderblatt. Am 18. August 1922 ist die deutsche Norm für Papierformate veröffentlicht worden.

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2: Mit Alexandra Wichtelitsch. Guten Morgen. In Nordhorn ist es nach einer Musikveranstaltung an der Bentheimer Straße zu einem Verkehrsunfall mit einer leicht verletzten Person gekommen. Nach Angaben der Polizei geriet ein 32-jähriger Mann am Freitag auf die Fahrbahn und wurde dort von einem heranfahrenden Auto erfasst. Der Mann erlitt leichte Verletzungen. Der Fahrer oder die Fahrerin des Wagens setzte die Fahrt jedoch fort und entfernte sich unerlaubt vom Unfallort in Richtung Bad Bentheim. Zeugen zufolge soll es sich bei dem flüchtigen Fahrzeug um einen grauen PKW gehandelt haben. Die Polizei bittet mögliche Zeugen, die Hinweise zum Unfall oder zum Fahrzeug geben können, sich bei den Ermittlern zu melden. Ein 42-jähriger Mann ist am Sonntag gegen 4 Uhr bei einer Veranstaltung an der Deichstraße in Haaren leicht verletzt worden. Nach bisherigen Erkenntnissen wurde der 24-Jährige während einer Feier von einem bislang unbekannten Täter mehrfach geschlagen. Der Mann erlitt dabei leichte Verletzungen. Er wurde anschließend durch Rettungskräfte medizinisch versorgt und zur weiteren Behandlung in ein Krankenhaus gebracht. Der bislang unbekannte Tatverdächtige wird als männlich beschrieben und soll etwa 1,90 Meter bis 2 Meter groß gewesen sein. Er habe kurze dunkle Haare gehabt und sei mit einer weißen leichten Jacke sowie einer schwarzen Hose bekleidet gewesen. Zudem wird seine Erscheinung als sportlich beschrieben. Die Polizei Haaren hat die Ermittlungen aufgenommen und bittet Zeugen, die Angaben zur Tat oder zur Identität des beschriebenen Mannes machen können, sich mit der Polizei in Verbindung zu setzen. Die Wälder im Emsland werden derzeit im Rahmen einer umfassenden Forsteinrichtung neu bewertet. Alle 10 Jahre führen die niedersächsischen Landesforsten eine solche Inventur durch, um den Zustand der Wälder zu erfassen und die Bewirtschaftung für die kommenden 10 Jahre zu planen. Betroffen sind die Wälder des Forstamts Ankum, darunter auch die Bestände im Bereich der Försterei Freren. Erfasst werden unter anderem Baumarten, Alter, Höhe und Durchmesser der Bäume, auch die Auswirkungen des Klimawandels sowie Anforderungen an Naturschutz, Wasserschutz und Erholung fließen in die Planung ein. Für die Untersuchungen bleibt der Wald für Besucher geöffnet. Im Emsland prägt vor allem die Kiefer die Wälder auf den meist sandigen Böden. Künftig sollen die Bestände vielfältiger und widerstandsfähiger werden. Neben der Kiefer sollen unter anderem Eichen, Buchenlinden, Lärchen, Weißtannen und Douglasien stärker in Mischwälder integriert werden. Die Ergebnisse bilden auch für die Försterei Freren eine wichtige Grundlage für die künftige Pflege und Bewirtschaftung der Wälder. Zum Sport. Die Frauen des SV Meppen treffen in der ersten Hauptrunde des DFB-Pokals auf den Hamburger SV. Das ergab die Auslosung des Deutschen Fußballbundes am Nachmittag. Die Partie wird zwischen dem 26. und 28. September 2026 ausgetragen. Der SV Meppen hat sich am Wochenende über die Playoffs für die Hauptrunde qualifiziert. Die Emsländerinnen setzten sich dabei beim FC St. Pauli durch. Der Hamburger SV war als höherklassiges Team von den Playoffs befreit und steigt direkt in der ersten Hauptrunde ein. Damit kommt es im Pokal zu einem Duell zwischen dem Zweitligisten aus Meppen und dem Bundesligisten Hamburger SV. Das Spiel wird in der Hensch Arena ausgeführt.
3: Und jetzt das Wetter für das Emsland und die Grafschaft Bentheim.
4: Jetzt am Morgen bleibt es in der Region dicht bewölkt. Später lockert es auch mal auf. Wir müssen den Tag über aber auch mit Regen rechnen. Dazu erreichen wir Temperaturen von bis zu 21 Grad. In der Nacht zu morgen sinken die Werte ab auf bis zu 16 Grad. Auch die kommenden Tage bleibt es wechselhaft. Morgen mit einem Mix aus Sonne, Wolken und Regen bei bis zu 19 Grad. Und so sieht es auch am Donnerstag aus, dann bei bis zu 20 Grad.
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1: Was gehört zu einer guten Nachbarschaft? Ein freundlicher Gruß, ein netter Plausch. Und manchmal kann das auch ganz konkrete Hilfe im Alltag sein. Im Emsland engagieren sich dafür Menschen als sogenannte Nachbarschaftshelfende. 15 Ehrenamtliche haben in Geeste kürzlich einen Qualifikationskurs zum Nachbarschaftshelfenden absolviert und können jetzt gezielt Menschen mit Pflegegrad im Alltag unterstützen. Wie die Gemeinde Geeste mitgeteilt hat, ist die Nachbarschaftshilfe ein Programm, bei dem Menschen mit Pflegegrad durch ausgebildete Ehrenamtliche unterstützt werden, damit sie möglichst lange in ihrem eigenen häuslichen Umfeld leben können. Die Nachbarschaftshelfenden können zum Beispiel beim Einkauf helfen, vorlesen, zuhören oder im Haushalt helfen. Damit sie für diese Aufgabe gut vorbereitet sind, mussten sie einen Kurs absolvieren, in dem unter anderem Stürze, Hilfsmittel, Erste Hilfe und mögliche Aufgaben thematisiert wurden. Ausgerichtet wurde dieser Kurs von der Freiwilligenagentur Geeste gemeinsam mit dem Landkreis Emsland. Die neuen Nachbarschaftshelfenden können sich jetzt an die Arbeit machen und auch ihr habt die Möglichkeit, euch zum Nachbarschaftshelfenden ausbilden zu lassen. Ein weiterer Qualifikationskurs soll im kommenden Herbst in Meppen stattfinden. Mehr Infos gibt's dann zu gegebener Zeit.
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1: Ich bin Tine Klimach. Unterstützt von leichtem Nieselregen kämpfen die Einsatzkräfte im Naturschutzgebiet Hohes Venn in Belgien, direkt an der Grenze zu Deutschland, weiter gegen einen der größten Waldbrände der belgischen Geschichte. Im Laufe des Tages sollte sich der Regen intensivieren, sagte der stellvertretende Bürgermeister von Monschau, Franz Karl Boden. Anders als befürchtet, gäbe es bisher auch keinen ungünstigen Westwind, der das Feuer in Richtung deutsche Grenze treiben könnte. Die Bundesregierung reagiert auf die Bedrohung durch Drohnen. Am Testflughafen des Deutschen Zentrums für Luft- und Raumfahrt in Kochstedt in Sachsen-Anhalt eröffnet sie heute eine Forschungseinrichtung für Drohnensicherheit.
2: Innenminister Dobrindt hatte die Eröffnung des neuen Technologiezentrums kurz nach dem Vorfall von Leipzig verkündet. Am Flughafen Leipzig-Halle war Anfang des Monats eine mit Sprengstoff und Zünder bestückte Drohne entdeckt worden. Das neue Zentrum soll helfen, dass die Airports und Sicherheitskräfte in Zukunft besser vorbereitet sind. Also, dass sie zum Beispiel schnell erkennen, ist es ein Angriff oder die verwirrte Drohne eines Hobbyfotografen. Das Ziel, sagt Dobrindt, Wissenschaft, Technologie und die Anforderungen der Sicherheitsbehörden zusammenzuführen. Aus Berlin, Uli Reitinger.
1: Die SPD will die Klimaanpassung als Gemeinschaftsaufgabe im Grundgesetz verankern. Damit wäre der Bund zum Beispiel beim Thema Hitzeschutz mehr in der Pflicht. Die Deutsche Stiftung Patientenschutz begrüßt den Vorstoß und fordert vom Bundestag eine Priorisierung von sozialen Einrichtungen wie Kliniken, Alten- und Pflegeheimen.
3: Unter extremen Temperaturen leiden vor allem alte, pflegebedürftige und schwerkranke Menschen, sagt Eugen Brüsch, Vorstand der Stiftung Patientenschutz. Ohne eine Klarstellung in der Verfassung sei ein Schutz dieser Personen in Krankenhäusern oder Heimen kaum möglich. Denn so Brüsch, Länder und Kommunen könnten die zusätzlichen Milliardenkosten für Klimaanlagen oder Fensterbeschattung nicht tragen. Gleichzeitig sei es aber für Pflegeheimbewohner unzumutbar, diese Kosten auch noch aus eigenen Mitteln zu stemmen. Diana Kramer, Nachrichtenredaktion.
1: Das Oberlandesgericht Stuttgart will heute das Urteil gegen drei junge Männer verkünden, die als Agenten im Auftrag Russlands Anschläge auf den Güterverkehr in Deutschland vorbereitet haben sollen. Die Bundesanwaltschaft wirft den Ukrainern Agententätigkeit und die Verabredung zu Brandanschlägen vor. Die drei Männer sollen Teil eines Sabotageplans gewesen sein, der auf Transportwege eines Paketdienstleisters abzielte.
4: Und jetzt das Wetter für das Emsland und die Grafschaft Bentheim.
5: Jetzt am Morgen bleibt es in der Region dicht bewölkt. Später lockert es auch mal auf. Wir müssen den Tag über aber auch mit Regen rechnen. Dazu erreichen wir Temperaturen von bis zu 21 Grad. In der Nacht zu morgen sinken die Werte ab auf bis zu 16 Grad. Auch die kommenden Tage bleibt es wechselhaft. Morgen mit einem Mix aus Sonne, Wolken und Regen bei bis zu 19 Grad. Und so sieht es auch am Donnerstag aus, dann bei bis zu 20 Grad.
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0: Die Feuerwehr Meppen darf sich nun offiziell auf ein neues Zuhause freuen. Das in die Jahre gekommene Gebäude aus den 1970er Jahren entspricht mittlerweile nicht mehr den Sicherheits- und Bauvorschriften für Feuerwehrhäuser. Bereits 2018 war klar, dass die Einsatzkräfte deshalb ein neues Gebäude bekommen sollen. Nach langjähriger Überlegung nach dem richtigen Standort und baulichen Komplikationen konnte nun der offizielle Spatenstich am Schützenhof gesetzt werden. Das Grundstück umfasst 15.000 Quadratmeter Gesamtfläche. In den neuen Umkleideräumen stehen künftig 190 Plätze für die Einsatzabteilung sowie 50 Plätze für die Jugendfeuerwehr bereit. Und auch für die Fahrzeuge bedeutet der Neubau eine Verbesserung. Eine überdachte Halle schützt die Fahrzeuge künftig vor Wind und Wetter. Die Projektkosten liegen bei rund 22 Millionen Euro, die nahezu vollständig von der Stadt Meppen getragen werden. Worauf sich die Feuerwehr Meppen darüber hinaus freuen kann, erklärt Stadtbrandmeister Christian Müller.
1: Erstmal, dass unsere Fahrzeuge nicht mehr draußen stehen müssen. Wir haben also für alle Fahrzeuge und Anhänger dann auch eine Fahrzeughalle, 16 an der Zahl im vorderen Bereich. Und dann eben für vor und nach den Einsätzen eine Waschhalle, auch die ist im Moment nicht vorhanden. Heißt nach Einsätzen, dass man es mal eben abspülen kann, gerade im Winter mit Salz und Schnee und Dreck. Aber dann eben auch die Aufrüsthalle, wo dann neues Material, saubere Schläuche wieder auf die Fahrzeuge gepackt werden können, Atemschutz wieder in Ordnung gebracht wird. Dann eben der ganze Bereich Werkstätten. Unsere Atemschutzwerkstatt ist eben auch viel zu beengt, als dass man da ordentlich arbeiten kann. Auch da die Forderungen immer höher geworden, was eben die Reinigung angeht. Und das werden wir da dann machen können. Große Umkleiden, wo eben auch eine Schwarz-Weiß-Trennung möglich ist. Heißt also, die privaten Kleidungsstücke kann man dann von der persönlichen Schutzausrüstung getrennt lagern. Sicherlich ganz, ganz wichtig, dass jeder Platz hat und nicht umgerannt wird, wenn er sich umzieht. Einen großen Aufenthaltsraum, den wir bei Flächenlagen nutzen. Eine ordentliche Küche, damit wir auch im Fall der Fälle uns selbst versorgen können. Ja, bis hin dann zu den Schulungsräumen im oberen Bereich, wo eben Unterricht stattfindet, wo auch Feierlichkeiten stattfinden, Dienstjubiläen, Mitgliederversammlungen. Ja, einen großen Stabsraum, eine Einsatzzentrale. Und da freuen wir uns drauf.
0: Die Feuerwehr Meppen soll voraussichtlich Mitte 2029 in das neue Gebäude einziehen. Wie die Zu- und Abfahrt künftig abläuft und wieso der Schützenhof als Standort gewählt wurde, das hört ihr heute ab 10 Uhr hier auf der Ems-Fechtewelle.
2: 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Es ist 9 Uhr und 18 Minuten.

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2: Mit Alexandra Wichtelitsch. Guten Morgen. In Nordhorn ist es nach einer Musikveranstaltung an der Bentheimer Straße zu einem Verkehrsunfall mit einer leicht verletzten Person gekommen. Nach Angaben der Polizei geriet ein 32-jähriger Mann am Freitag auf die Fahrbahn und wurde dort von einem heranfahrenden Auto erfasst. Der Mann erlitt leichte Verletzungen. Der Fahrer oder die Fahrerin des Wagens setzte die Fahrt jedoch fort und entfernte sich unerlaubt vom Unfallort in Richtung Bad Bentheim. Zeugen zufolge soll es sich bei dem flüchtigen Fahrzeug um einen grauen PKW gehandelt haben. Die Polizei bittet mögliche Zeugen, die Hinweise zum Unfall oder zum Fahrzeug geben können, sich bei den Ermittlern zu melden. Ein 42-jähriger Mann ist am Sonntag gegen 4 Uhr bei einer Veranstaltung an der Deichstraße in Haaren leicht verletzt worden. Nach bisherigen Erkenntnissen wurde der 24-Jährige während einer Feier von einem bislang unbekannten Täter mehrfach geschlagen. Der Mann erlitt dabei leichte Verletzungen. Er wurde anschließend durch Rettungskräfte medizinisch versorgt und zur weiteren Behandlung in ein Krankenhaus gebracht. Der bislang unbekannte Tatverdächtige wird als männlich beschrieben und soll etwa 1,90 Meter bis 2 Meter groß gewesen sein. Er habe kurze dunkle Haare gehabt und sei mit einer weißen leichten Jacke sowie einer schwarzen Hose bekleidet gewesen. Zudem wird seine Erscheinung als sportlich beschrieben. Die Polizei Haaren hat die Ermittlungen aufgenommen und bittet Zeugen, die Angaben zur Tat oder zur Identität des beschriebenen Mannes machen können, sich mit der Polizei in Verbindung zu setzen. Die Wälder im Emsland werden derzeit im Rahmen einer umfassenden Forsteinrichtung neu bewertet. Alle 10 Jahre führen die niedersächsischen Landesforsten eine solche Inventur durch, um den Zustand der Wälder zu erfassen und die Bewirtschaftung für die kommenden 10 Jahre zu planen. Betroffen sind die Wälder des Forstamts Ankum, darunter auch die Bestände im Bereich der Försterei Freren. Erfasst werden unter anderem Baumarten, Alter, Höhe und Durchmesser der Bäume, auch die Auswirkungen des Klimawandels sowie Anforderungen an Naturschutz, Wasserschutz und Erholung fließen in die Planung ein. Für die Untersuchungen bleibt der Wald für Besucher geöffnet. Im Emsland prägt vor allem die Kiefer die Wälder auf den meist sandigen Böden. Künftig sollen die Bestände vielfältiger und widerstandsfähiger werden. Neben der Kiefer sollen unter anderem Eichen, Buchenlinden, Lärchen, Weißtannen und Douglasien stärker in Mischwälder integriert werden. Die Ergebnisse bilden auch für die Försterei Freren eine wichtige Grundlage für die künftige Pflege und Bewirtschaftung der Wälder. Zum Sport. Die Frauen des SV Meppen treffen in der ersten Hauptrunde des DFB-Pokals auf den Hamburger SV. Das ergab die Auslosung des Deutschen Fußballbundes am Nachmittag. Die Partie wird zwischen dem 26. und 28. September 2026 ausgetragen. Der SV Meppen hat sich am Wochenende über die Playoffs für die Hauptrunde qualifiziert. Die Emsländerinnen setzten sich dabei beim FC St. Pauli durch. Der Hamburger SV war als höherklassiges Team von den Playoffs befreit und steigt direkt in der ersten Hauptrunde ein. Damit kommt es im Pokal zu einem Duell zwischen dem Zweitligisten aus Meppen und dem Bundesligisten Hamburger SV. Das Spiel wird in der Hensch Arena ausgeführt.
3: Und jetzt das Wetter für das Emsland und die Grafschaft Bentheim.
4: Jetzt am Morgen bleibt es in der Region dicht bewölkt. Später lockert es auch mal auf. Wir müssen den Tag über aber auch mit Regen rechnen. Dazu erreichen wir Temperaturen von bis zu 21 Grad. In der Nacht zu morgen sinken die Werte ab auf bis zu 16 Grad. Auch die kommenden Tage bleibt es wechselhaft. Morgen mit einem Mix aus Sonne, Wolken und Regen bei bis zu 19 Grad. Und so sieht es auch am Donnerstag aus, dann bei bis zu 20 Grad.
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Ich habe ja schon das ein oder andere Konzert besucht und immer wieder sieht man da ja Plakate von Fans, auf denen Liebeserklärungen, Songwünsche oder andere Nachrichten an den jeweiligen Star stehen. Viele davon bleiben in der Regel unbeachtet. Manchmal haben einzelne Fans aber auch Glück und ihr Plakat wird kommentiert. Bei einem Auftritt von Robbie Williams beim Bittersweet Festival in Posen in Polen hat ein solches Plakat jetzt für einen ganz besonderen Moment gesorgt. Videos dazu gibt es aktuell zuhauf in den sozialen Medien. Zu sehen ist der britische Singer-Songwriter, der einen Fan per Videocall anruft. Hintergrund war da ein Plakat, das eine junge Frau hochgehalten hatte. Darauf stand: Meine Mutter liebt dich, Robbie. Robbie Williams hat darauf reagiert, sich das Handy der Frau geben lassen und die Mutter angerufen. Und nicht nur das, er hat dann auch noch gefragt, ob er einen Song für sie singen darf und seinen Hit She's the One direkt ins Telefon gesungen. Ich glaube, dieses Telefonat werden Mutter und Tochter so schnell nicht verlassen. So, meine letzte Amtshandlung in der heutigen Morningshow-Ausgabe: euch den nächsten Titel vorstellen. Und das ist, welch eine Überraschung, ein Titel von Robbie Williams. Damit sage ich Tschüss für heute und gleich um 10 Uhr übernimmt meine Kollegin Sophia Wagner in unserem regionalen Magazin durch den Tag.

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1: Ich bin Tine Klimach. Der Bauernverband legt am Vormittag die Erntebilanz dieses Sommers vor. Wegen der anhaltenden Trockenheit machen sich die Landwirte auf erhebliche Einbußen gefasst. Rufe nach finanzieller Unterstützung durch den Bund werden laut. Bundeslandwirtschaftsminister Alois Rainer bremst die Erwartungen. Er wolle erstmal abwarten, sagt der MZDF-Morgenmagazin.
2: Mir ist es aber enorm wichtig, dass die landwirtschaftlichen Betriebe wissen, sie bleiben nicht alleine. Wir haben die Folgen der Dürre genau im Auge und werden, so gut es geht, passgenaue Hilfen anbieten.
1: Über die landwirtschaftliche Rentenbank sei ein 200 Millionen Euro Sofortprogramm aufgelegt worden, das allerdings nicht ausreichend sei, so Bundeslandwirtschaftsminister Rainer. Moskau und die umliegende Hauptstadtregion sind in der Nacht erneut zum Ziel einer Angriffswelle mit ukrainischen Drohnen geworden. Nach Angaben der staatlichen Nachrichtenagentur TASS handelte es sich um die heftigste derartige Attacke seit 2 Jahren.
3: Die Zahl der ukrainischen Drohnenangriffe hier in Russland ist inzwischen deutlich höher als umgekehrt. Die ukrainische Flugabwehr meldete heute Morgen 147 russische Drohnenangriffe. Das Verteidigungsministerium hier in Moskau sprach dagegen von fast 800 ukrainischen Drohnenangriffen. Es gibt Flugausfälle und Verspätungen. Besonders Moskau ist seit Wochen das Ziel von Attacken mit hunderten Drohnen jede Nacht. Aber anders als etwa in Kiew, wo Luftalarm die Menschen aus dem Schlaf heißt, ist hier im Zentrum von Moskau bisher zumindest kaum etwas zu spüren. Aus Moskau, Ulf Mauder.
1: Im kriselnden Wohnungsbau in Deutschland ist ein Aufwärtstrend zu verzeichnen. Auch im Juni stieg die Zahl der Baugenehmigungen von Wohnraum im Vergleich zum Vorjahresmonat, wie das Statistische Bundesamt mitteilte. Es ergab sich ein Plus von über 15% auf über 126.000 Einheiten. Das war der stärkste Anstieg für ein erstes Halbjahr seit 2016. Schätzungen zufolge fehlen etwa 1 Million Wohnungen in Deutschland. Zum Sport. Mehr als 25 Jahre gab es bei Länderspielen keine Stehplätze. Ab heute bietet der DFB wieder Tickets dafür an. Bei den ersten beiden Partien des neuen Bundestrainers Jürgen Klopp in der Nations League gegen Griechenland am 27. September in Augsburg und am 1. Oktober in München gegen Serbien. Die Eintrittskarten gibt es auf dem DFB-Ticketportal.
4: Und jetzt das Wetter für das Emsland und die Grafschaft Bentheim.
5: Das Wetter hier im Emsland und in der Grafschaft Bentheim ist heute eher wechselhaft. Am Nachmittag kann es sogar zu örtlichen Regenschauern und starkem Wind kommen. Die Sonne zeigt sich ebenfalls zwischendurch. Das alles bei Höchstwerten von 20 Grad. Morgen sieht es ähnlich aus. Auch da wird es überwiegend regnerisch mit einzelnen Wolken. Die Höchstwerte liegen morgen bei 19 Grad. Am Donnerstag bleibt es düster. Auch da dominieren die Wolken am Himmel. Nachmittags kommt es dann sogar zum ein oder anderen Gewitter. Da liegen die Höchstwerte bei 20 Grad.
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0: Egal ob Polizei, Rettungssanitäter oder Feuerwehr, alle von ihnen retten Tag für Tag Leben und sorgen dafür, größere Katastrophen zu minimieren. Sei es der Einsatz auf einem großen Event, ein Verkehrsunfall oder ein Waldbrand. Um in solchen ernsten Situationen schnell eingreifen zu können und auch die richtigen Mittel zur Hand zu haben, brauchen alle Blaulichtkräfte auch ein jeweiliges Quartier, also eine Hauptwache oder eben das entsprechende Krankenhaus. Die Feuerwehr Meppen hat auch so eine Wache, die ist mittlerweile nur schon ziemlich in die Jahre gekommen. Denn das Gebäude steht seit den 70er Jahren und wurde seitdem auch nicht erweitert. Daher wurde nun offiziell der Spatenstich für eine neue Feuerwehrwache in Meppen gesetzt, wo diese Wache in Zukunft steht, was die Feuerwehr bald für Möglichkeiten hat und wann sie einziehen können. Das erfahrt ihr in wenigen Minuten hier auf der Ems-Fechtewelle.
1: 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Es ist 10 Uhr und 11.

0: Seit 2018 läuft die Planung, jetzt wird es endlich ernst. Die Feuerwehr Meppen bekommt ihr neues Feuerwehrhaus am Schützenhof. Nach verworfenen Standortplänen und intensiver Zusammenarbeit zwischen Architekten, Feuerwehr und Stadt haben nun die Tiefbauarbeiten begonnen. Worauf sich die Einsatzkräfte freuen dürfen und was der Neubau alles zu bieten hat, haben wir für euch beim offiziellen Spatenstich herausgefunden.
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0: Ein direkter Anschluss an die B70, deutlich mehr Platz für die Einsatzkräfte und eine moderne technische Ausstattung. Die Feuerwehr Meppen darf sich auf ein neues Feuerwehrgebäude am Schützenhof freuen. Der Neubau wird das in die Jahre gekommene Gebäude aus den 1970er Jahren ersetzen. Dass die Wahl auf den aktuellen Standort fiel, war jedoch kein Selbstläufer. Die ersten Planungen laufen bereits seit 2018. Ursprünglich war ein anderes Areal im Gespräch, wie Bürgermeister Helmut Knurbein erklärt.
2: Genau an der Nötigung. Straße Ecke B70, hatten dort auch alles schon fertig, haben sogar dort einen Architektenwettbewerb schon auf den Weg gebracht und waren im Grunde genommen schon so weit, dass wir dort beginnen wollten. Und dann passierte hier auf diesem Standort etwas, was nicht schön war, nämlich ein Brand des Unternehmens Westermann. Ja, und in diesen Gesprächen auch mit Herrn Westermann wurde deutlich, dass Herr Westermann schnell was Neues suchte. Und dann war mein Dezernent Herr Warmes und der sagte, wäre das nicht vielleicht auch ein Standort noch besser für die Feuerwehr?
0: Das neue Gebäude soll nicht nur optisch modern wirken, sondern vor allem die aktuellen Sicherheits- und Bauvorschriften für Feuerwehrhäuser erfüllen. Das Grundstück umfasst stolze 15.000 Quadratmeter Gesamtfläche. In den neuen Umkleideräumen stehen künftig 190 Plätze für die Einsatzabteilung sowie 50 Plätze für die Jugendfeuerwehr bereit, inklusive einer Schwarz-Weiß-Trennung zwischen Einsatz- und Privatkleidung. Auch für den Fuhrpark bedeutet der Neubau eine Verbesserung. Eine überdachte Halle mit Waschbereich, Aufrüstzone, Hochregallager und Werkstätten schützt die Fahrzeuge künftig vor Wind und Wetter. Bei Einsätzen zahlt sich zudem die Verkehrsanbindung aus, betont Stadtbrandmeister Christian Müller.
3: Der Vorteil hier ist sicherlich, dass man von der B70 von Nord und Süd Abfahrt sehr zügig zum Feuerwehrhaus hinkommen kann, eben ohne Kreisverkehre, ohne Ampeln. Wenn man es erst auf die B70 geschafft hat, ist man hier sehr schnell. Und das ist sicherlich ein großer Vorteil an diesem Standort. Und eben von der Größe her würde man das auf dem alten Gelände auch nicht hinbekommen. Mit Parkplätzen, die nehmen sehr viel Platz ein. Auch da spielt natürlich die Unfallverhütung eine große Rolle, dass eben niemand angefahren wird.
0: Die Feuerwehr wurde intensiv in die Detailplanung eingebunden. Das Ergebnis ist eine zweigeschossige Hauptwache mit 16 Fahrzeugtoren. Die Projektkosten liegen bei rund 22 Millionen Euro, die nahezu vollständig von der Stadt Meppen getragen werden. Auch die Zu- und Abfahrt wurde logistisch neu gedacht. Um Kreuzungsverkehre zu vermeiden, fahren die Einsatzkräfte künftig privat über die Uferstraße an, während die Einsatzfahrzeuge direkt in Richtung B70 ausrücken. So erreichen die Feuerwehrleute das Gebäude sicher und können ohne Verzögerung auf die Bundesstraße gelangen. Auch der Nachwuchs profitiert vom Neubau, wie Stadtbrandmeister Müller erklärt.
3: Bislang ist es tatsächlich so, dass die Jugendfeuerwehr sich irgendwo Räumlichkeiten dann suchen muss. Jetzt zukünftig gibt es da eigene Räumlichkeiten für einen Gemeinschaftsraum, einen Werkraum, sodass man eben auch im Zweifelsfall mal was liegen lassen kann bis zum nächsten Mal, wenn man eben an dem Abend nicht fertig geworden ist. Also so, dass das ordentlich Platz ist für eine Jugendfeuerwehr, die ja auch ja, stetig gewachsen ist. Mittlerweile dann auch irgendwo zwischen 30 und 40 Jugendliche plus Betreuer.
0: Der Bauantrag soll bis Ende 2026 eingereicht werden, sodass Anfang des darauffolgenden Jahres der Hochbau starten kann. Bei einer geschätzten Bauzeit von etwa 2 Jahren zieht die Feuerwehr voraussichtlich Mitte 2029 in ihr neues Gebäude ein und rückt von dort zum ersten Einsatz aus. 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
2: Mit Deborah Krockhaus, guten Tag. Bei einem Auffahrunfall auf der B213 in Nordhorn sind gestern Vormittag zwei Menschen leicht verletzt worden. Nach Angaben der Polizei wollte ein 55-jähriger Fahrer eines Sprinters mit Anhänger gegen 9.46 Uhr von der Lingener Straße nach links in den Feldflurweg abbiegen. Eine hinter ihm fahrende 44-Jährige bemerkte das Abbiegen offenbar zu spät und prallte nahezu ungebremst auf das vorausfahrende Fahrzeug auf. Durch den Zusammenstoß wurden sowohl der 55-Jährige als auch die 44-Jährige leicht verletzt. Der entstandene Sachschaden wird von der Polizei auf etwa 6.500 Euro geschätzt. Die Stadt Nordhorn lässt 12 Bushaltestellen im Stadtgebiet barrierefrei ausbauen. Die Arbeiten beginnen am 25. August an den Haltestellen Gipp und Euregiostraße und sollen voraussichtlich bis Ende des Jahres abgeschlossen sein. Durch den Umbau sollen die Haltestellen sicherer und komfortabler zugänglich werden. Davon profitieren insbesondere Menschen mit Mobilitätseinschränkungen, Seniorinnen und Senioren und Fahrgäste mit Kinderwagen. An 9 Standorten sind zudem begrünte Wartehallen vorgesehen. Die Bepflanzung soll zur Verbesserung des Stadtklimas und zur Förderung der Biodiversität beitragen. Die 12 Haltestellen verteilen sich über das Stadtgebiet, darunter am Berufsschulzentrum Blankeplatz, Frenzdorfer Ring, Rathaus und an der Masurenstraße. Die Kosten liegen bei rund 400.000 Euro. Die Maßnahme wird vom Land Niedersachsen und dem Landkreis Grafschaft Bentheim gefördert. Während der Bauarbeiten kann es zu Einschränkungen und gegebenenfalls Ersatzhaltestellen kommen. In der Gemarkung Dersum soll ein Modellprojekt zeigen, wie Naturschutz und intensive Landwirtschaft trotz des hohen Flächendrucks im Emsland miteinander vereinbar sind. Im Mittelpunkt steht der Aufbau eines Biotopverbunds in der Agrarlandschaft. Das meldet der Landkreis Emsland. Unter anderem sollen Gewässerrandstreifen ökologisch aufgewertet und in den Verbund integriert werden. Das Projekt soll zeigen, dass landwirtschaftlich genutzte Flächen und Maßnahmen für den Naturschutz nebeneinander funktionieren können. Entscheidend sei dabei eine gegenseitige Wertschätzung von Landwirtschaft und Naturschutz. Das Rathaus und die Verwaltungsnebenstellen der Stadt Papenburg schließen am kommenden Dienstag bereits um 10 Uhr. Grund ist der traditionelle Viehmarkt im Rahmen des Augustmarktes. Für dringende Anliegen sind der Bauhof und die Abwasseranlagen über einen Notdienst erreichbar. Ab Mittwoch, den 26. August, gelten wieder die regulären Öffnungszeiten.
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3: Das Wetter hier im Emsland und in der Grafschaft Bentheim ist heute eher wechselhaft. Am Nachmittag kann es sogar zu örtlichen Regenschauern und starkem Wind kommen. Die Sonne zeigt sich ebenfalls zwischendurch. Das alles bei Höchstwerten von 20 Grad. Morgen sieht es ähnlich aus. Auch da wird es überwiegend regnerisch mit einzelnen Wolken. Die Höchstwerte liegen morgen bei 19 Grad. Am Donnerstag bleibt es düster. Auch da dominieren die Wolken am Himmel. Nachmittags kommt es dann sogar zum ein oder anderen Gewitter. Da liegen die Höchstwerte bei 20 Grad.
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1: Sie ist insbesondere für ihre herzzerreißenden, tiefgründigen und vor allem lyrisch-lastigen Songs bekannt. Phoebe Bridgers zählt schon lange nicht mehr zu den Underdogs der Indie-Szene. Viele aus dem teils nischigen Genre nehmen sich Bridgers sogar als Vorbild. Denn sie verbindet eingängige, melodische Sounds mit Lyrics, die echt zum Nachdenken anregen. Besonders Singles wie Waiting Room, Motion Sickness oder I Know the End gingen in sozialen Medien total viral und das nicht ohne Grund. Viele Musikliebhaber fühlen sich zu ihrer Musik hingezogen, da sie nicht über die üblichen Pop-Song-Themen wie eine traurige Trennung oder einen Streit singt. Sie greift Themen auf wie toxische Beziehungen, Verluste oder Sehnsucht. Und das in einem anderen musikalischen Rahmen als eine Taylor Swift oder eine Olivia Dean. Und genau so setzt Bridgers auch ihre Musik nun fort mit ihrem neuen Album Lost Weekend. Da hören wir jetzt mal in ihren Song Lost Boys rein, eine direkte Hommage an Peter Pan.

Das war Lost Boys von Phoebe Bridgers aus ihrem neuen Album Lost Weekends. Das neue Album der Indie-Sängerin aus den USA ist heute unser Emsfechtewelle Soundcheck. Ihr hört Phoebe in dieser Rubrik auch für den Rest der Woche. Falls ihr jetzt wissen wollt, welche Songs es da genau gibt, schaut doch mal unter emsfechtewelle.de nach.

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2: Die evangelisch-reformierte Kirche in Schüttorf prägt das Stadtbild. Immerhin ist sie mit ihrem 81 Meter hohen Turm schon von Weitem gut zu sehen. Der Schüttorfer Riese wurde in den Jahren 1502 bis 1535 errichtet und bietet einen prächtigen Ausblick auf die Umgebung. Wer das selbst einmal erleben möchte, hat von dienstags bis samstags die Gelegenheit dazu. Die Mitglieder der evangelisch-reformierten Kirchengemeinde beantworten Fragen rund um die Kirche, begleiten die Steigung des Turms und geben auch Tipps und Hinweise zu sehenswerten Orten in Schüttorf. Genießt den Ausblick vom Schüttorfer Riesen und erfahrt viel Wissenswertes über den höchsten Kirchturm der Grafschaft Bentheim, das Kirchengebäude und Schüttorf selbst. Der Kirchturm kann noch bis Mitte September immer dienstags bis samstags zwischen 10 und 12.30 Uhr sowie zwischen 14 und 16.30 Uhr bestiegen werden.

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1: Ich bin Tine Klimach. Im vergangenen Jahr haben fast 190.000 Unternehmen in Deutschland aufgegeben. So viele wie seit fast 20 Jahren nicht. Verglichen mit 2024 stieg die Zahl um knapp 10%, zeigt eine Analyse von Kreditreform und des Leibniz-Instituts für europäische Wirtschaftsforschung.
2: Wenn man hinter die Zahlen blickt, zeigt sich, auch eigentlich gesunde Firmen geben auf, und zwar quer durch alle Branchen. Besonders hoch ist der Anteil im Gastgewerbe. Rund 15.000 Gaststätten, Kneipen oder Pensionen machten 2025 dicht, 15% mehr als noch ein Jahr davor. Aber es trifft auch Arztpraxen oder Industriebetriebe. Fast hinter allen Geschäftsschließungen stehen dieselben Gründe. Hohe Kosten durch teure Energie, keine Fachkräfte und niemand, der den Betrieb weiterführt. Diana Kramer, Nachrichtenredaktion.
1: Angesichts teils schlechter Ernten durch Trockenheit hat Bundeslandwirtschaftsminister Alois Rainer den Bauern Hilfe zugesichert. Das gehe aber erst dann, wenn belastbare Daten vorliegen, sagte Rainer im ZDF-Morgenmagazin. Es sei ihm aber wichtig, dass die landwirtschaftlichen Betriebe wüssten, sie blieben nicht alleine. Trotz allem gehe er nicht davon aus, dass Brot und Fleisch sofort teurer werden. Weil die Lebensmittelpreise noch von vielen anderen Faktoren abhängen, von Lieferketten, von Transport und von der Erzeugung. Gemini, DeepSeek oder Copilot. Viele wissen nicht wirklich viel über diese KI-Tools. Mehr als jedes vierte Elternteil fühlt sich im Umgang mit Anwendungen von künstlicher Intelligenz eher unsicher. Das geht aus einer Umfrage der Hamburger Körperstiftung hervor.
3: Viele Fragezeichen im Kopf und viele Eltern würden auch gern mehr über KI lernen, wissen aber nicht, wo sie die Infos herbekommen. Und das alles auch mit Blick auf ihre Kids, denn mehr als ein Drittel hat keinen Plan, wo und wie der Nachwuchs online unterwegs ist. Ein Riesenproblem, sagen die Befragten, sei auch das Erkennen von Fake News. Und ein Handyverbot für unter 16-Jährige, das fänden die meisten gut. Claudia Wächter, Nachrichtenredaktion.
1: Wem es beim Autokauf auf die Farbe ankommt, der muss bei Lila am tiefsten in die Tasche greifen. Zumindest, wenn es um Gebrauchtwagen geht. Denn da sind Lila, Gelb oder Grün im Durchschnitt am teuersten. Das ergab eine Auswertung der Autobörse mobile.de. Dagegen können Autokäufer bei silbernen oder braunen Fahrzeugen meistens sparen. Was rar ist, treibt den Preis in die Höhe. Die Farben Lila, Gelb und Grün machen weniger als 3% des Gebrauchtautoangebots aus.
4: Und jetzt das Wetter für das Emsland und die Grafschaft Bentheim.
5: Das Wetter hier im Emsland und in der Grafschaft Bentheim ist heute eher wechselhaft. Am Nachmittag kann es sogar zu örtlichen Regenschauern und starkem Wind kommen. Die Sonne zeigt sich ebenfalls zwischendurch. Das alles bei Höchstwerten von 20 Grad. Morgen sieht es ähnlich aus. Auch da wird es überwiegend regnerisch mit einzelnen Wolken. Die Höchstwerte liegen morgen bei 19 Grad. Am Donnerstag bleibt es düster. Auch da dominieren die Wolken am Himmel. Nachmittags kommt es dann sogar zum ein oder anderen Gewitter. Da liegen die Höchstwerte bei 20 Grad.
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1: Jeder von uns kann eine gute Tat vollbringen. Und wer das mit ganz viel Herzblut macht, ist Usain Webi. Er ist Geschäftsführer des Friseursalons 360 bei Weibi in Lingen und veranstaltet am kommenden Samstag den sogenannten Tag der guten Tat. Alle Erlöse fließen an den Verein Löwenherz. Was hinter dieser Aktion steckt, hat Lucy Söng vom Saloninhaber erfahren.
2: Haare schneiden für den guten Zweck. Das geht am Tag der guten Tat beim Friseursalon 360 bei Weibi in der Schlachterstraße in Lingen. Der Friseursalon macht seit jeher gemeinnützige Arbeit oder spendet Geld für kranke Kinder oder Tierheime. Seit ein paar Jahren veranstaltet Geschäftsführer Hussein Webi von 360 bei Weibi den Tag der guten Tat vor Ort bei sich im Salon. Er erklärt:
3: Wir haben immer dafür die Angebote immer günstig gemacht. Das heißt, sonst haben wir immer jeden Haarschnitt für 5 Euro, damit wir so viele Menschen locken können wie möglich. Natürlich hatten wir dann immer einen großen Ansturm und so weiter an Menschen, aber es hat immer Spaß gemacht. Aber dieses Jahr machen wir das für 10 Euro und dieses Jahr haben wir genehmigt bekommen, dass wir Teil der Schlachterstraße bei uns vom Salon absperren, wo wir zum Beispiel auch eine Hüftburg aufstellen werden. Wir werden Essensbuden aufstellen, wir werden Eiswagen aufstellen, eine Schminkecke, also viele Attraktionen für Familien und Kinder.
2: Alles, was der Friseursalon an dem Tag mit den Haarschnitten und den Verkaufsständen einnimmt, fließt an den Verein Kinderhospiz Löwenherz. Sabine Dierkes ist Koordinatorin und Stützpunktleitung am Kinderhospizstützpunkt Löwenherz in Lingen.
4: Also wir sind ein ambulanter Kinderhospizdienst. Das bedeutet, wir begleiten Familien, die ein lebensbegrenzt erkranktes Kind zu Hause haben oder in der Familie haben und versuchen, sie in ihrem Alltag zu unterstützen. Die Unterstützung erfolgt durch Ehrenamtliche. Und diese Menschen müssen natürlich auch vorbereitet werden auf dieses besondere Ehrenamt. Da brauchen wir natürlich auch immer Gelder und Unterstützung.
2: Neben der Ausbildung der Ehrenamtlichen kommt das Geld auch verschiedenen Angeboten des Kinderhospizes zugute, wie beispielsweise dem Vater-Eltern-Kind-Programm. Letztes Jahr kamen bei der Spendenaktion mit dem 5-Euro-Haarschnitt 1.500 Euro zusammen. Hussein hofft, dass dieses Jahr noch mehr zusammenkommt.
3: Unser Beitrag ist wirklich ein kleiner Beitrag im Gegensatz zu das, was Löwenherz leistet. Also wir sind dankbar, dass es halt Instituten gibt wie Löwenherz, die so viel machen für die Kinder. Und wenn wir als kleinen Beitrag etwas dazu leisten können, ist das ja schon mal was. Und das ist auch ein Appell an alle Leute. Man muss nicht nur Geld spenden. Also ihr könnt uns anschreiben, auf Social Media oder sonst wo, bei 360 bei YB. Wenn ihr zum Beispiel irgendwas zu anbieten habt, zum Beispiel, ich wollte auch helfen. Also es geht nicht nur um Geldhilfe, zum Beispiel auch eine helfende Hand, die sagt, ey komm, ich komme an den Tag, ich unterstütze euch. Also alles mögliche an Hilfe sind wir dafür dankbar, weil im Endeffekt geht alles an Löwenherz.
2: 2019 wurde der Kinderhospizstützpunkt Löwenherz in Lingen eröffnet. Das Angebot komme bei den Familien an. Die Nachfrage sei groß, erklärt Sabine. Im Moment könne Nachfrage und Angebot gedeckt werden, auch dank der vielen Ehrenamtlichen. Spenden sind aber immer willkommen, um die Arbeit des Kinderhospiz Löwenherz auch künftig gewährleisten zu können.
1: Also, wenn ihr eine gute Tat vollbringen wollt, dann kommt am kommenden Samstag beim Friseursalon 360 bei Weibi in der Schlachterstraße 36 in Lingen vorbei. Dort könnt ihr euch unter anderem für 10 Euro die Haare schneiden lassen und alle Erlöse kommen dem Verein Löwenherz zugute. Die Veranstaltung geht von 10 bis 17 Uhr.

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1: Schimpfen, blinken, hupen. Im Straßenverkehr haben viele schon mal einen Wutanfall gehabt. Eine Langzeitstudie des Gesamtverbands der deutschen Versicherungswirtschaft zeigt, jeder zweite Autofahrer muss sich sofort abreagieren, wenn er sich über andere ärgert. Fast die Hälfte drängelt, wenn der Fahrer vor ihnen vermeintlich bummelt. Wie reagieren Autofahrer aber in anderen Ländern im Straßenverkehr? Darüber spreche ich jetzt mit Mirjam Schmidt aus Istanbul, Philipp Detlefs aus London und Claudia Wächter aus Rom.
2: Guten Tag. In der Türkei geht es im Straßenverkehr hart zu und ein Streit kann manchmal sogar in einer Prügelei enden. Fühlen sich Autofahrer unfair behandelt, lassen sie schnell die Fenster runter, beschimpfen sich wüst oder tauschen dementsprechende Handzeichen aus. Im dichten Istanbuler Stadtverkehr dreht sich der Konflikt meist ums Vordrängeln oder darum, dass ein Auto ein anderes schneidet. Durchdringendes Hupen ist dann die Folge, was wiederum den einen oder anderen Anwohner auf den Plan ruft, der dann aus dem Fenster schimpft. Wer seitlich einparken will, braucht starke Nerven. Andere Autofahrer warten meist nicht ab und rauschen vorbei. Auf den Autobahnen führt meist das Slalomfahren zu Unmut. Zuletzt hob die Regierung die Geldstrafen dafür erheblich an.
3: Guten Tag aus London. Also wenn man mit dem Auto durch die Londoner Innenstadt fährt, was ich ehrlich gesagt sehr selten mache, dann kann es schon mal hektisch werden. Und dann wird auch mal gehupt, wenn es nicht schnell genug geht. Aber insgesamt ist mein Eindruck hier in Großbritannien, dass die Menschen rücksichtsvoller fahren. Was besonders auffällt, man lässt hier einander vor. Und ganz oft halten Autos an, damit jemand abbiegen kann. Das finde ich immer wieder sehr beachtlich. Mein Eindruck ist, genauso wie die Briten für ihr höfliches Schlangestehen bekannt sind, finde ich sie auch im Verkehr ziemlich fair.
4: Hallo aus Italien. Ja, hier in Italien baumelt fast in jedem Auto ein Heiligenbild für den Schutz von oben. Denn ohne wildes Hupen, Drängeln geht hier gar nichts. Am besten schickt man auch noch einen Fluch hinterher und dann läuft's. Motorini hier die Kurven im Zickzack durch die Blechlawinen. Zerbeulter Kotflügel, überhaupt kein Drama. Logisch, dass da viele Urlauber lieber gleich in Taxi steigen.
1: Danke Mirjam, Philipp und Claudia.
2: Mirjam Schmidt, Istanbul.
3: Tschüss aus London.
4: Ja, gerne.

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2: Mit Deborah Krockhaus, guten Tag. Bei einem Auffahrunfall auf der B213 in Nordhorn sind gestern Vormittag zwei Menschen leicht verletzt worden. Nach Angaben der Polizei wollte ein 55-jähriger Fahrer eines Sprinters mit Anhänger gegen 9.46 Uhr von der Lingener Straße nach links in den Feldflurweg abbiegen. Eine hinter ihm fahrende 44-Jährige bemerkte das Abbiegen offenbar zu spät und prallte nahezu ungebremst auf das vorausfahrende Fahrzeug auf. Durch den Zusammenstoß wurden sowohl der 55-Jährige als auch die 44-Jährige leicht verletzt. Der entstandene Sachschaden wird von der Polizei auf etwa 6.500 Euro geschätzt. Die Stadt Nordhorn lässt 12 Bushaltestellen im Stadtgebiet barrierefrei ausbauen. Die Arbeiten beginnen am 25. August an den Haltestellen Gipp und Euregiostraße und sollen voraussichtlich bis Ende des Jahres abgeschlossen sein. Durch den Umbau sollen die Haltestellen sicherer und komfortabler zugänglich werden. Davon profitieren insbesondere Menschen mit Mobilitätseinschränkungen, Seniorinnen und Senioren und Fahrgäste mit Kinderwagen. An 9 Standorten sind zudem begrünte Wartehallen vorgesehen. Die Bepflanzung soll zur Verbesserung des Stadtklimas und zur Förderung der Biodiversität beitragen. Die 12 Haltestellen verteilen sich über das Stadtgebiet, darunter am Berufsschulzentrum, Blankeplatz, Frenzdorfer Ring, Rathaus und an der Masurenstraße. Die Kosten liegen bei rund 400.000 Euro. Die Maßnahme wird vom Land Niedersachsen und dem Landkreis Grafschaft Bentheim gefördert. Während der Bauarbeiten kann es zu Einschränkungen und gegebenenfalls Ersatzhaltestellen kommen. In der Gemarkung Dersum soll ein Modellprojekt zeigen, wie Naturschutz und intensive Landwirtschaft trotz des hohen Flächendrucks im Emsland miteinander vereinbar sind. Im Mittelpunkt steht der Aufbau eines Biotopverbunds in der Agrarlandschaft. Das meldet der Landkreis Emsland. Unter anderem sollen Gewässerrandstreifen ökologisch aufgewertet und in den Verbund integriert werden. Das Projekt soll zeigen, dass landwirtschaftlich genutzte Flächen und Maßnahmen für den Naturschutz nebeneinander funktionieren können. Entscheidend sei dabei eine gegenseitige Wertschätzung von Landwirtschaft und Naturschutz. Das Rathaus und die Verwaltungsnebenstellen der Stadt Papenburg schließen am kommenden Dienstag bereits um 10 Uhr. Grund ist der traditionelle Viehmarkt im Rahmen des Augustmarktes. Für dringende Anliegen sind der Bauhof und die Abwasseranlagen über einen Notdienst erreichbar. Ab Mittwoch, den 26. August, gelten wieder die regulären Öffnungszeiten.
1: Und jetzt das Wetter für das Emsland und die Grafschaft Bentheim.
3: Das Wetter hier im Emsland und in der Grafschaft Bentheim ist heute eher wechselhaft. Am Nachmittag kann es sogar zu örtlichen Regenschauern und starkem Wind kommen. Die Sonne zeigt sich ebenfalls zwischendurch. Das alles bei Höchstwerten von 20 Grad. Morgen sieht es ähnlich aus. Auch da wird es überwiegend regnerisch mit einzelnen Wolken. Die Höchstwerte liegen morgen bei 19 Grad. Am Donnerstag bleibt es düster. Auch da dominieren die Wolken am Himmel. Nachmittags kommt es dann sogar zum ein oder anderen Gewitter. Da liegen die Höchstwerte bei 20 Grad.
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1: Ist euch heute schon sowas richtig Zufälliges passiert? Irgendwas ganz Kurioses, was aber irgendwie euren Tag spannender gemacht hat? Eventuell habt ihr ja eure beste Freundin in der Bahn gesehen oder aber ihr habt 5 Euro auf dem Gehweg gefunden. Wenn es euch passiert, dann sicherlich heute am Tag des glücklichen Zufalls. Passend dazu schauen wir uns mal so ein paar Zufälle aus der Vergangenheit an, die jetzt im Nachhinein eher dem Glück als dem Verstand zuzuschreiben sind. Da wäre zum Beispiel die Erfindung von Penicillin. Alexander Fleming hatte 1928 vergessen, eine Schale mit Bakterien aufzuräumen. Ein Pilz geriet hinein und tötete diese Bakterien und zack entstand daraus Penicillin. Oder Post-its. Ein Forscher wollte super starken Klebstoff entwickeln. Das Ergebnis war dann aber gegenteilig, also ein schwacher Kleber, der sich wieder lösen lässt. Oder last but not least die Mikrowelle. Ein Ingenieur stand vor einem Radargerät, als ein Schokoriegel in seiner Tasche schmolz. Also ihr seht, Zufälle gibt's viele und wenn die dann noch zu tollen Innovationen führen, ist's ja noch viel besser. Daher habe ich euch heute den passenden Song dazu mitgebracht. Hier kommt Coincidence von Sabrina Carpenter.

0: 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Es ist 11 Uhr und 49 Minuten. 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
2: Das 37. Musikfest Bremen ist aktuell im Emsland zu Gast. Außerhalb der Hansestadt gastiert das Festival in diesem Jahr erneut im Emsland. Zweimal in Papenburg, je einmal in Rehde und im Jagdschloss Clemenswert. Den Startschuss markiert heute Abend um 19.30 Uhr ein Konzert in der Gymnasialkirche in Meppen. Hier stellt das Ensemble Veritabarock einen musikalischen Wettstreit nach. Das Kollektiv junger Musizierender zeigt mit historischen Instrumenten, wie sich im Barock zwei Formen des Konzerts etablierten: Solo und Grosso. Während im Solokonzert ein einziger Solist virtuos aus dem Orchester hervortritt, trifft im Concerto Grosso ein Hauptorchester auf eine Solistengruppe. Mit Werken von Antonio Vivaldi und Arcangelo Corelli werden die wichtigsten Vertreter beider Genres einander gegenübergestellt. Zudem präsentiert Veritabarock auch ihr eigens veranlasstes Auftragswerk Starfish Rebellion des Komponisten Stefan Hanke. Bis zum 1. September dauert das Gastspiel des 37. Musikfestes Bremen im Emsland an. Seid heute Abend direkt beim Auftakt in der Gymnasialkirche in Meppen dabei. Los geht es um 19.30 Uhr. Tickets gibt es online unter www.musikfest-bremen.de und je nach Verfügbarkeit an der Abendkasse.

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1: Ich bin Tine Klimach. Die deutschen Landwirte haben wegen langer Trockenheit und Hitze in diesem Sommer eine insgesamt deutlich kleinere Ernte eingefahren. Der Deutsche Bauernverband rechnet mit einer unterdurchschnittlichen Getreidemenge von knapp 42 Millionen Tonnen. Verbandspräsident Joachim Ruckwied forderte ein Sofortprogramm der Bundesregierung.
2: 7% weniger Weizen, 20% weniger Raps. Und auch für Kartoffeln, Rüben oder Gemüse sieht es nicht gut aus. Vor allem in Süd- und Westdeutschland haben fehlende Niederschläge zu schwachen Erträgen geführt, sagte Bauernpräsident Ruckwied. Die Lage vieler Höfe sei angespannt. Ruckwied sagte, die Politik müsse jetzt liefern. Die Betriebe bräuchten aktuell Saatgut und Diesel, später Dünge und Pflanzenschutzmittel. Ohne die nötige Liquidität könnten sie die nächste Ernte nicht finanzieren. Aus Berlin, Ursula Winkler.
1: Ein junger Ukrainer ist wegen Agententätigkeit in Deutschland zu einer Haftstrafe verurteilt worden. Er soll laut Anklage im Auftrag Russlands Brandanschläge vorbereitet haben. Das Oberlandesgericht Stuttgart verhängte eine Freiheitsstrafe von 1 Jahr und 3 Monaten wegen Agententätigkeit. 2 weitere ukrainische Angeklagte sprach das Gericht frei. Die SPD will die Klimaanpassung als Gemeinschaftsaufgabe im Grundgesetz verankern. Damit wäre der Bund zum Beispiel beim Thema Hitzeschutz mehr in der Pflicht. Bisher liegt die Zuständigkeit bei Ländern und Kommunen. Die Deutsche Stiftung Patientenschutz begrüßt den Vorstoß und fordert vom Bundestag eine Priorisierung von sozialen Einrichtungen wie Kliniken, Alten- und Pflegeheimen.
3: Unter extremen Temperaturen leiden vor allem alte, pflegebedürftige und schwerkranke Menschen, sagt Eugen Brüsch, Vorstand der Stiftung Patientenschutz. Ohne eine Klarstellung in der Verfassung sei ein Schutz dieser Personen in Krankenhäusern oder Heimen kaum möglich. Denn so Brüsch, Länder und Kommunen könnten die zusätzlichen Milliardenkosten für Klimaanlagen oder Fensterbeschattung nicht tragen. Gleichzeitig sei es aber für Pflegeheimbewohner unzumutbar, diese Kosten auch noch aus eigenen Mitteln zu stemmen. Diana Kramer, Nachrichtenredaktion.
1: Teure Energie, Fachkräftemangel, fehlende Nachfolge. Fast 190.000 Unternehmen in Deutschland haben im vergangenen Jahr aufgegeben und damit so viele wie seit fast 20 Jahren nicht. Verglichen mit dem Vorjahr erhöhte sich die Zahl um knapp 10%, wie die Kreditreform und das Leibniz-Zentrum für europäische Wirtschaftsforschung in ihrer jährlichen gemeinsamen Analyse feststellten.
4: Und jetzt das Wetter für das Emsland und die Grafschaft Bentheim.
5: Das Wetter hier im Emsland und in der Grafschaft Bentheim ist heute eher wechselhaft. Am Nachmittag kann es sogar zu örtlichen Regenschauern und starkem Wind kommen. Die Sonne zeigt sich ebenfalls zwischendurch. Das alles bei Höchstwerten von 20 Grad. Morgen sieht es ähnlich aus. Auch da wird es überwiegend regnerisch mit einzelnen Wolken. Die Höchstwerte liegen morgen bei 19 Grad. Am Donnerstag bleibt es düster. Auch da dominieren die Wolken am Himmel. Nachmittags kommt es dann sogar zum ein oder anderen Gewitter. Da liegen die Höchstwerte bei 20 Grad.
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1: Täglich hört ihr in unserer EMS Fechtewelle Morning Show verschiedenste Themen, um gut in den Tag zu starten. Dazu gehört auch unsere gute Nachricht aus der Region, die ihr hier heute das erste Mal von meiner Kollegin Deborah Krockhaus gegen 8:45 gehört habt. Wir hören nochmal rein. Sie hat nämlich über ein besonderes Engagement unter Nachbarn berichtet.
2: Was gehört zu einer guten Nachbarschaft? Ein freundlicher Gruß, ein netter Plausch und manchmal kann das auch ganz konkrete Hilfe im Alltag sein. Im Emsland engagieren sich dafür Menschen als sogenannte Nachbarschaftshelfende. 15 Ehrenamtliche haben in Geeste kürzlich einen Qualifikationskurs zum Nachbarschaftshelfenden absolviert und können jetzt gezielt Menschen mit Pflegegrad im Alltag unterstützen. Wie die Gemeinde Geeste mitgeteilt hat, ist die Nachbarschaftshilfe ein Programm, bei dem Menschen mit Pflegegrad durchaus ausgebildete Ehrenamtliche unterstützt werden, damit sie möglichst lange in ihrem eigenen häuslichen Umfeld leben können. Die Nachbarschaftshelfenden können zum Beispiel beim Einkauf helfen, vorlesen, zuhören oder im Haushalt helfen. Damit sie für diese Aufgabe gut vorbereitet sind, mussten sie einen Kurs absolvieren, in dem unter anderem Stürze, Hilfsmittel, Erste Hilfe und mögliche Aufgaben thematisiert wurden. Ausgerichtet wurde dieser Kurs von der Freiwilligenagentur Geeste gemeinsam mit dem Landkreis Emsland. Die neuen Nachbarschaftshelfenden können sich jetzt an die Arbeit machen und auch ihr habt die Möglichkeit, euch zum Nachbarschaftshelfenden ausbilden zu lassen. Ein weiterer Qualifikationskurs soll im kommenden Herbst in Meppen stattfinden. Mehr Infos gibt's dann zu gegebener Zeit.
1: Das war unsere gute Nachricht aus der Region von meiner Kollegin Deborah Krockhaus aus der EMS Fechtewelle Morning Show.

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2: Mit Deborah Krockhaus, guten Tag. Bei einem Auffahrunfall auf der B213 in Nordhorn sind gestern Vormittag zwei Menschen leicht verletzt worden. Nach Angaben der Polizei wollte ein 55-jähriger Fahrer eines Sprinters mit Anhänger gegen 9.46 Uhr von der Lingener Straße nach links in den Feldflurweg abbiegen. Eine hinter ihm fahrende 44-Jährige bemerkte das Abbiegen offenbar zu spät und prallte nahezu ungebremst auf das vorausfahrende Fahrzeug auf. Durch den Zusammenstoß wurden sowohl der 55-Jährige als auch die 44-Jährige leicht verletzt. Der entstandene Sachschaden wird von der Polizei auf etwa 6.500 Euro geschätzt. Die Stadt Nordhorn lässt 12 Bushaltestellen im Stadtgebiet barrierefrei ausbauen. Die Arbeiten beginnen am 25. August an den Haltestellen Gipp- und Euregiostraße und sollen voraussichtlich bis Ende des Jahres abgeschlossen sein. Durch den Umbau sollen die Haltestellen sicherer und komfortabler zugänglich werden. Davon profitieren insbesondere Menschen mit Mobilitätseinschränkungen, Seniorinnen und Senioren und Fahrgäste mit Kinderwagen. An 9 Standorten sind zudem begrünte Wartehallen vorgesehen. Die Bepflanzung soll zur Verbesserung des Stadtklimas und zur Förderung der Biodiversität beitragen. Die 12 Haltestellen verteilen sich über das Stadtgebiet, darunter am Berufsschulzentrum Blankeplatz, Frenzdorfer Ring, Rathaus und an der Masurenstraße. Die Kosten liegen bei rund 400.000 Euro. Die Maßnahme wird vom Land Niedersachsen und dem Landkreis Grafschaft Bentheim gefördert. Während der Bauarbeiten kann es zu Einschränkungen und gegebenenfalls Ersatzhaltestellen kommen. In der Gemarkung Dersum soll ein Modellprojekt zeigen, wie Naturschutz und intensive Landwirtschaft trotz des hohen Flächendrucks im Emsland miteinander vereinbar sind. Im Mittelpunkt steht der Aufbau eines Biotopverbunds in der Agrarlandschaft. Das meldet der Landkreis Emsland. Unter anderem sollen Gewässerrandstreifen ökologisch aufgewertet und in den Verbund integriert werden. Das Projekt soll zeigen, dass landwirtschaftlich genutzte Flächen und Maßnahmen für den Naturschutz nebeneinander funktionieren können. Entscheidend sei dabei eine gegenseitige Wertschätzung von Landwirtschaft und Naturschutz. Das Rathaus und die Verwaltungsnebenstellen der Stadt Papenburg schließen am kommenden Dienstag bereits um 10 Uhr. Grund ist der traditionelle Viehmarkt im Rahmen des Augustmarktes. Für dringende Anliegen sind der Bauhof und die Abwasseranlagen über einen Notdienst erreichbar. Ab Mittwoch, den 26. August, gelten wieder die regulären Öffnungszeiten.
1: Und jetzt das Wetter für das Emsland und die Grafschaft Bentheim.
3: Das Wetter hier im Emsland und in der Grafschaft Bentheim ist heute eher wechselhaft. Am Nachmittag kann es sogar zu örtlichen Regenschauern und starkem Wind kommen. Die Sonne zeigt sich ebenfalls zwischendurch. Das alles bei Höchstwerten von 20 Grad. Morgen sieht es ähnlich aus. Auch da wird es überwiegend regnerisch mit einzelnen Wolken. Die Höchstwerte liegen morgen bei 19 Grad. Am Donnerstag bleibt es düster. Auch da dominieren die Wolken am Himmel. Nachmittags kommt es dann sogar zum ein oder anderen Gewitter. Da liegen die Höchstwerte bei 20 Grad.
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1: Neben Büchern stellt uns Michael Günther aus Nordhorn immer mal wieder auch Filme und Serien vor, die in der Stadtbibliothek Nordhorn ausleihbar sind. Herr Günther, was haben Sie uns denn dieses Mal mitgebracht?
2: Heute habe ich die französische Serie HIP, Ermittlerin mit Mords-IQ, im Gepäck.
1: Und worum geht's?
2: Morgan Alvaro ist 38 Jahre alt und eine chaotische und unorganisierte, alleinerziehende Mutter von 3 Kindern. Doch darf man sich von ihrer auf den ersten Blick eher schlichten Persönlichkeit und den etwas zu billig aussehenden Klamotten nicht täuschen lassen. Morgan hat eine IQ von 160. Leider aber nie die Gelegenheit, irgendjemandem das zu beweisen. Um ihre 3 Kinder von 2 verschiedenen Vätern durchzubringen, putzt sie in der örtlichen Polizeidienststelle. Als sie aus Ungeschicklichkeit Akten durcheinander bringt, fallen ihr die aktuellen Ermittlungen ins Auge. Und weil Morgane ist, wie sie ist, hinterlässt sie einen Hinweis mit ihrer deutlichen Meinung zu dem Fall. Dank ihrer Hilfe kann der Fall schnell gelöst werden. Die leitende Kommissarin und ihr bester Ermittler kommen nicht umhin, Morganes Dienste weiterhin in Anspruch zu nehmen. Dafür trifft Morgane eine Abmachung mit ihnen. Sie erklärt sich bereit, für sie zu arbeiten, wenn die Polizei im Gegenzug die Suche nach einem Vermissten wieder aufnimmt. Morganes erste Liebe. Sie verschwand vor 15 Jahren, als sie mit ihrem ersten Kind schwanger war.
1: Ja, das klingt irgendwie ein bisschen schräg. Ist es eher eine Krimiserie oder Comedy?
2: Ein bisschen von beidem, würde ich sagen. Die Kriminalfälle haben es durchaus in sich. Aber was die Serie besonders auszeichnet, ist ihre chaotische, aber liebenswerte Hauptfigur. Morgan Alvaro ist nicht nur hyperintelligent, sie hat zugleich auch ADHS in Reinform und wahnsinnige Probleme mit Beziehungen zu anderen Menschen. Diese Mischung verkörpert die Hauptdarstellerin Audrey Fleurot so überzeugend, dass man gar nicht mehr aufhören kann, ihr beim Lösen der Fälle zuzuschauen. Meine Frau und ich haben die 5 Staffeln so durchgesuchtet. Und am Ende waren wir sogar etwas traurig, dass wir uns von dieser wunderbaren Frau und ihrem Problem verabschieden mussten.
1: Und was macht genau den besonderen Reiz der Serie aus?
2: Es geht um die Beziehung zwischen der Hauptfigur und ihren Kolleginnen und Kollegen. Ihre Partner bei der Polizeiarbeit sind auf ihre Weise ebenso liebenswert. Da ist ihr direkter Partner ein Bretone, der sich durch ein sehr schweigsames, introvertiertes Verhalten auszeichnet. Also genau das Gegenteil von ihr. Da sind die beiden Kolleginnen und die Vorgesetzte, die alle ihre kleinen Macken haben, sodass man nach und nach alle ins Herz schließt. Ich kann die Serie nur wärmstens empfehlen. HIP, Ermittlerin mit Mords-IQ, Frankreich 2020 bis 2025, erschienen in 5 Staffeln auf DVD und entleihbar in der Stadtbibliothek Nordhorn.
1: Danke an Michael Günther aus der Stadtbibliothek Nordhorn.
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2: Bei einem Besuch im Freilicht- und Heimatmuseum Haselünne entdeckt ihr die Haselünner Alltagskultur im Laufe der Jahre. Eure kleine Zeitreise startet beim bäuerlichen Leben der Ackerbürger und ihren handwerklichen Tätigkeiten. Betrachtet archäologische Funde und Alltagsgegenstände von einst. So wandelt ihr auf den Spuren einer Geschichte, die bis in die jüngere Gegenwart reicht. Spaziert über das Museumsgelände und besucht das Haus Tieding, seines Zeichens das älteste Gebäude auf dem Gelände. Werft einen Blick auf die Schmiede, die Kapelle oder das Backhaus. Das Freilicht- und Heimatmuseum Haselünne ist von April bis Oktober jeden Mittwoch und Sonntag von 15 bis 17 Uhr geöffnet. Morgen am Museumsmittwoch habt ihr außerdem die Gelegenheit, ohne Anmeldung an einer öffentlichen Führung teilzunehmen. Los geht es um 15 Uhr.

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1: Ich bin Tine Klimach. Ein junger Ukrainer ist wegen Agententätigkeit in Deutschland zu einer Haftstrafe von 1 Jahr und 3 Monaten verurteilt worden. Er soll im Auftrag Russlands Brandanschläge vorbereitet haben. 2 weitere Angeklagte, ebenfalls aus der Ukraine, sprach das Oberlandesgericht Stuttgart frei.
2: Die Männer sollen im vergangenen Jahr 2 Pakete mit GPS-Trackern in Richtung Ukraine verschickt haben, um Routen und Transportabläufe bei einem ukrainischen Paketdienstleister auszuspionieren. Im nächsten Schritt sollten Pakete mit Brandsätzen verschickt werden, die während des Transports hochgehen sollten. Auch in Deutschland, so die Ermittler. Dazu kam es aber nicht. Die Männer flogen bei der Vorbereitung der Anschläge auf. Auftraggeber soll ein russischer Nachrichtendienst gewesen sein. Diana Kramer, Redaktion.
1: Die deutschen Landwirte haben wegen langer Trockenheit und Hitze in diesem Sommer eine insgesamt deutlich kleinere Ernte eingefahren. Zu rechnen ist mit einer unterdurchschnittlichen Getreidemenge von rund 42 Millionen Tonnen, wie der Deutsche Bauernverband mitteilte. Das wären 7% weniger als im Vorjahr. Besonders in Süd- und Westdeutschland haben fehlende Niederschläge zu schwachen Erträgen bis hin zu Missernten bei einzelnen Kulturen geführt, sagte Bauernpräsident Joachim Ruckwied. Ein neues Forschungszentrum in Sachsen-Anhalt soll die Drohnenabwehr stärken. In dem Zentrum in Kochstedt entwickeln Experten neue Technologien und testen sie unter realistischen Bedingungen. Auch Bundesinnenminister Dobrindt war bei der Eröffnung dabei. Es gehe darum, sich in einem Schattenkrieg zu behaupten, sagte er.
3: Dieser Schattenkrieg ist eine dunkle Bedrohung, warnt Dobrindt. Aber der Tag heute sei bedeutend, denn man verstärke endlich die Schlagkraft gegen angreifende Drohnen, gegen eine hybride Bedrohung. Konkret geht es in dem Zentrum um die Fragen, wie erkennt man Drohnen, ortet sie und vor allem, wie holt man sie schnell vom Himmel? Mehrere Millionen Euro werden nun für die Forschung dort locker gemacht. In einem, wie Dobrindt sagt, Wettrüsten der besten Technik. Claudia Wächter, Nachrichtenredaktion.
1: Das Großfeuer im Hohen Venn an der belgisch-deutschen Grenze sorgt bis zum mehr als 100 Kilometer entfernten Köln für unangenehmen Brandgeruch. Die Kölner Feuerwehr rief eine großräumige Geruchslage im Stadtgebiet aus und versicherte den Menschen, dass ihnen keine Gefahr drohe. Die nur gut 2 Kilometer vom Brand entfernte Stadt Monschau rief ihre Bürger auf, in geschlossenen Räumen zu bleiben und Fenster und Türen geschlossen zu halten.
4: Und jetzt das Wetter für das Emsland und die Grafschaft Bentheim.
5: Das Wetter hier im Emsland und in der Grafschaft Bentheim ist heute eher wechselhaft. Am Nachmittag kann es sogar zu örtlichen Regenschauern und starkem Wind kommen. Die Sonne zeigt sich ebenfalls zwischendurch. Das alles bei Höchstwerten von 20 Grad. Morgen sieht es ähnlich aus. Auch da wird es überwiegend regnerisch mit einzelnen Wolken. Die Höchstwerte liegen morgen bei 19 Grad. Am Donnerstag bleibt es düster. Auch da dominieren die Wolken am Himmel. Nachmittags kommt es dann sogar zum ein oder anderen Gewitter. Da liegen die Höchstwerte bei 20 Grad.
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Unsere Welt wird nahezu immer von Erwachsenen mit langjähriger Erfahrung regiert. Politiker, die jahrelang studiert haben, oder Menschen aus Berufen, die entsprechende Erfahrungswerte mitbringen. Es liegt ja eben auch nahe, dass kein 12-Jähriger Bundeskanzler werden kann. Jedoch haben auch Kinder und Jugendliche eine Meinung. Und diese Meinung, die soll nicht im Verborgenen bleiben, sondern im besten Fall geäußert werden. Das kann durch verschiedenste Formate passieren, die wir euch in unserer aktuellen Wochenserie zur Jugendbeteiligung im Emsland vorstellen. Im heutigen Teil geht es da um das Aktivgremium, also eine Anlaufstelle für Kinder und Jugendliche in Haselünne. Mehr dazu hört ihr gleich hier auf der Ems Fechtewelle.

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Es ist 13 Uhr und 14 Minuten.

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1: Was wünschen sich Kinder und Jugendliche von ihrer Stadt? Um das zu erfahren, gibt es verschiedene Beteiligungsformate. Beispiele aus dem Emsland stellen wir euch in dieser Woche in einer Wochenserie zur Jugendbeteiligung vor. In Haselünne ist eine Anlaufstelle für Kinder und Jugendliche das Aktivgremium. Was das ist und was es macht, weiß Deborah Krockhaus.
2: Das Aktivgremium Haselünne ist Teil der Jugendvertretung der Stadt. Es soll den Jugendlichen vor Ort eine Stimme in der Kommunalpolitik geben und dafür sorgen, dass ihre Ideen und Vorschläge im Stadtrat ankommen. Dafür organisiert das Aktivgremium einmal im Jahr eine Jugendvollversammlung, erklärt Dan vom Aktivgremium.
3: Die Zielgruppe von der Jugendvollversammlung bezieht sich auf die 12- bis 18-jährigen Kinder und Jugendlichen. Und unser Ziel damit ist es eigentlich, Ideen zu sammeln und auf die Bedürfnisse dieser Kinder und Jugendlichen quasi einzugehen und mehrere Themen für unsere Versammlungen so gesehen zu bekommen, worüber wir uns mehr fokussieren müssen oder was wir in Angriff nehmen sollten für unsere Stadt jetzt auf die Jugend bezogen.
2: Mit den Ideen kann das Aktivgremium dann in den regelmäßig stattfindenden Sitzungen weiterarbeiten. Um 2003 hatte sich das Aktivgremium erstmals gegründet. 2010 war es zunächst aufgelöst worden. Seit 2022 besteht es inzwischen wieder. Das Gremium besteht aus 5 Mitgliedern zwischen 12 und 17 Jahren, die von den Kindern und Jugendlichen aus Haselünne gewählt werden. Hanne hat sich zur Wahl stellen lassen und erklärt, wie das Ganze abgelaufen ist.
4: Also erst mussten wir uns quasi aufstellen. Dann hatten wir erstmal so eine Sitzung mit allen zusammen, die sich aufgestellt haben. Und dann mussten wir halt sagen, ob wir zur Wahl antreten wollen. Und dann, ich glaube, ein paar Tage später sind wir dann durch die verschiedenen Schulen gegangen und haben uns jeweils immer vorgestellt. Und daraufhin wurde dann gewählt. Dann sind die, glaube ich, mit einem Mobilwahllokal sind die dann bei den Schulen gewesen. Und dann haben die gewählt.
2: Das Aktivgremium organisiert Veranstaltungen, Ferienpassaktionen und ähnliches. Außerdem wirkt es an größeren Projekten mit. Unter seiner Beteiligung ist zum Beispiel der Kultur- und Freizeitcampus in Haselünne entstanden. Die Mitglieder des Gremiums fühlen sich von der Stadt ernst genommen. Sie haben die Möglichkeit, die Stadt weiterzuentwickeln, wenn auch in kleiner Form. Aber es ist eine Möglichkeit, die die Jugendlichen nutzen sollten, sagt George vom Aktivgremium.
5: Also ich war halt in der Schülervertretung sehr, sehr aktiv und dann halt, als ich das halt so vorgegeben hat, dass man auch noch ins Aktivgremium gehen kann nach der Klasse 7, fand ich das auch als gute Option, quasi so nicht seinen Status zu verbreitern, sondern einfach so mehr Erfahrung mitzunehmen. Wenn man auch jetzt so persönlich später was in Richtung Politik machen möchte, kriegt man auch jetzt schon so zu on, wie so die Sachen ablaufen. Und es macht halt einfach Spaß, so Sachen zu organisieren und halt auch immer dabei zu sein, aus der Perspektive von den Leuten zu gucken, die das halt veranstalten und nicht immer die Person sein, die so sich dafür angemeldet hat, sondern auch mal Sachen von der anderen Seite zu sehen.
2: Unterstützt wird das Aktivgremium durch die Stadt Haselünne, zum einen durch finanzielle Mittel, zum anderen durch den Ansprechpartner für Kinder und Jugendliche bei der Stadt.
1: Das war der zweite Teil unserer aktuellen Wochenserie zur Jugendbeteiligung im Emsland. Morgen schauen wir uns an, wie Beteiligung durch die katholische Jugend in Sögel funktioniert. Die beiden bisherigen Teile der Wochenserie findet ihr zum Nachhören auch nochmal unter emsfechtewelle.de.

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2: Mit Wiebke Pollmann. Guten Tag. Beamte der Bundespolizei haben in der Nacht zu gestern in Schüttorf einen 48-jährigen Mann festgenommen, der per Haftbefehl gesucht wurde. Wie die Bundespolizei mitteilt, war der Mann zuvor in einem Reisebus aus den Niederlanden nach Deutschland eingereist. Gegen 2.40 Uhr kontrollierten Bundespolizisten den Bus im Rahmen der vorübergehend wieder eingeführten Binnengrenzkontrollen auf dem Rastplatz Forsthaus an der A31. Dabei stellten sie fest, dass der 48-Jährige per Haftbefehl gesucht wurde. Er war 2025 wegen Körperverletzung und Bedrohung verurteilt worden und musste noch eine Geldstrafe von 1.920 Euro bezahlen oder eine Ersatzfreiheitsstrafe von 32 Tagen verbüßen. Da der Mann den Betrag nicht bezahlen konnte, wurde er in eine Justizvollzugsanstalt gebracht. Noch bis zum 10. September können sich Menschen mit Beeinträchtigungen im Landkreis Grafschaft Bentheim für die ehrenamtliche Mitarbeit beim Beirat für Menschen mit Behinderung bewerben. Das hat der Landkreis mitgeteilt. Der Beirat unterstützt den Landkreis bei der Umsetzung der Ziele des niedersächsischen Behindertengleichstellungsgesetzes. Bewerben können sich Menschen mit einer Beeinträchtigung, die ihren Wohnsitz, die Hauptwohnung oder ihren Lebensmittelpunkt in der Grafschaft Bentheim haben und sich für Barrierefreiheit und eine gleichberechtigte Teilhabe von Menschen mit Behinderungen einsetzen möchten. Beim Landkreis Beschäftigte oder Mitglieder des Kreistages oder eines Ausschusses sind ausgeschlossen. Bewerbungen können beim Landkreis Grafschaft Bentheim eingereicht werden. Kontaktinformationen findet ihr unter www.emsfechtewelle.de. Die Stadt Nordhorn lässt 12 Bushaltestellen im Stadtgebiet barrierefrei ausbauen. Die Arbeiten beginnen am 25. August und sollen voraussichtlich bis Ende des Jahres abgeschlossen werden. Durch den Umbau sollen die Haltestellen sicherer und komfortabler zugänglich werden. Davon profitieren insbesondere Menschen mit Mobilitätseinschränkungen, Senioren und Fahrgäste mit Kinderwagen. An 9 Standorten sind zudem begrünte Wartehallen vorgesehen. Die Bepflanzung soll zur Verbesserung des Stadtklimas und zur Förderung der Biodiversität beitragen. Die 12 Haltestellen verteilen sich über das Stadtgebiet, darunter am Berufsschulzentrum Blankeplatz, Frenzdorfer Ring, Rathaus und an der Masurenstraße. Die Kosten liegen bei rund 400.000 Euro. Die Maßnahme wird vom Land Niedersachsen und dem Landkreis Grafschaft Bentheim gefördert. Während der Bauarbeiten kann es zu Einschränkungen und gegebenenfalls Ersatzhaltestellen kommen. Die Kita Lütgelühe in Lingen lädt am kommenden Samstag im Rahmen des Tages des offenen Spielplatzes der Familienzentren auf das eigene Außengelände ein. Darauf hat die Stadt hingewiesen. Interessierte Familien, Kinder und Freunde können die Kita zwischen 10 und 12 Uhr für das gemeinsame Spielen und Kennenlernen besuchen. Vor Ort gibt es zudem Kaffee und Waffeln.
1: Und jetzt das Wetter für das Emsland und die Grafschaft Bentheim.
3: Das Wetter hier im Emsland und in der Grafschaft Bentheim ist heute eher wechselhaft. Am Nachmittag kann es sogar zu örtlichen Regenschauern und starkem Wind kommen. Die Sonne zeigt sich ebenfalls zwischendurch. Das alles bei Höchstwerten von 20 Grad. Morgen sieht es ähnlich aus. Auch da wird es überwiegend regnerisch mit einzelnen Wolken. Die Höchstwerte liegen morgen bei 19 Grad. Am Donnerstag bleibt es düster. Auch da dominieren die Wolken am Himmel. Nachmittags kommt es dann sogar zum ein oder anderen Gewitter. Da liegen die Höchstwerte bei 20 Grad.
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1: Die Autofahrerinnen und Autofahrer unter uns kennen das. Auf der Autobahn wird gedrängelt oder an der Ampel gehupt, wenn es nicht schnell genug geht. Laut einer Langzeitstudie des Gesamtverbandes der deutschen Versicherungswirtschaft nehmen Aggressionen im Straßenverkehr immer mehr zu. Der Trend hält demnach bereits seit etwa 10 Jahren an. Wie können wir im Straßenverkehr gelassen bleiben? Das hat Deborah Krockhaus heute in unserer Morningshow Tine Klimach gefragt.
2: Tine, wie schaffe ich es denn, im Straßenverkehr ruhig zu bleiben?
3: Erstmal ist es wichtig, gar nicht erst in Stress zu geraten. Klappt nicht immer, aber es hilft oft, einfach mehr Zeit für die Fahrt einzuplanen. Die Empfehlung gibt zum Beispiel der ADAC. Dann fängt man gar nicht erst an, dem Schleicher vor einem auf die Pelle zu rücken. Das macht fast die Hälfte der befragten Autofahrer laut Studie. Es hilft auch, dass man einfach ruhig startet, auch wenn man viel auf dem Zettel hat, dass man einfach kurz innehält, die To-Do-Liste mal wegschiebt und sich auf das Fahren konzentriert. Die Lieblingsmusik einschalten hilft auch, aber eher eine, die entspannt und einen runterbringt.
2: Okay, das kann ich alles vorab machen, aber wie bringe ich mich denn während der Fahrt runter, damit ich nicht ins Lenkrad beiße?
3: Der Klassiker, tief in den Bauch atmen. Sorgt schnell dafür, dass man Stress abbaut. Da gibt es folgende Methode. 4 Sekunden einatmen, 6 Sekunden halten, 8 Sekunden ausatmen. Dann versuchen nicht immer zu verkrampfen, wenn man mal wieder geschnitten wird. Das macht fast ein Drittel der Autofahrer. Nach dem Überholen so dicht einscheren, dass der andere bremsen muss. Manchmal macht das Gegenüber das nicht extra. Also Fehler verzeihen und sich nicht provozieren lassen.
2: Woran liegt es denn, dass es im Straßenverkehr immer rücksichtsloser zugeht?
3: Das Leben wird immer hektischer, wir sind immer erreichbar, sagen die Studienmacher. Auch die Nutzung des Smartphones am Steuer nimmt immer mehr zu. Jeder Vierte schreibt während der Fahrt zumindest ab und zu Nachrichten. Bei den Jüngeren sind das über 60%. Aber auch die Älteren sind nicht unbedingt weiser. Da zücken auch immer mehr das Handy. Und auch Radfahrer drücken auf die Tube. Fast jeder Zweite überholt Autos auch mal links oder schlängelt sich einfach so durch den Verkehr. Was bei der Studie auch rausgekommen ist, die meisten denken, Schuld hat immer der andere.
1: Am Ende geht es aber eigentlich nicht darum, Recht zu behalten, sondern sicher anzukommen. Ein paar Tipps für eine entspanntere Autofahrt hat sich Deborah Krockhaus heute in unserer Morningshow geholt. Die hört ihr auch morgen früh wieder ab 7 Uhr.

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2: Schon so einige Kreuzfahrtschiffe und Ozeanriesen sind von Papenburg aus in See gestochen und heute auf den Weltmeeren unterwegs. Die Feenstadt kann bereits auf eine lange maritime Geschichte zurückschauen. Mit der Meyer-Werft beheimatet die Stadt im nördlichen Emsland heute eine der größten Werften der Welt. Aber auch in Papenburgs Vergangenheit haben Schiffbau und Schifffahrt schon eine wichtige Rolle gespielt. In der maritimen Erlebniswelt entdeckt ihr die faszinierende Geschichte der Stadt Papenburg, angefangen bei ihrer Gründung im Jahr 1631 bis hin zu ihrer Entwicklung zur ältesten und längsten Feenkolonie Deutschlands. Auf eurer Reise durch die maritime Erlebniswelt entdeckt ihr Papenburg auf verschiedenen Routen. Ihr erfahrt alles über die Entstehung und Entwicklung der Meyer-Werft sowie über die engen Verbindungen zwischen der Stadt und dem Schiffbau. Die maritime Erlebniswelt in Papenburg hat von montags bis samstags von 10 bis 17 Uhr geöffnet.

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1: Ich bin Babette Büchner. Schlechte Nachrichten aus der Landwirtschaft. Die Ernte in Deutschland fällt in diesem Jahr deutlich kleiner aus. Wegen der Trockenheit und Hitze rechnet der Deutsche Bauernverband zum Beispiel mit nur rund 42 Millionen Tonnen Getreide.
2: 7% weniger Getreide, 20% weniger Raps. Und auch für Kartoffeln, Rüben, Gemüse sieht es nicht gut aus. Vor allem in Süd- und Westdeutschland haben fehlende Niederschläge zu schwachen Erträgen geführt, sagte Bauernpräsident Ruckwied. Der Frühling war zu trocken, dazu kamen Hitzewellen und teils Schädlinge. Die Lage vieler Höfe sei angespannt. Ruckwied sagte, die Politik müsse jetzt liefern. Die Betriebe bräuchten aktuell Saatgut und Diesel, später Dünger und Pflanzenschutzmittel. Ohne die nötige Liquidität könnten sie den nächsten Ernte nicht finanzieren. Aus Berlin, Ursula Winkler.
1: In Sachsen-Anhalt ist heute ein neues Technologiezentrum für Drohnensicherheit eröffnet worden. Bundesinnenminister Alexander Dobrindt sprach von einem großen Tag, wenn man der hybriden Bedrohung etwas entgegensetze.
3: Das, was wir heute erleben, das ist der Schattenkrieg des 21. Jahrhunderts. Kein heißer Krieg, aber eine dunkle Bedrohung, die versucht, sich manipulativ auch über unser Land zu legen. Und wir setzen etwas dagegen.
1: In dem Zentrum in Kochstedt sollen unter anderem Technologien zur Erkennung und Abwehr von Drohnen entwickelt werden. Ein junger Ukrainer ist wegen Agententätigkeit in Deutschland zu einer Haftstrafe verurteilt worden. Er soll im Auftrag Russlands Brandanschläge vorbereitet haben. Das Oberlandesgericht Stuttgart hat dafür eine Freiheitsstrafe von 1 Jahr und 3 Monaten verhängt. 2 weitere ukrainische Angeklagte, die im selben Prozess vor Gericht standen, wurden dagegen freigesprochen. Endlich regnet es und damit sind am Rhein auch wieder steigende Pegelstände in Sicht. Das Wasserstraßen- und Schifffahrtsamt rechnet damit, dass der Pegelstand bei Düsseldorf morgen von 0 auf 5 Zentimeter steigt. Zuvor war er sogar in den Minusbereich gefallen. Die Fahrrinne ist zwar deutlich tiefer als der jeweilige Pegelstand am Ufer, der Schiffsverkehr bleibt aber trotzdem noch eingeschränkt.
4: Und jetzt das Wetter für das Emsland und die Grafschaft Bentheim.
5: Sonne und Wolken wechseln sich heute am Himmel über dem Sendegebiet ab. Dabei setzen immer wieder auch Regenschauer ein. Die Tageshöchstwerte liegen heute bei etwa 21 Grad. Es weht ein böig auffrischender Wind. Ähnlich geht es auch morgen weiter. Bei bis zu 20 Grad erwarten uns Sonnenschein, Wolken und insbesondere zum Start in den Tag auch einige Schauer. Am Donnerstag werden dann bis zu 21 Grad erreicht. Neben einem Sonne-Wolken-Mix sind weitere Schauer und am Nachmittag auch Gewitter möglich. Auch dann weht wieder ein böiger Wind.
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1: Sie ist insbesondere für ihre herzzerreißenden, tiefgründigen und vor allem lyrisch-lastigen Songs bekannt. Phoebe Bridgers zählt schon lange nicht mehr zu den Underdogs der Indie-Szene. Viele aus dem teils nischigen Genre nehmen sich Bridgers sogar als Vorbild. Denn sie verbindet eingängige, melodische Sounds mit Lyrics, die echt zum Nachdenken anregen. Besonders Singles wie Waiting Room, Motion Sickness oder I Know the End gingen in sozialen Medien total viral und das nicht ohne Grund. Viele Musikliebhaber fühlen sich zu ihrer Musik hingezogen, da sie nicht über die üblichen Pop-Song-Themen wie eine traurige Trennung oder einen Streit singt. Sie greift Themen auf wie toxische Beziehungen, Verluste oder Sehnsucht. Und das in einem anderen musikalischen Rahmen als eine Taylor Swift oder eine Olivia Dean. Und genau so setzt Bridgers auch ihre Musik nun fort mit ihrem neuen Album Lost to Weekend. Da hören wir jetzt mal in ihren Song Lost Boys rein, eine direkte Hommage an Peter Pan.

Das war Lost Boys von Phoebe Bridgers aus ihrem neuen Album Lost Weekends. Das neue Album der Indie-Sängerin aus den USA ist heute unser Ems-Fechtewelle Soundcheck. Ihr hört Phoebe in dieser Rubrik auch für den Rest der Woche. Falls ihr jetzt wissen wollt, welche Songs es da genau gibt, schaut doch mal unter emsfechtewelle.de nach. Whoa!

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1: Eine neue US-Studie beschäftigt sich mit einem möglichen Zusammenhang, der nicht so ohne weiteres auf der Hand liegt. Die Veröffentlichung eines neuen Musikalbums und die Zunahme von Verkehrsunfällen. Darüber spreche ich jetzt mit Tina Eck. Moin, Tina.
2: Hallo, Sven Wisser.
1: Tina, wie sind die Forscher vorgegangen, um herauszufinden, ob Taylor Swift wirklich ein Unfallrisiko ist?
2: Ziemlich simpel eigentlich. Die Forscher haben Musik-Streaming-Daten ausgewertet und Unfallstatistiken gezählt und verglichen. Die Studie wurde in einem renommierten Medizinmagazin veröffentlicht. Es wird aber gleichzeitig betont, dass ein direkter kausaler Zusammenhang zwischen neu veröffentlichten Alben und Verkehrsunfällen nicht nachgewiesen werden kann. Da spielen ja auch Ablenkungen wie das Suchen am Handy und das Tippen auf bestimmte Songs eine Rolle. Aber es gibt eben Auffälligkeiten, die vermuten lassen, dass populäre Neuveröffentlichungen das Unfallrisiko steigern könnten.
1: Gibt es laut Studie denn einen Zusammenhang und warum?
2: Ja, wenn man sich die Tage anguckt, an denen ganz wichtige Alben herauskommen, dann ist die Zahl der Verkehrstoten an diesen Tagen 15% höher als an den normalen 10 Tagen davor und danach. Das Musikstreaming ist an diesen Tagen der Veröffentlichung rund 43% höher als normal. Und die Studie war auch auf besondere Hit-Alben fokussiert, darunter einige von Taylor Swift, von Drake, Bad Bunny und Kendrick Lamar. Aber es ist natürlich nicht klar, ob die gezählten Unfallopfer wirklich genau diese Alben gehört haben oder was anderes.
1: Gibt es da je nach Musikrichtung Unterschiede? Bei Balladen bauen die Menschen weniger Unfälle und bei Hardrock besonders viele?
2: Das wurde in dieser Studie nicht ausdrücklich beleuchtet, aber ich denke schon, dass harter Rock eher den Druck aufs Gaspedal erhöht als eine Schnulze. Allerdings gibt es auch in dieser Studie einige Fragezeichen. So soll Drakes Album Her Loss das Unfallrisiko beim Erscheinen um 67% erhöht haben, sein vorheriges Album aber Certified Lover Boy nur um 8%. Und es ist überhaupt nicht zu erklären, wieso der gleiche Künstler so eine große Spanne erzeugt. Also, eine Studie, die vielleicht zum vorsichtigeren Fahren anregt, aber nicht unbedingt der Weisheit letzter Schluss ist.
1: Danke, Tina.
2: Ja, gern.
3: 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Es ist 14 Uhr und 23 Minuten.

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2: Mit Wiebke Pollmann. Guten Tag. Beamte der Bundespolizei haben in der Nacht zu gestern in Schüttorf einen 48-jährigen Mann festgenommen, der per Haftbefehl gesucht wurde. Wie die Bundespolizei mitteilt, war der Mann zuvor in einem Reisebus aus den Niederlanden nach Deutschland eingereist. Gegen 2.40 Uhr kontrollierten Bundespolizisten den Bus im Rahmen der vorübergehend wieder eingeführten Binnengrenzkontrollen auf dem Rastplatz Forsthaus an der A31. Dabei stellten sie fest, dass der 48-Jährige per Haftbefehl gesucht wurde. Er war 2025 wegen Körperverletzung und Bedrohung verurteilt worden und musste noch eine Geldstrafe von 1.920 Euro bezahlen oder eine Ersatzfreiheitsstrafe von 32 Tagen verbüßen. Da der Mann den Betrag nicht bezahlen konnte, wurde er in eine Justizvollzugsanstalt gebracht. Noch bis zum 10. September können sich Menschen mit Beeinträchtigungen im Landkreis Grafschaft Bentheim für die ehrenamtliche Mitarbeit beim Beirat für Menschen mit Behinderung bewerben. Das hat der Landkreis mitgeteilt. Der Beirat unterstützt den Landkreis bei der Umsetzung der Ziele des niedersächsischen Behindertengleichstellungsgesetzes. Bewerben können sich Menschen mit einer Beeinträchtigung, die ihren Wohnsitz, die Hauptwohnung oder ihren Lebensmittelpunkt in der Grafschaft Bentheim haben und sich für Barrierefreiheit und eine gleichberechtigte Teilhabe von Menschen mit Behinderungen einsetzen möchten. Beim Landkreis Beschäftigte oder Mitglieder des Kreistages oder eines Ausschusses sind ausgeschlossen. Bewerbungen können beim Landkreis Grafschaft Bentheim eingereicht werden. Kontaktinformationen findet ihr unter www.emsfechtewelle.de. Die Stadt Nordhorn lässt 12 Bushaltestellen im Stadtgebiet barrierefrei ausbauen. Die Arbeiten beginnen am 25. August und sollen voraussichtlich bis Ende des Jahres abgeschlossen werden. Durch den Umbau sollen die Haltestellen sicherer und komfortabler zugänglich werden. Davon profitieren insbesondere Menschen mit Mobilitätseinschränkungen, Senioren und Fahrgäste mit Kinderwagen. An 9 Standorten sind zudem begrünte Wartehallen vorgesehen. Die Bepflanzung soll zur Verbesserung des Stadtklimas und zur Förderung der Biodiversität beitragen. Die 12 Haltestellen verteilen sich über das Stadtgebiet, darunter am Berufsschulzentrum Blankeplatz, Frenzdorfer Ring, Rathaus und an der Masurenstraße. Die Kosten liegen bei rund 400.000 Euro. Die Maßnahme wird vom Land Niedersachsen und dem Landkreis Grafschaft Bentheim gefördert. Während der Bauarbeiten kann es zu Einschränkungen und gegebenenfalls Ersatzhaltestellen kommen. Die Kita Lütgelühe in Lingen lädt am kommenden Samstag im Rahmen des Tages des offenen Spielplatzes der Familienzentren auf das eigene Außengelände ein. Darauf hat die Stadt hingewiesen. Interessierte Familien, Kinder und Freunde können die Kita zwischen 10 und 12 Uhr für das gemeinsame Spielen und Kennenlernen besuchen. Vor Ort gibt es zudem Kaffee und Waffeln.
1: Und jetzt das Wetter für das Emsland und die Grafschaft Bentheim.
2: Sonne und Wolken wechseln sich heute am Himmel über dem Sendegebiet ab. Dabei setzen immer wieder auch Regenschauer ein. Die Tageshöchstwerte liegen heute bei etwa 21 Grad. Es weht ein böig auffrischender Wind. Ähnlich geht es auch morgen weiter. Bei bis zu 20 Grad erwarten uns Sonnenschein, Wolken und insbesondere zum Start in den Tag auch einige Schauer. Am Donnerstag werden dann bis zu 21 Grad erreicht. Neben einem Sonne-Wolken-Mix sind weitere Schauer und am Nachmittag auch Gewitter möglich. Auch dann weht wieder ein böiger Wind.
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1: Täglich hört ihr in unserer Ems Fechtewelle Morning Show verschiedenste Themen, um gut in den Tag zu starten. Dazu gehört auch unsere gute Nachricht aus der Region, die ihr hier heute das erste Mal von meiner Kollegin Deborah Krockhaus gegen 8:45 gehört habt. Wir hören nochmal rein. Sie hat nämlich über ein besonderes Engagement unter Nachbarn berichtet.
2: Was gehört zu einer guten Nachbarschaft? Ein freundlicher Gruß, ein netter Plausch und manchmal kann das auch ganz konkrete Hilfe im Alltag sein. Im Emsland engagieren sich dafür Menschen als sogenannte Nachbarschaftshelfende. 15 Ehrenamtliche haben in Geeste kürzlich einen Qualifikationskurs zum Nachbarschaftshelfenden absolviert und können jetzt gezielt Menschen mit Pflegegrad im Alltag unterstützen. Wie die Gemeinde Geeste mitgeteilt hat, ist die Nachbarschaftshilfe ein Programm, bei dem Menschen mit Pflegegrad durch ausgebildete Ehrenamtliche unterstützt werden, damit sie möglichst lange in ihrem eigenen häuslichen Umfeld leben können. Die Nachbarschaftshelfenden können zum Beispiel beim Einkauf helfen, vorlesen, zuhören oder im Haushalt helfen. Damit sie für diese Aufgabe gut vorbereitet sind, mussten sie einen Kurs absolvieren, in dem unter anderem Stürze, Hilfsmittel, Erste Hilfe und mögliche Aufgaben thematisiert wurden. Ausgerichtet wurde dieser Kurs von der Freiwilligenagentur Geeste gemeinsam mit dem Landkreis Emsland. Die neuen Nachbarschaftshelfenden können sich jetzt an die Arbeit machen und auch ihr habt die Möglichkeit, euch zum Nachbarschaftshelfenden ausbilden zu lassen. Ein weiterer Qualifikationskurs soll im kommenden Herbst in Meppen stattfinden. Mehr Infos gibt's dann zu gegebener Zeit.
1: Das war unsere gute Nachricht aus der Region von meiner Kollegin Deborah Krockhaus aus der Ems Fechtewelle Morning Show.

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2: B4, I22, N14, G25 und O37. Wäre das hier eine echte Partie Bingo und wären die Buchstaben-Zahlen-Kombis auf eurem Zettel vertreten, ja dann dürftet ihr euch jetzt über ein Bingo freuen. Was nicht ist, kann ja aber noch werden, und zwar direkt morgen beim Afterwork-Bingo in der Meppener Innenstadt. Lange galt Bingo als angestaubter Zeitvertreib älterer Herrschaften. Seit einigen Jahren erlebt das Spiel aber ein kreatives Comeback. Mit der passenden Strategie kann hier eher nicht überzeugt werden. Auf Glück kommt es an. Ob das auf eurer Seite steht, erfahrt ihr morgen ab 18.30 Uhr in der Meppener Innenstadt. Dann verwandelt sich die Sommerbühne auf dem Marktplatz in eine lebendige Bingo-Show. Euch erwartet ein After-Work-Event zum Mitmachen und Feiern. Dabei können in lockerer Atmosphäre auch ein paar Preise abgestaubt werden. Mit dem Event sollen auch die Geschäfte in der Meppener Innenstadt unterstützt werden. Dort bekommt ihr für jeden Einkauf ab 25 Euro ein Bingo losgeschenkt. Die große Bingo-Show startet morgen um 18.30 Uhr auf dem Meppener Marktplatz. Weitere Infos auch zu den teilnehmenden Geschäften findet ihr unter www.madeinmeppen.de.
0: 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Es ist 14 Uhr und 53 Minuten.

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1: Ich bin Babit Büchner. Ein neues Forschungszentrum in Sachsen-Anhalt soll die Drohnenabwehr stärken. In dem Zentrum in Kochstedt entwickeln Experten neue Technologien und testen sie unter realistischen Bedingungen. Bundesinnenminister Dobrindt sagte bei der Eröffnung, es gehe darum, sich in einem Schattenkrieg zu behaupten.
2: Dieser Schattenkrieg ist eine dunkle Bedrohung, warnt Dobrindt. Aber der Tag heute sei bedeutend, denn man verstärke endlich die Schlagkraft gegen angreifende Drohnen, gegen eine hybride Bedrohung. Konkret geht es in dem Zentrum um die Fragen, wie erkennt man Drohnen, ortet sie und vor allem, wie holt man sie schnell vom Himmel? Mehrere Millionen Euro werden nun für die Forschung dort locker gemacht. In einem, wie Dobrindt sagt, Wettrüsten der besten Technik. Claudia Wächter, Nachrichtenredaktion.
1: Auf vielen Feldern gab es über Wochen zu wenig Regen und teils extreme Temperaturen. Das schlägt auf die Ernte durch. Der Deutsche Bauernverband rechnet zum Beispiel mit nur rund 42 Millionen Tonnen Getreide. Das wären 7% weniger als im Vorjahr. Besonders betroffen sind demnach Süd- und Westdeutschland. Da die Lage vieler Höfe angespannt ist, fordert der Verband sofortige Finanzhilfen von der Bundesregierung. Ein junger Ukrainer ist wegen Agententätigkeit in Deutschland zu einer Haftstrafe von 1 Jahr und 3 Monaten verurteilt worden. Er soll im Auftrag Russlands Brandanschläge vorbereitet haben. 2 weitere Angeklagte, ebenfalls aus der Ukraine, sprach das Oberlandesgericht Stuttgart frei.
3: Die Männer sollen im vergangenen Jahr 2 Pakete mit GPS-Trackern in Richtung Ukraine verschickt haben, um Routen und Transportabläufe bei einem ukrainischen Paketdienstleister auszuspionieren. Im nächsten Schritt sollten die Pakete mit Brandsätzen verschickt werden, die während des Transports hochgehen sollten, auch in Deutschland, so die Ermittler. Dazu kam es nicht. Die Männer flogen bei der Vorbereitung der Anschläge auf. Auftraggeber soll ein russischer Nachrichtendienst gewesen sein. Tine Klimach, Nachrichtenredaktion.
1: Der Aufwärtstrend im kriselnden Wohnungsbau hält an. In den ersten 6 Monaten des Jahres wurden rund 126.000 Baugenehmigungen erteilt. Das war ein Plus von 15% im Vergleich zum Vorjahr, teilte das Statistische Bundesamt mit. Es wird geschätzt, dass in Deutschland etwa 1 Million Wohnungen fehlen.
4: Und jetzt das Wetter für das Emsland und die Grafschaft Bentheim.
5: Sonne und Wolken wechseln sich heute am Himmel über dem Sendegebiet ab. Dabei setzen immer wieder auch Regenschauer ein. Die Tageshöchstwerte liegen heute bei etwa 21 Grad. Es weht ein böig auffrischender Wind. Ähnlich geht es auch morgen weiter. Bei bis zu 20 Grad erwarten uns Sonnenschein, Wolken und insbesondere zum Start in den Tag auch einige Schauer. Am Donnerstag werden dann bis zu 21 Grad erreicht. Neben einem Sonne-Wolken-Mix sind weitere Schauer und am Nachmittag auch Gewitter möglich. Auch dann weht wieder ein böiger Wind.
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Egal ob Polizei, Rettungssanitäter oder Feuerwehr, alle von ihnen retten Tag für Tag Leben und sorgen dafür, größere Katastrophen zu minimieren. Sei es der Einsatz auf einem großen Event, ein Verkehrsunfall oder ein Waldbrand. Um in solchen ernsten Situationen schnell eingreifen zu können und auch die richtigen Mittel zur Hand zu haben, brauchen alle Blaulichtkräfte auch ein jeweiliges Quartier, also eine Hauptwache oder eben das entsprechende Krankenhaus. Die Feuerwehr Meppen hat auch so eine Wache, die ist mittlerweile nur schon ziemlich in die Jahre gekommen. Denn das Gebäude steht seit den 70er Jahren und wurde seitdem auch nicht erweitert. Daher wurde nun offiziell der Spatenstich für eine neue Feuerwehrwache in Meppen gesetzt, wo diese Wache in Zukunft steht, was die Feuerwehr bald für Möglichkeiten hat und wann sie einziehen können. Das erfahrt ihr in wenigen Minuten hier auf der Ems Fechtewelle.

0: Seit 2018 läuft die Planung, jetzt wird es endlich ernst. Die Feuerwehr Meppen bekommt ihr neues Feuerwehrhaus am Schützenhof. Nach verworfenen Standortplänen und intensiver Zusammenarbeit zwischen Architekten, Feuerwehr und Stadt haben nun die Tiefbauarbeiten begonnen. Worauf sich die Einsatzkräfte freuen dürfen und was der Neubau alles zu bieten hat, haben wir für euch beim offiziellen Spatenstich herausgefunden.
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0: Ein direkter Anschluss an die B70, deutlich mehr Platz für die Einsatzkräfte und eine moderne technische Ausstattung. Die Feuerwehr Meppen darf sich auf ein neues Feuerwehrgebäude am Schützenhof freuen. Der Neubau wird das in die Jahre gekommene Gebäude aus den 1970er Jahren ersetzen. Dass die Wahl auf den aktuellen Standort fiel, war jedoch kein Selbstläufer. Die ersten Planungen laufen bereits seit 2018. Ursprünglich war ein anderes Areal im Gespräch, wie Bürgermeister Helmut Knurbein erklärt.
2: Genau an der nötigen Straße Ecke B70, hatten dort auch alles schon fertig, haben sogar dort einen Architektenwettbewerb schon auf den Weg gebracht und waren im Grunde genommen schon so weit, dass wir dort beginnen wollten. Und dann passierte hier auf diesem Standort etwas, was nicht schön war, nämlich ein Brand des Unternehmens Westermann. Ja, und in diesen Gesprächen auch mit Herrn Westermann wurde deutlich, dass Herr Westermann schnell was Neues suchte. Und dann war mein Dezernent Herr Warmes und der sagte, wäre das nicht vielleicht auch ein Standort noch besser für die Feuerwehr?
0: Das neue Gebäude soll nicht nur optisch modern wirken, sondern vor allem die aktuellen Sicherheits- und Bauvorschriften für Feuerwehrhäuser erfüllen. Das Grundstück umfasst stolze 15.000 Quadratmeter Gesamtfläche. In den neuen Umkleideräumen stehen künftig 190 Plätze für die Einsatzabteilung sowie 50 Plätze für die Jugendfeuerwehr bereit, inklusive einer Schwarz-Weiß-Trennung zwischen Einsatz- und Privatkleidung. Auch für den Fuhrpark bedeutet der Neubau eine Verbesserung. Eine überdachte Halle mit Waschbereich, Aufrüstzone, Hochregallager und Werkstätten schützt die Fahrzeuge künftig vor Wind und Wetter. Bei Einsätzen zahlt sich zudem die Verkehrsanbindung aus, betont Stadtbrandmeister Christian Müller.
3: Der Vorteil hier ist sicherlich, dass man von der B70 von Nord und Süd Abfahrt sehr zügig zum Feuerwehrhaus hinkommen kann, eben ohne Kreisverkehre, ohne Ampeln. Wenn man es erst auf die B70 geschafft hat, ist man hier sehr schnell. Und das ist sicherlich ein großer Vorteil an diesem Standort. Und eben von der Größe her würde man das auf dem alten Gelände auch nicht hinbekommen. Mit Parkplätzen, die nehmen sehr viel Platz ein. Auch da spielt natürlich die Unfallverhütung eine große Rolle, dass eben niemand angefahren wird.
0: Die Feuerwehr wurde intensiv in die Detailplanung eingebunden. Das Ergebnis ist eine zweigeschossige Hauptwache mit 16 Fahrzeugtoren. Die Projektkosten liegen bei rund 22 Millionen Euro, die nahezu vollständig von der Stadt Meppen getragen werden. Auch die Zu- und Abfahrt wurde logistisch neu gedacht. Um Kreuzungsverkehre zu vermeiden, fahren die Einsatzkräfte künftig privat über die Uferstraße an, während die Einsatzfahrzeuge direkt in Richtung B70 ausrücken. So erreichen die Feuerwehrleute das Gebäude sicher und können ohne Verzögerung auf die Bundesstraße gelangen. Auch der Nachwuchs profitiert vom Neubau, wie Stadtbrandmeister Müller erklärt.
3: Bislang ist es tatsächlich so, dass die Jugendfeuerwehr sich irgendwo Räumlichkeiten dann suchen muss. Jetzt zukünftig gibt es da eigene Räumlichkeiten für einen Gemeinschaftsraum, einen Werkraum, sodass man eben auch im Zweifelsfall mal was liegen lassen kann bis zum nächsten Mal, wenn man eben an dem Abend nicht fertig geworden ist. Also so, dass das ordentlich Platz ist für eine Jugendfeuerwehr, die ja auch ja, stetig gewachsen ist. Mittlerweile dann auch irgendwo zwischen 30 und 40 Jugendliche plus Betreuer.
0: Der Bauantrag soll bis Ende 2026 eingereicht werden, sodass Anfang des darauffolgenden Jahres der Hochbau starten kann. Bei einer geschätzten Bauzeit von etwa 2 Jahren zieht die Feuerwehr voraussichtlich Mitte 2029 in ihr neues Gebäude ein und rückt von dort zum ersten Einsatz aus.

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2: Mit Wiebke Paulmann. Guten Tag. Beamte der Bundespolizei haben in der Nacht zu gestern in Schüttorf einen 48-jährigen Mann festgenommen, der per Haftbefehl gesucht wurde. Wie die Bundespolizei mitteilt, war der Mann zuvor in einem Reisebus aus den Niederlanden nach Deutschland eingereist. Gegen 2.40 Uhr kontrollierten Bundespolizisten den Bus im Rahmen der vorübergehend wieder eingeführten Binnengrenzkontrollen auf dem Rastplatz Forsthaus an der A31. Dabei stellten sie fest, dass der 48-Jährige per Haftbefehl gesucht wurde. Er war 2025 wegen Körperverletzung und Bedrohung verurteilt worden und musste noch eine Geldstrafe von 1.920 Euro bezahlen oder eine Ersatzfreiheitsstrafe von 32 Tagen verbüßen. Da der Mann den Betrag nicht bezahlen konnte, wurde er in eine Justizvollzugsanstalt gebracht. Die Nutzerzahlen beim E-Carsharing-Angebot in Papenburg steigen nach Angaben der Stadtverwaltung stetig weiter an. Nun gelte es, an diese Entwicklung anzuknüpfen und noch mehr Menschen für das Angebot zu gewinnen, so die Stadt in einer Pressemitteilung. Eine intensive Nutzung sei entscheidend, um das E-Carsharing langfristig in Papenburg zu sichern und als nachhaltige Ergänzung zum bestehenden Verkehrsangebot zu etablieren. Jede zusätzliche Fahrt stärke das Projekt und helfe klimafreundliche Mobilität dauerhaft in Papenburg zu verankern, erklärt Klimaschutzmanagerin Katrin Klafke. Die Flotte besteht aus 5 Elektrofahrzeugen verschiedener Modelle, die an strategisch günstigen Standorten im Stadtgebiet rund um die Uhr zur Verfügung stehen. Weitere Informationen dazu gibt es online unter www.emsfechtewelle.de. Unbekannte haben zwischen 23 Uhr am Sonntagabend und gestern Nachmittag gegen 16.30 Uhr in Sögel einen schwarzen Motorroller gestohlen. Das Fahrzeug war vor einem Restaurant an der Schlossallee abgestellt. Es entstand ein Schaden von etwa 500 Euro. Zeugen sollten sich bei der Polizei melden. In Lingen wird die Rainer Straße am kommenden Donnerstag und Freitag sowie in der kommenden Woche am Montag und Dienstag halbseitig gesperrt. Das teilt die Stadt mit. Betroffen ist der Bereich auf Höhe der Straße an der Kapelle. Grund sind Sanierungsarbeiten an der Fahrbahn. Es wird eine Baustellenampel eingerichtet. Ortskundige Menschen sollten den Bereich umfahren.
1: Und jetzt das Wetter für das Emsland und die Grafschaft Bentheim.
2: Sonne und Wolken wechseln sich heute am Himmel über dem Sendegebiet ab. Dabei setzen immer wieder auch Regenschauer ein. Die Tageshöchstwerte liegen heute bei etwa 21 Grad. Es weht ein böig auffrischender Wind. Ähnlich geht es auch morgen weiter. Bei bis zu 20 Grad erwarten uns Sonnenschein, Wolken und insbesondere zum Start in den Tag auch einige Schauer. Am Donnerstag werden dann bis zu 21 Grad erreicht. Neben einem Sonne-Wolken-Mix sind weitere Schauer und am Nachmittag auch Gewitter möglich. Auch dann weht wieder ein böiger Wind.
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1: Ist euch heute schon sowas richtig Zufälliges passiert? Irgendwas ganz Kurioses, was aber irgendwie euren Tag spannender gemacht hat? Eventuell habt ihr ja eure beste Freundin in der Bahn gesehen oder aber ihr habt 5 Euro auf dem Gehweg gefunden. Wenn es euch passiert, dann sicherlich heute am Tag des glücklichen Zufalls. Passend dazu schauen wir uns mal so ein paar Zufälle aus der Vergangenheit an, die jetzt im Nachhinein eher dem Glück als dem Verstand zuzuschreiben sind. Da wäre zum Beispiel die Erfindung von Penicillin. Alexander Fleming hatte 1928 vergessen, eine Schale mit Bakterien aufzuräumen. Ein Pilz geriet hinein und tötete diese Bakterien und zack entstand daraus Penicillin. Oder Post-its. Ein Forscher wollte super starken Klebstoff entwickeln. Das Ergebnis war dann aber gegenteilig, also ein schwacher Kleber, der sich wieder lösen lässt. Oder last but not least die Mikrowelle. Ein Ingenieur stand vor einem Radargerät, als ein Schokoriegel in seiner Tasche schmolz. Also ihr seht, Zufälle gibt's viele und wenn die dann noch zu tollen Innovationen führen, ist's ja noch viel besser. Daher habe ich euch heute den passenden Song dazu mitgebracht. Hier kommt Coincidence von Sabrina Carpenter.

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2: 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Ob der Blick in den Sternenhimmel? 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Beim öffentlichen Abend der Sternwarte Neuenhaus wird astronomisches Wissen auf eine einfache und spannende Art vermittelt. Verbunden mit einer guten Portion Spaß. Die Sternwarte im Neuenhaus öffnet ihre Tore jeden Mittwoch ab 20 Uhr.
0: 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Es ist 15 Uhr und 52 Minuten.

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1: Ich bin Babette Büchner. In Sachsen-Anhalt ist heute ein neues Technologiezentrum für Drohnensicherheit eröffnet worden. Bundesinnenminister Alexander Dobrindt sprach von einem großen Tag, wenn man der hybriden Bedrohung etwas entgegensetze. Der Pilotenverband Vereinigung Cockpit fordert unterdessen Standards, um Drohnen besser erkennen und bewerten zu können.
2: Immer häufiger stören Drohnensichtungen den Luftverkehr. Beim bislang spektakulärsten Fall war Anfang August am Flughafen Leipzig eine mit Sprengstoff bestückte Drohne entdeckt worden. Seitdem wird viel über Abwehr diskutiert.

0: Die Piloten fordern aber auch eine bessere Technik, um Drohnen möglichst schnell zu erkennen und auch einschätzen zu können, wie gefährlich sie sind. Außerdem wollen die Piloten in den Gremien vertreten sein, wo über Reaktionen entschieden wird. Denn der Abschuss einer Drohne etwa kann am Ende gefährlicher sein als die Drohne selbst. Aus Berlin, Thomas Brockt.
1: Auf vielen Feldern gab es über Wochen zu wenig Regen und teils extreme Temperaturen. Das schlägt nun auf die Ernte durch. Der Deutsche Bauernverband rechnet zum Beispiel mit nur rund 42 Millionen Tonnen Getreide.
2: Nicht nur um die Getreide- oder Gemüseernte steht es schlecht. Die Trockenheit führt auch zu Nachschubproblemen beim Tierfutter. Vor allem im Süden und im Westen Deutschlands gibt es schwache Ernten. Der Standort habe in diesem Jahr über den Ertrag entschieden, wie selten zuvor, sagte Bauernpräsident Ruckwied. Teils sorgte die Trockenheit sogar für einen Totalausfall. Mit akuten Folgen für die zuletzt bereits gestiegenen Verbraucherpreise rechnet die Branche aber erstmal nicht. Ursula Winkler, Nachrichtenredaktion.
1: Im Kampf gegen den Brand im Hohen Venn in Belgien sollen jetzt Brandschneisen verhindern, dass die Flammen auf Deutschland übergreifen. Die Einsatzkräfte hätten begonnen, die oberste Boden- und Vegetationsschicht zu entfernen, sagte ein Sprecher des belgischen Innenministeriums. Der Brandgeruch ist inzwischen sogar bis nach Köln gezogen. Die Stadt liegt gut 100 Kilometer entfernt. Die künstliche Intelligenz fasst langsam in den Personalabteilungen Fuß. Schon jedes siebte Unternehmen nutzt KI-gestützte Anwendungen, um Arbeitszeugnisse zu erstellen, zeigt eine neue Bitkom-Studie. Auch bei der Weiterbildung und Einarbeitung von Mitarbeitern greifen immer mehr Unternehmen auf KI zurück.
3: Und jetzt das Wetter für das Emsland und die Grafschaft Bentheim.
4: Sonne und Wolken wechseln sich heute am Himmel über dem Sendegebiet ab. Dabei setzen immer wieder auch Regenschauer ein. Die Tageshöchstwerte liegen heute bei etwa 21 Grad. Es weht ein böig auffrischender Wind. Ähnlich geht es auch morgen weiter. Bei bis zu 20 Grad erwarten uns Sonnenschein, Wolken und insbesondere zum Start in den Tag auch einige Schauer. Am Donnerstag werden dann bis zu 21 Grad erreicht. Neben einem Sonne-Wolken-Mix sind weitere Schauer und am Nachmittag auch Gewitter möglich. Auch dann weht wieder ein böiger Wind.
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1: Was wünschen sich Kinder und Jugendliche von ihrer Stadt? Um das zu erfahren, gibt es verschiedene Beteiligungsformate. Beispiele aus dem Emsland stellen wir euch in dieser Woche in einer Wochenserie zur Jugendbeteiligung vor. In Haselünne ist eine Anlaufstelle für Kinder und Jugendliche das Aktivgremium. Was das ist und was es macht, weiß Deborah Krockhaus.
2: Das Aktivgremium Haselünne ist Teil der Jugendvertretung der Stadt. Es soll den Jugendlichen vor Ort eine Stimme in der Kommunalpolitik geben und dafür sorgen, dass ihre Ideen und Vorschläge im Stadtrat ankommen. Dafür organisiert das Aktivgremium einmal im Jahr eine Jugendvollversammlung, erklärt Dan vom Aktivgremium.
3: Die Zielgruppe von der Jugendvollversammlung bezieht sich auf die 12- bis 18-jährigen Kinder und Jugendlichen. Und unser Ziel damit ist es eigentlich, Ideen zu sammeln und auf die Bedürfnisse dieser Kinder und Jugendlichen quasi einzugehen und mehrere Themen für unsere Versammlungen so gesehen zu bekommen, worüber wir uns mehr fokussieren müssen oder was wir in Angriff nehmen sollten für unsere Stadt jetzt auf die Jugend bezogen.
2: Mit den Ideen kann das Aktivgremium dann in den regelmäßig stattfindenden Sitzungen weiterarbeiten. Um 2003 hatte sich das Aktivgremium erstmals gegründet. 2010 war es zunächst aufgelöst worden. Seit 2022 besteht es inzwischen wieder. Das Gremium besteht aus 5 Mitgliedern zwischen 12 und 17 Jahren, die von den Kindern und Jugendlichen aus Haselünne gewählt werden. Hanne hat sich zur Wahl stellen lassen und erklärt, wie das Ganze abgelaufen ist.
4: Also erst mussten wir uns quasi aufstellen, dann hatten wir erstmal so eine Sitzung mit allen zusammen, die sich aufgestellt haben und dann mussten wir halt sagen, ob wir zur Wahl antreten wollen und dann, ich glaube, ein paar Tage später sind wir dann durch die verschiedenen Schulen gegangen und haben uns jeweils immer vorgestellt und daraufhin wurde dann gewählt. Dann sind die, glaube ich, mit einem Mobilwahllokal sind die dann bei den Schulen gewesen und dann haben die gewählt.
2: Das Aktivgremium organisiert Veranstaltungen, Ferienpassaktionen und Ähnliches. Außerdem wirkt es an größeren Projekten mit. Unter seiner Beteiligung ist zum Beispiel der Kultur- und Freizeitcampus in Haselünne entstanden. Die Mitglieder des Gremiums fühlen sich von der Stadt ernst genommen. Sie haben die Möglichkeit, die Stadt weiterzuentwickeln, wenn auch in kleiner Form. Aber es ist eine Möglichkeit, die die Jugendlichen nutzen sollten, sagt George vom Aktivgremium.
5: Also ich war halt in der Schülervertretung sehr, sehr aktiv und dann halt, als ich das halt so vorgegeben hat, dass man auch noch ins Aktivgremium gehen kann nach der Klasse 7, fand ich das auch als gute Option, quasi so nicht seinen Status zu verbreitern, sondern einfach so mehr Erfahrung mitzunehmen. Wenn man auch jetzt so persönlich später was in Richtung Politik machen möchte, kriegt man auch jetzt schon so zu an, wie so die Sachen ablaufen. Und es macht halt einfach Spaß, so Sachen zu organisieren und halt auch immer dabei zu sein, aus der Perspektive von den Leuten zu gucken, die das halt veranstalten und nicht immer die Person sein, die so sich dafür angemeldet hat, sondern auch mal Sachen von der anderen Seite zu sehen.
2: Unterstützt wird das Aktivgremium durch die Stadt Haselünne, zum einen durch finanzielle Mittel, zum anderen durch den Ansprechpartner für Kinder und Jugendliche bei der Stadt.
1: Das war der zweite Teil unserer aktuellen Wochenserie zur Jugendbeteiligung im Emsland. Morgen schauen wir uns an, wie Beteiligung durch die katholische Jugend in Sögel funktioniert. Die beiden bisherigen Teile der Wochenserie findet ihr zum Nachhören auch nochmal unter emsfechtewelle.de.

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1: Die Autofahrerinnen und Autofahrer unter uns kennen das. Auf der Autobahn wird gedrängelt oder an der Ampel gehupt, wenn es nicht schnell genug geht. Laut einer Langzeitstudie des Gesamtverbandes der deutschen Versicherungswirtschaft nehmen Aggressionen im Straßenverkehr immer mehr zu. Der Trend hält demnach bereits seit etwa 10 Jahren an. Wie können wir im Straßenverkehr gelassen bleiben? Das hat Deborah Krockhaus heute in unserer Morningshow Tine Klimach gefragt.
2: Tine, wie schaffe ich es denn, im Straßenverkehr ruhig zu bleiben?
3: Erstmal ist es wichtig, gar nicht erst in Stress zu geraten. Klappt nicht immer, aber es hilft oft, einfach mehr Zeit für die Fahrt einzuplanen. Die Empfehlung gibt zum Beispiel der ADAC. Dann fängt man gar nicht erst an, dem Schleicher vor einem auf die Pelle zu rücken. Das macht fast die Hälfte der befragten Autofahrer laut Studie. Es hilft auch, dass man einfach ruhig startet, auch wenn man viel auf dem Zettel hat. Dass man einfach kurz innehält, die To-Do-Liste mal wegschiebt und sich auf das Fahren konzentriert. Die Lieblingsmusik einschalten hilft auch, aber eher eine, die entspannt und einen runterbringt.
2: Okay, das kann ich alles vorab machen, aber wie bringe ich mich denn während der Fahrt runter, damit ich nicht ins Lenkrad beiße?
3: Der Klassiker, tief in den Bauch atmen. Sorgt schnell dafür, dass man Stress abbaut. Da gibt es folgende Methode. 4 Sekunden einatmen, 6 Sekunden halten, 8 Sekunden ausatmen. Dann versuchen nicht immer zu verkrampfen, wenn man mal wieder geschnitten wird. Das macht fast ein Drittel der Autofahrer. Nach dem Überholen so dicht einscheren, dass der andere bremsen muss. Manchmal macht das Gegenüber das nicht extra. Also Fehler verzeihen und sich nicht provozieren lassen.
2: Woran liegt es denn, dass es im Straßenverkehr immer rücksichtsloser zugeht?
3: Das Leben wird immer hektischer, wir sind immer erreichbar, sagen die Studienmacher. Auch die Nutzung des Smartphones am Steuer nimmt immer mehr zu. Jeder Vierte schreibt während der Fahrt zumindest ab und zu Nachrichten. Bei den Jüngeren sind das über 60%. Aber auch die Älteren sind nicht unbedingt weiser. Da zücken auch immer mehr das Handy. Und auch Radfahrer drücken auf die Tube. Fast jeder Zweite überholt Autos auch mal links oder schlängelt sich einfach so durch den Verkehr. Was bei der Studie auch rausgekommen ist, die meisten denken, Schuld hat immer der andere.
1: Am Ende geht es aber eigentlich nicht darum, Recht zu behalten, sondern sicher anzukommen. Ein paar Tipps für eine entspanntere Autofahrt hat sich Deborah Krockhaus heute in unserer Morningshow geholt. Die hört ihr auch morgen früh wieder ab 7 Uhr.
4: 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Es ist 16 Uhr und 23 Minuten.

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2: Mit Wiebke Paulmann. Guten Tag. Beamte der Bundespolizei haben in der Nacht zu gestern in Schüttorf einen 48-jährigen Mann festgenommen, der per Haftbefehl gesucht wurde. Wie die Bundespolizei mitteilt, war der Mann zuvor in einem Reisebus aus den Niederlanden nach Deutschland eingereist. Gegen 2.40 Uhr kontrollierten Bundespolizisten den Bus im Rahmen der vorübergehend wieder eingeführten Binnengrenzkontrollen auf dem Rastplatz Forsthaus an der A31. Dabei stellten sie fest, dass der 48-Jährige per Haftbefehl gesucht wurde. Er war 2025 wegen Körperverletzung und Bedrohung verurteilt worden und musste noch eine Geldstrafe von 1.920 Euro bezahlen oder eine Ersatzfreiheitsstrafe von 32 Tagen verbüßen. Da der Mann den Betrag nicht bezahlen konnte, wurde er in eine Justizvollzugsanstalt gebracht. Die Nutzerzahlen beim E-Carsharing-Angebot in Papenburg steigen nach Angaben der Stadtverwaltung stetig weiter an. Nun gelte es, an diese Entwicklung anzuknüpfen und noch mehr Menschen für das Angebot zu gewinnen, so die Stadt in einer Pressemitteilung. Eine intensive Nutzung sei entscheidend, um das E-Carsharing langfristig in Papenburg zu sichern und als nachhaltige Ergänzung zum bestehenden Verkehrsangebot zu etablieren. Jede zusätzliche Fahrt stärke das Projekt und helfe klimafreundliche Mobilität dauerhaft in Papenburg zu verankern, erklärt Klimaschutzmanagerin Katrin Klafke. Die Flotte besteht aus 5 Elektrofahrzeugen verschiedener Modelle, die an strategisch günstigen Standorten im Stadtgebiet rund um die Uhr zur Verfügung stehen. Weitere Informationen dazu gibt es online unter www.emsfechtewelle.de. Unbekannte haben zwischen 23 Uhr am Sonntagabend und gestern Nachmittag gegen 16.30 Uhr in Sögel einen schwarzen Motorroller gestohlen. Das Fahrzeug war vor einem Restaurant an der Schlossallee abgestellt. Es entstand ein Schaden von etwa 500 Euro. Zeugen sollten sich bei der Polizei melden. In Lingen wird die Rainer Straße am kommenden Donnerstag und Freitag sowie in der kommenden Woche am Montag und Dienstag halbseitig gesperrt. Das teilt die Stadt mit. Betroffen ist der Bereich auf Höhe der Straße an der Kapelle. Grund sind Sanierungsarbeiten an der Fahrbahn. Es wird eine Baustellenampel eingerichtet. Ortskundige Menschen sollten den Bereich umfahren.
1: Und jetzt das Wetter für das Emsland und die Grafschaft Bentheim.
2: Sonne und Wolken wechseln sich heute am Himmel über dem Sendegebiet ab. Dabei setzen immer wieder auch Regenschauer ein. Die Tageshöchstwerte liegen heute bei etwa 21 Grad. Es weht ein böig auffrischender Wind. Ähnlich geht es auch morgen weiter. Bei bis zu 20 Grad erwarten uns Sonnenschein, Wolken und insbesondere zum Start in den Tag auch einige Schauer. Am Donnerstag werden dann bis zu 21 Grad erreicht. Neben einem Sonne-Wolken-Mix sind weitere Schauer und am Nachmittag auch Gewitter möglich. Auch dann weht wieder ein böiger Wind.
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1: Schimpfen, blinken, hupen. Im Straßenverkehr haben viele schon mal einen Wutanfall gehabt. Eine Langzeitstudie des Gesamtverbands der deutschen Versicherungswirtschaft zeigt, jeder zweite Autofahrer muss sich sofort abreagieren, wenn er sich über andere ärgert. Fast die Hälfte drängelt, wenn der Fahrer vor ihnen vermeintlich bummelt. Wie reagieren Autofahrer aber in anderen Ländern im Straßenverkehr? Darüber spreche ich jetzt mit Mirjam Schmidt aus Istanbul, Philipp Detlefs aus London und Claudia Wächter aus Rom.
2: Guten Tag. In der Türkei geht es im Straßenverkehr hart zu und ein Streit kann manchmal sogar in einer Prügelei enden. Fühlen sich Autofahrer unfair behandelt, lassen sie schnell die Fenster runter, beschimpfen sich wüst oder tauschen dementsprechende Handzeichen aus. Im dichten Istanbuler Stadtverkehr dreht sich der Konflikt meist ums Vordrängeln oder darum, dass ein Auto ein anderes schneidet. Durchdringendes Hupen ist dann die Folge, was wiederum den einen oder anderen Anwohner auf den Plan ruft, der dann aus dem Fenster schimpft. Wer seitlich einparken will, braucht starke Nerven. Andere Autofahrer warten meist nicht ab und rauschen vorbei. Auf den Autobahnen führt meist das Slalomfahren zu Unmut. Zuletzt hob die Regierung die Geldstrafen dafür erheblich an.
3: Guten Tag aus London. Also wenn man mit dem Auto durch die Londoner Innenstadt fährt, was ich ehrlich gesagt sehr selten mache, dann kann es schon mal hektisch werden. Und dann wird auch mal gehupt, wenn es nicht schnell genug geht. Aber insgesamt ist mein Eindruck hier in Großbritannien, dass die Menschen rücksichtsvoller fahren. Was besonders auffällt, man lässt hier einander vor. Und ganz oft halten Autos an, damit jemand abbiegen kann. Das finde ich immer wieder sehr beachtlich. Mein Eindruck ist, genauso wie die Briten für ihr höfliches Schlangestehen bekannt sind, finde ich sie auch im Verkehr ziemlich fair.
4: Hallo aus Italien. Ja, hier in Italien baumelt fast in jedem Auto ein Heiligenbild für den Schutz von oben. Denn ohne wildes Hupen, Drängeln geht hier gar nichts. Am besten schickt man auch noch einen Fluch hinterher und dann läuft's. Motorini hier die Kurven im Zickzack durch die Blechlawinen. Zerbeulter Kotflügel, überhaupt kein Drama. Logisch, dass da viele Urlauber lieber gleich in Taxi steigen.
1: Danke Mirjam, Philipp und Claudia.
2: Mirjam Schmidt, Istanbul.
3: Tschüss aus London.
4: Ja, gerne.

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2: Die evangelisch-reformierte Kirche in Schüttorf prägt das Stadtbild. Immerhin ist sie mit ihrem 81 Meter hohen Turm schon von Weitem gut zu sehen. Der Schüttorfer Riese wurde in den Jahren 1502 bis 1535 errichtet und bietet einen prächtigen Ausblick auf die Umgebung. Wer das selbst einmal erleben möchte, hat von dienstags bis samstags die Gelegenheit dazu. Die Mitglieder der evangelisch-reformierten Kirchengemeinde beantworten Fragen rund um die Kirche, begleiten die Steigung des Turms und geben auch Tipps und Hinweise zu sehenswerten Orten in Schüttorf. Genießt den Ausblick vom Schüttorfer Riesen und erfahrt viel Wissenswertes über den höchsten Kirchturm der Grafschaft Bentheim, das Kirchengebäude und Schüttorf selbst. Der Kirchturm kann noch bis Mitte September immer dienstags bis samstags zwischen 10 und 12:30 Uhr sowie zwischen 14 und 16:30 Uhr bestiegen werden.
0: 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Es ist 16 Uhr und 54.

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1: Ich bin Babette Büchner. In Sachsen-Anhalt ist heute ein neues Technologiezentrum für Drohnensicherheit eröffnet worden. Bundesinnenminister Alexander Dobrindt sprach von einem großen Tag, weil man der hybriden Bedrohung etwas entgegensetze.
2: Das, was wir heute erleben, das ist der Schattenkrieg des 21. Jahrhunderts. Kein heißer Krieg, aber eine dunkle Bedrohung, die versucht, sich manipulativ auch über unser Land zu legen. Und wir setzen etwas dagegen.
1: In dem Zentrum in Kochstedt soll vor allem erforscht werden, wie Drohnen besser erkannt und abgewehrt werden können. Im Kampf gegen den Brand im Hohen Venn in Belgien sollen jetzt Brandschneisen verhindern, dass die Flammen auf Deutschland übergreifen. Die Einsatzkräfte hätten begonnen, die oberste Boden- und Vegetationsschicht zu entfernen, sagte ein Sprecher des belgischen Innenministeriums. Der Brandgeruch ist inzwischen sogar bis nach Köln gezogen. Die Stadt liegt gut 100 Kilometer entfernt. In einem Pilotprozess vor einem US-Bundesgericht in Oakland klagen mehrere US-Bundesstaaten gegen den Facebook-Konzern Meta.

0: Sie werfen Meta vor, Daten von Kindern gesammelt und gegen Gesetze verstoßen zu haben. Heute beginnen die Eröffnungsplädoyers.
1: Das Verfahren soll 6 bis 8 Wochen dauern und auch Meta-Chef Mark Zuckerberg soll aussagen. Anwälte aus Kalifornien, Kentucky, Colorado und New Jersey verlangen umfassende Schadenersatzzahlungen und gravierende Änderungen der Plattformen Facebook und Instagram. Die Klagen von 25 weiteren Bundesstaaten werden später verhandelt. Meta wird beschuldigt, Kinder und Jugendliche gezielt von sozialen Medien abhängig zu machen und damit ihre geistige Gesundheit zu gefährden. Hinzu kommen die Vorwürfe des Datensammels. Aus den USA, Tina Eck.
0: Endlich regnet es und damit sind am Rhein auch wieder steigende Pegelstände in Sicht. Das Wasserstraßen- und Schifffahrtsamt erwartet, dass der Pegel bei Düsseldorf bis morgen auf 5 cm steigt. Zuvor war er sogar in den Minusbereich gefallen. Die Fahrrinne ist zwar deutlich tiefer als der Pegelstand am Ufer, der Schiffsverkehr bleibt aber trotzdem noch eingeschränkt.
2: Und jetzt das Wetter für das Emsland und die Grafschaft Bentheim.
3: Sonne und Wolken wechseln sich heute am Himmel über dem Sendegebiet ab. Dabei setzen immer wieder auch Regenschauer ein. Die Tageshöchstwerte liegen heute bei etwa 21 Grad. Es weht ein böig auffrischender Wind. Ähnlich geht es auch morgen weiter. Bei bis zu 20 Grad erwarten uns Sonnenschein, Wolken und insbesondere zum Start in den Tag auch einige Schauer. Am Donnerstag werden dann bis zu 21 Grad erreicht. Neben einem Sonne-Wolken-Mix sind weitere Schauer und am Nachmittag auch Gewitter möglich. Auch dann weht wieder ein böiger Wind.
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1: Jeder von uns kann eine gute Tat vollbringen. Und wer das mit ganz viel Herzblut macht, ist Usain Webi. Er ist Geschäftsführer des Friseursalons 360 bei Weibi in Lingen und veranstaltet am kommenden Samstag den sogenannten Tag der guten Tat. Alle Erlöse fließen an den Verein Löwenherz. Was hinter dieser Aktion steckt, hat Lucy Söng vom Saloninhaber erfahren.
2: Haare schneiden für den guten Zweck. Das geht am Tag der guten Tat beim Friseursalon 360 bei Weibi in der Schlachterstraße in Lingen. Der Friseursalon macht seit jeher gemeinnützige Arbeit oder spendet Geld für kranke Kinder oder Tierheime. Seit ein paar Jahren veranstaltet Geschäftsführer Hussein Webi von 360 bei Weibi den Tag der guten Tat vor Ort bei sich im Salon. Er erklärt:
3: Wir haben immer dafür die Angebote immer günstig gemacht. Das heißt, sonst haben wir immer jeden Haarschnitt für 5 Euro, damit wir so viele Menschen locken können wie möglich. Natürlich hatten wir immer einen großen Ansturm und so weiter an Menschen, aber es hat immer Spaß gemacht. Aber dieses Jahr machen wir das für 10 Euro und dieses Jahr haben wir genehmigt bekommen, dass wir Teil der Schlachterstraße bei uns vom Salon absperren, wo wir zum Beispiel auch eine Hüpfburg aufstellen werden, wir werden Essensbuden aufstellen, wir werden Eiswagen aufstellen, eine Schminkecke, also viele Attraktionen für Familien und Kinder.
2: Alles, was der Friseursalon an dem Tag mit den Haarschnitten und den Verkaufsständen einnimmt, fließt an den Verein Kinderhospiz Löwenherz. Sabine Dierkes ist Koordinatorin und Stützpunktleitung am Kinderhospizstützpunkt Löwenherz in Lingen.
4: Also wir sind ein ambulanter Kinderhospizdienst. Das bedeutet, wir begleiten Familien, die ein lebensbegrenzt erkranktes Kind zu Hause haben oder in der Familie haben und versuchen, sie in ihrem Alltag zu unterstützen. Die Unterstützung erfolgt durch Ehrenamtliche. Und diese Menschen müssen natürlich auch vorbereitet werden auf dieses besondere Ehrenamt. Da brauchen wir natürlich auch immer Gelder und Unterstützung.
2: Neben der Ausbildung der Ehrenamtlichen kommt das Geld auch verschiedenen Angeboten des Kinderhospizes zugute, wie beispielsweise dem Vater-Eltern-Kind-Programm. Letztes Jahr kamen bei der Spendenaktion mit dem 5-Euro-Haarschnitt 1.500 Euro zusammen. Hussein hofft, dass dieses Jahr noch mehr zusammenkommt.
3: Unser Beitrag ist wirklich ein kleiner Beitrag im Gegensatz zu das, was Löwenherz leistet. Also wir sind dankbar, dass es halt Instituten gibt wie Löwenherz, die so viel machen für die Kinder. Und wenn wir als kleinen Beitrag etwas dazu leisten können, ist das ja schon mal was. Und das ist auch ein Appell an alle Leute. Man muss nicht nur Geld spenden. Also ihr könnt uns anschreiben, auf Social Media oder sonst wo, bei 360 bei YB. Wenn ihr zum Beispiel irgendwas zu anbieten habt, zum Beispiel, ich wollte auch helfen. Also es geht nicht nur um Geldhilfe, zum Beispiel auch eine helfende Hand, die sagt, ey komm, ich komme an den Tag, ich unterstütze euch. Also alles mögliche an Hilfe sind wir dafür dankbar, weil im Endeffekt geht alles an Löwenherz.
2: 2019 wurde der Kinderhospizstützpunkt Löwenherz in Lingen eröffnet. Das Angebot komme bei den Familien an. Die Nachfrage sei groß, erklärt Sabine. Im Moment könne Nachfrage und Angebot gedeckt werden, auch dank der vielen Ehrenamtlichen. Spenden sind aber immer willkommen, um die Arbeit des Kinderhospiz Löwenherz auch künftig gewährleisten zu können.
1: Also, wenn ihr eine gute Tat vollbringen wollt, dann kommt am kommenden Samstag beim Friseursalon 360 bei Weibi in der Schlachterstraße 36 in Lingen vorbei. Dort könnt ihr euch unter anderem für 10 Euro die Haare schneiden lassen und alle Erlöse kommen dem Verein Löwenherz zugute. Die Veranstaltung geht von 10 bis 17 Uhr.

0: 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Es ist 17 Uhr und 19 Minuten. 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
1: Neben Büchern stellt uns Michael Günther aus Nordhorn immer mal wieder auch Filme und Serien vor, die in der Stadtbibliothek Nordhorn ausleihbar sind. Herr Günther, was haben Sie uns denn dieses Mal mitgebracht?
2: Heute habe ich die französische Serie HIP, Ermittlerin mit Mords-IQ, im Gepäck.
1: Und worum geht's?
2: Morgan Alvaro ist 38 Jahre alt und eine chaotische und unorganisierte, alleinerziehende Mutter von 3 Kindern. Doch darf man sich von ihrer auf den ersten Blick eher schlichten Persönlichkeit und den etwas zu billig aussehenden Klamotten nicht täuschen lassen. Morgan hat eine IQ von 160. Leider aber nie die Gelegenheit, irgendjemandem das zu beweisen. Um ihre 3 Kinder von 2 verschiedenen Vätern durchzubringen, putzt sie in der örtlichen Polizeidienststelle. Als sie aus Ungeschicklichkeit Akten durcheinander bringt, fallen ihr die aktuellen Ermittlungen ins Auge. Und weil Morgane ist, wie sie ist, hinterlässt sie einen Hinweis mit ihrer deutlichen Meinung zu dem Fall. Dank ihrer Hilfe kann der Fall schnell gelöst werden. Die leitende Kommissarin und ihr bester Ermittler kommen nicht umhin, Morganes Dienste weiterhin in Anspruch zu nehmen. Dafür trifft Morgane eine Abmachung mit ihnen. Sie erklärt sich bereit, für sie zu arbeiten, wenn die Polizei im Gegenzug die Suche nach einem Vermissten wieder aufnimmt. Morganes erste Liebe. Sie verschwand vor 15 Jahren, als sie mit ihrem ersten Kind schwanger war.
1: Ja, das klingt irgendwie ein bisschen schräg. Ist das eher eine Krimiserie oder Comedy?
2: Ein bisschen von beidem, würde ich sagen. Die Kriminalfälle haben es durchaus in sich. Aber was die Serie besonders auszeichnet, ist ihre chaotische, aber liebenswerte Hauptfigur. Morgan Alvaro ist nicht nur hyperintelligent, sie hat zugleich auch ADHS in Reinform und wahnsinnige Probleme mit Beziehungen zu anderen Menschen. Diese Mischung verkörpert die Hauptdarstellerin Audrey Fleurot so überzeugend, dass man gar nicht mehr aufhören kann, ihr beim Lösen der Fälle zuzuschauen. Meine Frau und ich haben die 5 Staffeln so durchgesuchtet. Und am Ende waren wir sogar etwas traurig, dass wir uns von dieser wunderbaren Frau und ihrem Problem verabschieden mussten.
1: Und was macht genau den besonderen Reiz der Serie aus?
2: Es geht um die Beziehung zwischen der Hauptfigur und ihren Kolleginnen und Kollegen. Ihre Partner bei der Polizeiarbeit sind auf ihre Weise ebenso liebenswert. Da ist ihr direkter Partner ein Bretone, der sich durch ein sehr schweigsames, introvertiertes Verhalten auszeichnet. Also genau das Gegenteil von ihr. Da sind die beiden Kolleginnen und die Vorgesetzte, die alle ihre kleinen Macken haben, sodass man nach und nach alle ins Herz schließt. Ich kann die Serie nur wärmstens empfehlen. HIP, Ermittlerin mit Mords-IQ, Frankreich 2020 bis 2025, erschienen in 5 Staffeln auf DVD und entleihbar in der Stadtbibliothek Nordhorn.
1: Danke an Michael Günther aus der Stadtbibliothek Nordhorn.

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2: Mit Wiebke Pollmann. Guten Tag. Ein noch unbekannter Mann hat bereits am 6. Februar 2026 in Meppen mit der EC-Karte einer Frau unbefugt an einem Geldautomaten Bargeld abgehoben. Die Polizei hat nun Bildmaterial des Tatverdächtigen veröffentlicht und fahndet öffentlich nach dem Mann. Das Bild zeigt den Unbekannten an einem Geldautomaten der Sparkasse Emsland. Wer damals verdächtige Beobachtungen gemacht hat oder den abgebildeten Mann erkennt, sollte sich bei der Polizei in Meppen melden. Ein Foto des Unbekannten findet ihr unter www.emsfechtewelle.de. Die Nutzerzahlen beim E-Carsharing-Angebot in Papenburg steigen nach Angaben der Stadtverwaltung stetig weiter an. Nun gelte es, an diese Entwicklung anzuknüpfen und noch mehr Menschen für das Angebot zu gewinnen, so die Stadt in einer Pressemitteilung. Eine intensive Nutzung sei entscheidend, um das E-Carsharing langfristig in Papenburg zu sichern und als nachhaltige Ergänzung zum bestehenden Verkehrsangebot zu etablieren. Jede zusätzliche Fahrt stärke das Projekt und helfe, klimafreundliche Mobilität dauerhaft in Papenburg zu verankern, erklärt Klimaschutzmanagerin Katrin Klafke. Die Flotte besteht aus 5 Elektrofahrzeugen verschiedener Modelle, die an strategisch günstigen Standorten im Stadtgebiet rund um die Uhr zur Verfügung stehen. Weitere Informationen gibt es unter www.emsfechtewelle.de. In Läden ist gestern Nachmittag ein an einer Hauswand befestigter Stromkasten in Brand geraten. Laut einer Mitteilung der Polizei befand sich der Kasten an einer Gaststätte an der Straße am Markt. Gegen 15.15 Uhr stieg starker Qualm aus dem Kasten hervor. Die Feuerwehr Holte löschte den Brand. Es entstand ein Schaden von etwa 2.500 Euro. Unbekannte haben am frühen Sonntagmorgen einen Snackautomaten in Lingen aufgebrochen und daraus verschiedene Produkte gestohlen. Laut einer Polizeimitteilung kam es gegen 1.39 Uhr im Bereich der Rainer Straße zu der Tat. Es entstand ein Gesamtschaden im niedrigen dreistelligen Bereich. Wer Hinweise zu der Tat geben kann, sollte sich bei der Polizei melden.
1: Und jetzt das Wetter für das Emsland und die Grafschaft Bentheim.
2: Sonne und Wolken wechseln sich heute am Himmel über dem Sendegebiet ab. Dabei setzen immer wieder auch Regenschauer ein. Die Tageshöchstwerte liegen heute bei etwa 21 Grad. Es weht ein böig auffrischender Wind. Ähnlich geht es auch morgen weiter. Bei bis zu 20 Grad erwarten uns Sonnenschein, Wolken und insbesondere zum Start in den Tag auch einige Schauer. Am Donnerstag werden dann bis zu 21 Grad erreicht. Neben einem Sonne-Wolken-Mix sind weitere Schauer und am Nachmittag auch Gewitter möglich. Auch dann weht wieder ein böiger Wind.
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1: Eine neue US-Studie beschäftigt sich mit einem möglichen Zusammenhang, der nicht so ohne weiteres auf der Hand liegt. Die Veröffentlichung eines neuen Musikalbums und die Zunahme von Verkehrsunfällen. Darüber spreche ich jetzt mit Tina Eck. Moin, Tina.
2: Hallo, Sinuessa.
1: Tina, wie sind die Forscher vorgegangen, um herauszufinden, ob Taylor Swift wirklich ein Unfallrisiko ist?
2: Ziemlich simpel eigentlich. Die Forscher haben Musik-Streaming-Daten ausgewertet und Unfallstatistiken gezählt und verglichen. Die Studie wurde in einem renommierten Medizinmagazin veröffentlicht. Es wird aber gleichzeitig betont, dass ein direkter kausaler Zusammenhang zwischen neu veröffentlichten Alben und Verkehrsunfällen nicht nachgewiesen werden kann. Da spielen ja auch Ablenkungen wie das Suchen am Handy und das Tippen auf bestimmte Songs eine Rolle. Aber es gibt eben Auffälligkeiten, die vermuten lassen, dass populäre Neuveröffentlichungen das Unfallrisiko steigern könnten.
1: Gibt es laut Studie denn einen Zusammenhang und warum?
2: Ja, wenn man sich die Tage anguckt, an denen ganz wichtige Alben herauskommen, dann ist die Zahl der Verkehrstoten an diesen Tagen 15% höher als an den normalen 10 Tagen davor und danach. Das Musikstreaming ist an diesen Tagen der Veröffentlichung rund 43% höher als normal. Und die Studie war auch auf besondere Hit-Alben fokussiert, darunter einige von Taylor Swift, von Drake, Bad Bunny und Kendrick Lamar. Aber es ist natürlich nicht klar, ob die gezählten Unfallopfer wirklich genau diese Alben gehört haben oder was anderes.
1: Gibt es da je nach Musikrichtung Unterschiede? Bei Balladen bauen die Menschen weniger Unfälle und bei Hardrock besonders viele?
2: Das wurde in dieser Studie nicht ausdrücklich beleuchtet, aber ich denke schon, dass harter Rock eher den Druck aufs Gaspedal erhöht als eine Schnulze. Allerdings gibt es auch in dieser Studie einige Fragezeichen. So soll Drakes Album Her Loss das Unfallrisiko beim Erscheinen um 67% erhöht haben, sein vorheriges Album aber Certified Lover Boy nur um 8%. Und es ist überhaupt nicht zu erklären, wieso der gleiche Künstler so eine große Spanne erzeugt. Also, eine Studie, die vielleicht zum vorsichtigeren Fahren anregt, aber nicht unbedingt der Weisheit letzter Schluss ist.
1: Danke, Tina.
2: Ja, gern.

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2: Das 37. Musikfest Bremen ist aktuell im Emsland zu Gast. Außerhalb der Hansestadt gastiert das Festival in diesem Jahr erneut im Emsland. Zweimal in Papenburg, je einmal in Rehde und im Jagdschloss Clemenswert. Den Startschuss markiert heute Abend um 19.30 Uhr ein Konzert in der Gymnasialkirche in Meppen. Hier stellt das Ensemble Veritabarock einen musikalischen Wettstreit nach. Das Kollektiv junger Musizierender zeigt mit historischen Instrumenten, wie sich im Barock zwei Formen des Konzerts etablierten: Solo und Grosso. Während im Solokonzert ein einziger Solist virtuos aus dem Orchester hervortritt, trifft im Concerto Grosso ein Hauptorchester auf eine Solistengruppe. Mit Werken von Antonio Vivaldi und Arcangelo Corelli werden die wichtigsten Vertreter beider Genres einander gegenübergestellt. Zudem präsentiert Veritabarock auch ihr eigens veranlasstes Auftragswerk Starfish Rebellion des Komponisten Stefan Hanke. Bis zum 1. September dauert das Gastspiel des 37. Musikfestes Bremen im Emsland an. Seid heute Abend direkt beim Auftakt in der Gymnasialkirche in Meppen dabei. Los geht es um 19.30 Uhr. Tickets gibt es online unter www.musikfest-bremen.de und je nach Verfügbarkeit an der Abendkasse.

Es ist mittlerweile kurz vor sechs und das bedeutet auch, dass sich unser regionales Magazin durch den Tag hier auf der Ems-Fechtewelle langsam dem Ende zuneigt. Aber keine Sorge, alle Beiträge, die ihr verpasst habt oder nochmal nachhören wollt, findet ihr auch auf unserer Homepage. Schaut da doch einfach mal unter emsfechtewelle.de nach. Jetzt gleich nach den News um 18 Uhr geht's hier weiter mit dem offenen Programm. Da hört ihr unter anderem das Kulturfenster, also das Magazin der Nordhorner Kultureinrichtungen. Dann gibt's Klartext, klare Worte zu Gesellschaft, Wirtschaft und Umwelt und mit Rockmusik reist ihr danach durch die Zeit. Morgen ab 7 Uhr startet hier meine Kollegin Deborah Krockhaus wieder mit euch in den Tag. Ab 10 Uhr übernimmt dann meine Kollegin Wiebke Pollmann für unser regionales Magazin durch den Tag. Ich verabschiede mich damit für heute und wünsche euch noch einen schönen Dienstagabend.

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1: Ich bin Babette Büchner. Die Kontrollen an den deutschen Außengrenzen sollen um weitere 6 Monate bis Mitte März verlängert werden. Das hat Bundesinnenminister Alexander Dobrindt offiziell bei der EU-Kommission angemeldet. Das Zurückdrängen der illegalen Migration brauche weiterhin Kontrollen, sagte Dobrindt der Bild-Zeitung. Das zeige die Entwicklung an den europäischen Außengrenzen. Die Zahl der Ebola-Erkrankten und Toten in der Demokratischen Republik Kongo steigt weiter schnell. Seit Mai sind schon mehr als 5000 Fälle bestätigt, teilte die WHO mit.
2: Noch nicht einmal 100 Tage dauert der Ebola-Ausbruch im Kongo an. Und er ist schon jetzt der Ausbruch mit dem rasantesten Anstieg. Mehr als 5000 Fälle und fast 2400 Tote in so kurzer Zeit, das gab es im vergleichbaren Zeitraum auch nicht während des großen Ebola-Ausbruchs in Westafrika. Schlimmer noch, Experten fürchten, dass viele Fälle gar nicht registriert werden. Gerade in entlegenen Gebieten erkranken und sterben Menschen ohne Schutzmaßnahmen. Den Helfern läuft die Zeit davon. Aus Nairobi, Eva Kraftschick.
1: Schon wieder gab es einen Vorfall am Münchner Flughafen. Ein Lufthansa-Airbus hat gestern zu früh aufgesetzt. Die Beinahe-Katastrophe vom Wochenende beschäftigt die Behörden unterdessen weiter. Von vietnamesischer Seite hieß es jetzt, dass die Maschine offenbar schon beim Start technische Probleme hatte.
3: Die Boeing der Vietnam Airlines verlor am Samstag beim Beschleunigen zeitweise an Tempo. Ein Abbruch des Starts war zu diesem Zeitpunkt aber nicht mehr sicher möglich. Das geht aus einem Untersuchungsbericht der vietnamesischen Luftfahrtbehörde hervor. Der Pilot setzte den Start fort und gab maximalen Schub. Nach dem Abheben meldete die Boeing einen sogenannten Tailstrike. Das Heck hatte die Startbahn berührt und Luftverlust

0: 4 Reifen, die geplatzt waren. Die Maschine kehrte nach München zurück. An Bord waren 271 Passagiere und 16 Crewmitglieder. Verletzt wurde niemand. Aus München, Fabian Schaffer.
1: Ein neues Forschungszentrum in Sachsen-Anhalt soll die Drohnenabwehr stärken. In dem Zentrum in Kochstedt, das heute offiziell eröffnet wurde, soll vor allem erforscht werden, wie Drohnen besser erkannt und abgewehrt werden können. Bis zu 10 Millionen Euro sollen in den kommenden Jahren in den Ausbau fließen.
2: Und jetzt das Wetter für das Emsland und die Grafschaft Bentheim.
3: Und dann zieht in der Nacht weiterhin dichtes Gewölk und zeitweise auch etwas Regen durch bei Tiefstwerten von 14 bis 16 Grad. Am Mittwoch bleibt es bei meist dichten Wolken, phasenweise auch Regen mit dabei. Die Temperaturen liegen bei um die 20 Grad.
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Guten Abend und herzlich willkommen zum Kulturfenster, dem Magazin der städtischen Kultureinrichtungen in Nordhorn. Heute im Studio sind Ivo Weimanns von der Musikschule Nordhorn und mein Name ist Thomas Niemeyer von der Städtischen Galerie Nordhorn. Und wenn Sie wissen möchten, was in den nächsten Wochen in Nordhorner Kultur so passiert, sind Sie bei uns genau richtig. Aber bevor wir dazu kommen, gibt es erstmal Musik mit den guten alten Supertramp.

0: Sie hören das Kulturfenster aus Nordhorn und mein Kollege Ivo Weimanns hat heute lauter Musikstücke mitgebracht, die mit dem Thema Schule zu tun haben und fällt nicht schwer zu sagen, warum. Wir sind zurück aus den Sommerferien, kann man so sagen. Die Musikschule macht ja auch richtig Sommerferien.
1: Genau.
0: Und in der Galerie war ja auch zumindest die Ausstellung offen, aber ansonsten auch war es eher ruhig. Mhm. Aber wir starten jetzt voll durch in eine neue Saison. Nächste Sendung werden wir dann auch mit der Bibliothek über das neue Herbstprogramm sprechen. Aber bei uns geht es jetzt schon los. Am nächsten Freitag, den 28. August, gibt es in der Musikschule ein erstes Konzert. Und am 29. August eröffnet die Galerie eine neue Ausstellung. Also wir sind mittendrin in den Vorbereitungen. Wir fangen mal mit der Musikschule an, Ivo Weimanns. Ja. Am nächsten Freitag gibt es ein Konzert mit einem vielversprechenden Titel, nämlich Simply the Best.
1: Ja, es ist eine Konzertreihe, die viele Leute kennen ihn noch vor 20 Jahren. Rob Zieverink, unser damaligen Akkordeondozent und auch Leiter vom Akkordeonorchester, angefangen hat. Und das ist eine Konzertreihe mit Kammermusik, also kleinere Besetzungen. Deswegen passt das auch in der Kornmühle, rund um das Akkordeon. Und wie gesagt, das feiert jetzt 20-jähriges Jubiläum und deswegen hat Frau Ludmilla Malukas, die das jetzt weiter organisiert und durchführt, Höhepunkten aus den letzten 20 Jahren gesammelt. Und ja, das ist wohl ein Highlight und auch etwas einzigartig, wenn man weiß, dass dieses Konzert nur jede 2 Jahre veranstaltet wird. Also nicht verpassen, würde ich sagen. Auch in diesem Jahr haben wir also ein ganz schönes Programm mit viele Gastmusiker, Querflöte, Violine, Kontrabass, Schlagzeug, Marimbaphon, Vibraphon, alles ist dabei wieder. Und das alles auf der kleinen Bühne in der Kornmühle wird auch eine schöne Herausforderung, aber auch ein sehr schönes Programm. Unter anderem auch mit auch Gesang. Dazu sogleich mehr. Das Konzert, das findet also am Freitagabend, 28. August statt, fängt an um 19:30 Uhr, 19:30 Uhr. Was ganz wichtig ist, die Anzahl der Plätze ist ja begrenzt in der Kornmühle, wie bekannt. Und deswegen ist eine Voranmeldung vom 17. bis zum 27. August bei der Musikschule erforderlich. Also wenn man dahin möchte, gerne über E-Mail musikschule@nordhorn.de anmelden, damit man auch sich vergewissert, dass man da einen Platz bekommt. Weil das ist ein sehr beliebtes Konzert. Deswegen, ja.
0: Und die Kornmühle ist einfach auch ein wirklich schöner Rahmen, muss ich sagen.
1: Absolut,
0: also gerade weil man immer so nah an der Bühne ist.
1: Stimmt.
0: Und der Saal hat eine gute Atmosphäre, das klingt da schön.
1: Ja,
0: also das macht
1: gut.
0: Schon immer großen Spaß, da Musik zu hören.
1: Das Licht ist immer sehr, sehr, sehr passend. Und es ist ein Ambiente, in dem man ganz gerne spielt. Es ist sehr intim.
0: Also, genau.
1: Und das macht es auch wunderbar.
0: Sind denn das alles Lehrkräfte, die spielen, oder spielen auch fortgeschrittene SchülerInnen mit?
1: Ja, das ist eigentlich sehr, sehr, sehr, sehr schön, dass du das fragst, weil es sind alles Lehrkräfte, die da spielen. Ausnahme ist die Sängerin, die L'Akkordeonist singen wird. Und das ist nämlich Katharina Munk. Kann man eigentlich auch, das ist eine ehemalige Schülerin von uns, muss ich sagen, die Musik auf Lehramt studiert und schon mehrmals auch in der Symphonic Rock Night gesungen hat. Und die wird sich an dem Abend wagen, an dieses französische Lied, was durchaus eine große Herausforderung ist, wenn man weiß, dass das Original wurde gesungen von Edith Piaf. Also in dem Sinne liegt die Latte ganz schön hoch. Aber so wie ich Katharina Munk kenne, die wird das fantastisch meistern, weil das hat sie auch in der Vergangenheit, auch in der Symphonic Rock Night mit vielen Titeln, die wirklich auch nicht leicht waren, gemacht.
0: Ja, also das ist doch schon mal ein weiteres Argument, sich anzumelden für
1: auf
0: den
1: jeden
0: nächsten
1: Fall.
0: Freitag.
1: Ja,
0: sehr
1: cool. Würde ich machen.
0: Ja.
1: Ja.
0: Was gibt es noch?
1: Oh, bei uns kommenden Freitag schon sind wir als Musikschule in Wiedmarschen. Ich möchte gerne darüber erzählen, das ist nicht so sehr öffentlich, aber ist eine Aktion, die wir eigentlich schon viele Jahre machen in Wiedmarschen an der Grundschule, nämlich eine Art Mini-Klimperkiste. Die meisten Nordhorner wissen jetzt bereits, dass wir in der Musikschule so etwas haben wie ein Instrumentenkarussell. Das nennen wir hier in Nordhorn die Klimperkiste und die läuft immer ein halbes Jahr. Das ist etwas ganz Besonderes, nicht alle Musikschulen Musikschule haben das. Das ist nämlich eine Art Unterrichtsform, in dem die Kinder, die da teilnehmen, die Chance haben, alle Instrumentgruppen kennenzulernen. Also es sind immer 3 bis 4 Wochen, wo man eine Instrumentgruppe, das können dann die Gitarren sein oder auch die Streichinstrumenten, die Holzblasinstrumenten, Blechblasinstrumenten, Schlagzeug, aber auch die Tasteninstrumenten, Akkordeon und Klavier. Und dann geht das in so einen Turnus von 3 bis 4 Wochen. Und am Ende von dieses halbe Jahr hat man eigentlich alle Instrumenten mal in der Hand gehabt, ausprobiert auch. Und dann können die Kinder auch auf eine ganz gute Basis dann ein Instrument wählen, was sie dann danach spielen würden. Das wird dann auch gefolgt in Nordhorn durch ein Beratungsgespräch beim Chef, also bei mir oder bei der Stellvertretung. Und dann wird halt besprochen, was gut geklappt hat, weil das wird auch beobachtet, wofür hat das Kind wirklich nicht nur Interesse, aber auch Talent. Und dann kommt da ein Instrument daraus hervor. Jetzt unterrichtet die Musikschule schon seit vielen Jahren auch in Wiedmarschen. Und wir haben gemeint, jetzt auch jährlich da eine Art Mini-Klimperkiste durchzuführen, das Instrument in Karussell von Wiedmarschen. Und das fängt kommende Freitag an. Das geht dann in Runden von einer halben Stunde. Und dann 3 Freitagvormittage rollieren die Kinder auch wieder in Gruppen und lernen so alle Instrumenten kennen. Und dann gibt es am letzten Freitag, und das ist am 4. September, um 10:30 in der Aula von der Grundschule Wiedmarschen eine Abschlusspräsentation, in dem die Instrumenten von den Dozenten noch mal kurz vorgeführt werden und dann die Kinder eine Art Finale spielen, alle zusammen mit den Instrumenten und mit dem, was die dann in dieser ganz kurze Zeit da gelernt haben. Heißt eigentlich nur fast eigentlich immer ein Ton, mit dem die dann einen Rhythmus mitspielen in ein speziell dafür angefertigtes Lied.
0: Welche Altersgruppe richtet sich das?
1: Ja, das sind die Drittklässler von der Grundschule. Und das sind in diesem Jahr sind das 65 Kinder, das ist ja eine ganz schöne Menge. Und in dem Sinne ist das auch eine ganz große Herausforderung für die betreffenden Dozenten, weil die Gruppen sind jetzt ziemlich groß, die dann bespaßen müssen mit das Ausprobieren der Instrumenten. Ja, also am 4. September ist das um 10:30 in der Aula Grundschule Wiedmarschen. Ja.
0: Ja, wollen wir noch mal ein Stück Musik hören?
1: Ja, und
0: wir haben ja gerade über Edith Piaf gesprochen.
1: Genau, und über Katrina Munk, die das dann am 28. singen wird.
0: L'Accordéoniste von Edith Piaf auf dem Teller liegen. Hören wir doch mal rein.
1: Gerne.

0: Ja, die unvergleichliche Edith Piaf.
1: Genau.
0: Ja, ja, wir sprachen gerade hier beim Kulturfenster aus Nordhorn über die nächsten Veranstaltungen der Musikschule. Also Unterricht läuft ja sowieso, aber es gibt halt schon wieder tolle Konzerte. Und es gibt Anfang September noch ein paar Veranstaltungen, Ivo Weimanns. Was ja. gibt's denn noch?
2: Ja, sehr unterschiedlich in diesem Sinn. Wir haben ein Projekt, ein Workshop, der schon am Freitag, 4. September anfängt für die Teilnehmerinnen und Teilnehmer. Die spielen dann in der Mensa von Evangelischen Gymnasium zusammen in ein Ensemble. Das sind Streicher und Streicherinnen, die teilweise noch gar nicht in ein Ensemble spielen, auch sind auch mehr so Anfänger auf dem Instrument. Und die werden an dem Wochenende dann zusammenspielen mit auch Schülern und Schülerinnen, die schon ein bisschen in ein Ensemble spielen. Das sind die Mitglieder von den Fechtestrings und das dann etwas weiter fortgeschrittene Ensemble Juventus. Und gemeinsam spielen die in ein Ensemble unter der Leitung von Anne Beuys und von Luis Andrade, unser Cello-Dozent. Und ja, die haben dann eigentlich Freitag und Samstag ein schönes Projekt, wobei die zusammen proben. Und das Ganze wird dann an dem Samstag, der 5. September, um 14:15 in der Mensa vom Evangelischen Gymnasium vorgeführt, aufgeführt. Also wenn man interessiert ist an, wie das geht, wie man schon ziemlich schnell auch auf ein Streichinstrument musizieren kann zusammen. Und es gibt dann auch ein ganz lustiges Projekt, das ist eine Geschichte von Gryffalo-Bär. Und da gibt es die Bilder und dazu spielen dann die Streicher und Streicherinnen Effekte auf ihre Instrumenten. So, das ist immer ganz lustig, kann ich alle sehr raten natürlich. Eintritt bei dieser Veranstaltung ist selbstverständlich auch frei. So. Und das Ganze also in der Mensa vom Evangelischen Gymnasium um 15.15 Uhr und unter der Titel Seitensprung. Ganz inspirierend. Ja, und dann haben wir eigentlich ab dem 3. September schon eine internationale Sommerakademie, die sich dann niedergelassen hat im Kloster Frenswegen. Das sind ganz viele Studentinnen und Studenten von den verschiedenen Musikhochschulen und Konservatorien aus ganz Deutschland, die da zusammenkommen und unter der Leitung von sehr renommierten Professoren dann auch Kammermusik machen in kleinere Ensembles. Das
0: gibt's auch schon seit vielen Jahren. Da
2: genau.
0: ist der Landkreis ja sehr aktiv.
2: Genau.
0: Ja.
2: Ja. Ja. Ja. Ja. Ja.
0: Ganz, ganz tolles Format.
2: Absolut. Ja, es ist auch etwas, worauf wir sehr stolz sein können, dass das ja. gerade hier in Nordhorn passiert. Da sind ganz viele Konzerte, die da stattfinden. Auch viel Austausch zwischen unsere fortgeschrittenen Schüler und Schülerinnen und die Internationale Sommerakademie, auch in Form von Masterclass und so weiter. Aber wir haben auch ein gemeinsames Konzert, ein Kooperationskonzert, was die Musikschule der Niedergrafschaft, die Musikschule der Stadt Nordhorn, zusammen mit der Internationale Sommerakademie gestaltet. Das ist alles also vom höchsten Niveau, wobei man aber auch wohl noch mal deutlich hören kann, was da nochmal der Unterschied ist, wenn unsere Leistungsführer spielen und wenn dann die Teilnehmer von der Internationalen Sommerakademie spielen. Das ist auch eine wunderbare Kombination. Und das Ganze findet statt am Dienstag, 8. September um 19:30 abends in der Kapelle vom Kloster Frenswegen. Eigentlich so, wie wir soeben gesagt haben, bei der Kornmühle. Die Kapelle hat auch wieder so eine ganz eigene Ambiente und das passt wunderbar. Eintritt bei dieses Konzert ist übrigens frei, aber die anderen Konzerten von der Internationalen Sommerakademie, die man auf deren Internetseite finden kann, haben unterschiedliche Eintrittspreise. Also wenn man interessiert daran ist, diese Konzerten zu besuchen, dann würde ich auf deren Internetseite verweisen, wo man dann auch die Eintrittspreise und die Zeiten und Orten zurückfinden kann.
0: Aber man kann es wirklich empfehlen, auf der Seite der Internationalen Sommerakademie mal zu schauen.
2: Absolut.
0: Weil da wird auch wirklich auch eine tolle Auswahl an Stücken natürlich gespielt. Und die sind einfach unglaublich spielfreudig, die Studentinnen und Studenten.
2: Stimmt.
0: Also die haben wirklich Lust, so aufeinander zuzugehen und miteinander zu arbeiten. Also da herrscht, glaube ich, auch immer so eine ganz gute Atmosphäre. Ne?
2: Ja, ich war da mal, ich bin jetzt auch Mitglied vom Vorstand geworden und durfte dann da irgendein Lunch mitmachen. Und dann gerade beim Lunch auch war so ein kleiner Auftritt auch von einem Holzbläser-Ensemble, wo wir dann auch wirklich, das war so phänomenal, so wie die gespielt haben. Aber das war ganz locker. Also es wird eigentlich nonstop die ganze Zeit musiziert dort. Und das ist so spielfreudig, was man dann da sieht. Und ja, hat mir wirklich sehr, sehr gut gefallen. Ja, also wir freuen uns auch darauf.
0: Ja. Ja. Ja. Es wird bestimmt toll.
2: Ja.
0: So, dann gibt es noch am 14. September eine Veranstaltung.
2: Ja, das schließt eigentlich wohl schön an bei dieser Internationalen Sommerakademie. Die Schüler, die werden übrigens auch während der Internationalen Sommerakademie eingeladen, die zu besuchen. Und das betrifft dann vor allem unsere Schüler, die selber auch drüber nachdenken, vielleicht ein Musikstudium zu machen. Und bei uns sind das die Schüler, die dann auch teilnehmen an der studienvorbereitenden Ausbildung, die SVA. Und diese Schüler, die haben in diesem Jahr auch wieder ihre Prüfungen vor sich stehen. Und da müssen die auf dem Hauptinstrument und auf dem Nebenfachinstrument, das ist öfters dann Klavier, und auch Musiktheorie, alles wird dann geprüft. Und das Programm, was die da vorspielen werden bei den Prüfungen, das wollen die schon mal ausprobieren in eine Art Tryout, könnte man das nennen. Und das ist das Schülervorspiel SVA. Und das ist öffentlich. Und das findet statt am Montag, der 14. abends um 7 in der Musikschule. Aufgepasst, das ist natürlich an der Bentheimer Straße dann auch unser Ort, wo wir jetzt noch sind.
0: Genau.
2: Ja.
0: Wie lange eigentlich noch? Kann man das schon absehen, wann die Musikschule in ihr altes Haus zurückkehrt?
2: Also, also die Angaben sind jetzt ohne Gewähr, aber es ist dann wahrscheinlich Februar 2027, dass wir da wieder heimkehren, sozusagen. Das neue alte Gebäude, ja, so nennen wir das jetzt auch, das neue alte Gebäude.
0: Oh, es wird sich einiges verändert haben, wenn man da...
2: Das kann man
0: sagen. Ich glaube, es wird toll.
2: Es wird sehr schön. Und ja gut, ich möchte darauf zurückkommen in eine spätere Sendung, wenn wirklich feststeht, wann wir da zurückkehren, weil dann kann man auch mehr sagen über die mit Sicherheit dann Tag der offenen Tür, die wir dann da auch durchführen werden. Also so wie man die Musikschule kennt, wir werden das nicht vorbeigehen lassen, ohne dass wir da eine schöne Veranstaltung daraus machen.
0: Ja. Unbedingt.
2: Gut.
0: Ja. Da sprechen wir dann bei Gelegenheit drüber.
2: Gerne.
0: So, jetzt haben wir so viel über Schule gesprochen.
2: Ja, genau.
0: Und dass Schule auch toll sein kann. Jetzt holen wir uns auf den Boden der Tatsachen zurück. Mit We Don't Need No Education von Pink Floyd.

0: Willkommen zurück beim Kulturfenster. Mir gegenüber sitzt Thomas Niemeyer von der Städtischen Galerie und ich als Musikschulleiter darf jetzt mal die Frage umdrehen, weil die Musikschule steht immer bekannt um viele, viele Veranstaltungen, aber das trifft jetzt auch zu auf der Städtischen Galerie. Es gibt wieder eine neue Ausstellung, Herr Niemeyer.
1: Genau, wir fangen mit den, ja, sozusagen mit unserer Herbstsaison am 29. August an, Samstag. Mhm. Das ist der erste Ausstellungstag. Und ja, mit dem neuen Programmflyer haben wir auch diesmal ein relativ gut gefülltes Faltblatt vorgelegt mit schönen Sachen. Wir können da gleich noch ein bisschen drüber sprechen, aber ich finde erstmal, ja, es wird eine ganz besondere Ausstellung diesmal, so aus ganz unterschiedlichen Gründen. Mhm. Also vielleicht fange ich mal mit dem Titel an. Der klingt so ein bisschen nach Frustration. Der Titel der Ausstellung heißt nämlich Desillusion. Und weil uns das auch klar war, dass das vielleicht auch einen sehr negativen Beigeschmack hat, haben wir dann auch gleich noch einen Untertitel darunter gesetzt, Bilder gegen Gewissheiten. Ja, also. Und damit sind wir eigentlich bei etwas, was für mich Kunst immer ausmacht. Kunst bildet nicht einfach nur irgendwas ab, was wir schon sehen oder schon kennen, sondern Kunst schafft es immer auch Bilder zu erzeugen, bei denen wir anfangen, die Dinge, die wir kennen, vielleicht auch anders anzugucken, als wir sie vorher angesehen haben. Oder Gewissheiten, Wahrheiten, Überzeugungen auch vielleicht zu hinterfragen. Also da hat Kunst ein großes Potenzial, uns nicht immer nur in allem zu bestätigen, was wir eh schon wissen, sondern uns neugierig zu machen, auch den Kopf zu öffnen.
0: Mit so einer Art Verwirrung als Basis und von da aus irgendwie
1: das neu kann Verwirrung sein, genau. Da gibt es unzählige Möglichkeiten, die Kunst da eröffnet. Aber letztlich hat das mit etwas zu tun, was wir dann irgendwann auch Aufklärung genannt haben. Ne? Dass wir eigentlich mal gedacht haben, ich bin jetzt ein bisschen bei Geschichte. Ich bin ja eigentlich Kunsthistoriker und ich finde es ja immer toll, wenn man so ganz aktuelle Kunstproduktion anguckt von jetzt lebenden Leuten, die zeitgenössisch arbeiten, wie sehr die sich aber doch auf etwas beziehen, was bei uns auch Geschichte ist in der Kunst. Und das finde ich immer sehr spannend. Ja, und sozusagen den Menschen die Augen zu öffnen für Dinge, von denen sie sich vielleicht falsche Illusionen gemacht haben, über die Welt, über das Jenseits oder überhaupt über ihre eigene Rolle in der Welt. Und dadurch die Menschen auch zu lehren, vielleicht selber nachzudenken, das ist eben am Ende das, was die Aufklärung geworden ist, die unsere moderne Welt überhaupt erst ermöglicht hat.
0: Ja, was ich so gesehen habe, auch durchaus auch politisch kritisch, was da passiert. Und dass auch dann eigentlich auch die Leute damit zu konfrontieren, sozusagen. Das ist ganz interessant. Es gibt ja noch einen Grund, warum das eine einzigartige Ausstellung ist, nämlich derjenige, der das Ganze zusammengebracht hat und organisiert hat.
1: Genau, Ausstellungskurator ist diesmal Jonas Kortmann. Jonas Kortmann ist jetzt im zweiten Jahr bei uns als Volontär in der Galerie. Das heißt, er ist in Ausbildung. Okay. Also das heißt, das wissen vielleicht gar nicht alle. Also die Stadt ist ja sowieso ein Ausbildungsbetrieb, aber in erster Linie eben mit der klassischen Berufsausbildung, die sozusagen parallel im Betrieb und Berufsschule stattfindet. Aber es gibt ja auch noch andere Ausbildungswege und ein Volontariat ist tatsächlich eine Ausbildung, die es vor allem im Kulturbereich gibt, also in Museen etwa oder in Verlagen, die eigentlich heißt, dass man Sachen nach seinem wissenschaftlichen Studium, das man abgeschlossen hat, sagen wir mal in der Germanistik oder in der Kunstgeschichte, dann eben in eine praktische Einrichtung geht und dort wirklich den Beruf erlernt, den man dort dann konkret ausübt. Und diese Zeit nennt man eben klassischerweise Volontariat. Und wir haben seit 12 Jahren haben wir auch diese Form bei uns als Stelle, diese Möglichkeit, eine 2-jährige Ausbildung anzubieten. Und das Schöne ist eigentlich, dass wir anders als vielleicht in den etwas strenger regulierten Berufsausbildungen auch ein bisschen selber entscheiden können, was die Leute dann wirklich auch lernen sollen. Sie sollen möglichst viel lernen, aber mir ist es immer wichtig, dass die auch die Möglichkeit haben, sich vielleicht dann vor allem gegen Ende mit so einem ganz eigenen Projekt auch ein bisschen zu profilieren. Denn das soll ja eine Tür öffnen, dann sich weiter zu bewerben. Und Jonas hat sich eben dafür entschieden, ein Ausstellungsprojekt oder ein Konzept für ein Ausstellungsprojekt zu machen. Und ich fand es so sehr interessant. Ja. Also ich fand eben, merkte man ja gerade schon, wenn ich anfange zu reden über Geschichte und so, also dieses Thema Desillusion hat mich sofort sehr, sehr interessiert Und da ist jetzt ein sehr schönes Projekt draus geworden. Und
0: wie kann man das dann so, sag mal so, als Zuschauer, was sind die Inhalte? Welche Künstler, welche...
1: Wir müssen das naturgemäß sehr einschränken, ne? Weil das eröffnet, wie man sich vorstellen kann, ein riesiges Feld in der Kunst. Genau. Wir haben uns auf so ein paar Konzepte, also der Jonas Kortmann hat sich, den hat vor allem zum Beispiel das Thema des Selbstbildes interessiert, also welche Rolle nehme ich so für mich ein, also wie sehe ich mich in meinem Umfeld, in der Gesellschaft, also welche Rolle spiele ich eigentlich, ist dieses Selbstbild überhaupt richtig, wie sehen andere mich, ne? Also das heißt, Kunst kann eben da auch, ne, so ein Thema sein, über Rollenbilder zu sprechen. Also wir haben von Faina Yunusova, eine sehr interessante junge Künstlerin, ein Video, in dem eine Frau sozusagen eine Performance macht, aber über so Selbstbilder redet, die man so im Internet auch verbreitet. Okay. Also man merkt, das sind auch sehr aktuelle Themen. Da geht es ja auch viel um Illusionen. Schönheitsideale haben viel mit Illusionen zu tun. Ich möchte so aussehen wie die, die ich da jeden Tag im Netz sehe.
0: Ja, die Machbarkeit.
1: Genau. Ja, genau. Da wird eben auch jungen Menschen illusioniert. Sie könnten so werden wie andere. Ne? Sie müssten nur die richtigen Produkte kaufen, sich da und da verändern, da und da anpassen, ne? Und verlieren dabei aber vielleicht ein Bild von sich selber, was auch echt ist.
0: Ja, und auch das, was die dabei verlieren, natürlich ist diese Selbstwertschätzung, dass man gut ist, so ist, so wie man ist.
1: Genau.
0: Und
1: genau.
0: Die Illusion, dass das eigentlich nicht richtig ist, dass man das unbedingt verändern müsste oder so.
1: Ja. Also wie gesagt, es ist eigentlich eine ganz bunte Mischung tatsächlich. Also das war jetzt auch so eine Entscheidung, dass wir jetzt nicht so auf ein Medium oder ein Thema nur, sondern das soll wirklich auch eine sehr beziehungsreiche, bunte Mischung von Arbeiten sein. Wir haben zum Beispiel auch noch ein Projekt, was erstmal gar nicht direkt in der Kunst vielleicht vermutet wird. Das ist eigentlich ein Projekt über künstliche Intelligenz. Also das hat ein italienischer Künstler gemacht, der aber in Italien, in Portugal, in den USA lebt. Giacomo Micheli. Und das ist tatsächlich ein KI-erzeugtes Gespräch, was es nie gegeben hat. Und zwar unterhalten sich da Slavoj Žižek, ein aus dem ehemaligen Jugoslawien stammender Philosoph. Mhm. Und wie heißt er denn? Der österreichische berühmte Filmregisseur. Ich komme jetzt gleich, manchmal klemmen Namen, das ist lustig. Ja. Okay. Jedenfalls, die unterhalten sich, wobei man auf der Internetseite ihre Gesichter sieht und dann sieht man einen Text, der per Zufallsprinzip tatsächlich erzeugt wird. Okay. Und die KI ahmt ihre Stimmen nach und zwar so echt, dass man wirklich das Gefühl hat, die beiden unterhalten sich. Und die führen, das ist eine Internetseite, die kann man eigentlich auch Tag und Nacht angucken. Bei uns wird es als Installation zu sehen sein, aber diese Internetseite läuft seit 4 Jahren schon rund um die Uhr, 7 Tage die Woche.
0: Ach, meine Güte.
1: Und wiederholt sich nie.
0: Nee. Also ein langes Gespräch.
1: Und die beiden führen ein endloses Gespräch über die Welt. Und KI ist eben tatsächlich ein Schritt, der bei uns nochmal dieses Thema Illusion auf so eine nächste Ebene hebt. Mhm. Also wir wissen nicht mehr, ob wir Bildern trauen können. Wir wissen nicht mehr, ob wir Nachrichten trauen können. Wir wissen überhaupt nicht mehr, ob wir den Fakten trauen können, die wir im Netz sehen. Und
0: wo man wirklich bei Bilder gegen Gewissheiten gelandet ist.
1: Und das treibt die Leute um, das macht auch Menschen Angst, nicht zu Unrecht.
0: Ja,
1: es ist einfach ein Thema, was einen irgendwie nicht kalt lässt, je länger man einsteigt. Ja, und wie gesagt, in der Kunst ist es ganz alt, dass Illusionen tatsächlich, wir denken immer, Illusion ist was Schönes. Ich gehe ins Kino und lasse mich verzaubern, ne, von Welten, von anderen Galaxien oder unter Wasser oder irgendwas. Das ist ja nur Illusion. Aber ich weiß das. Ich sitze im Kino und weiß, dass ich im Kino sitze und lasse mich so ein bisschen mitziehen und weiß auch, ich kann das Kino irgendwann wieder verlassen.
0: Ja,
1: und deshalb funktioniert das, weil ich weiß, es ist eine Illusion. Es gibt diese schöne Anekdote, als der allererste Film überhaupt vorgeführt wurde von den Brüdern Lumière. Das war 1895 auf einem Pariser oder auf einem französischen Jahrmarkt, da hatten die ein Zelt aufgebaut Und die hatten einen Zug gefilmt, der in einen Bahnhof einfährt. Also der kommt sozusagen auf die Leute zu. Und die haben das projiziert. Und man sagt sich, dass die Leute, die das gesehen haben und nicht vorbereitet waren, darauf schreiend aus dem Zelt gerannt sind. Also da kann man sehen, dass Illusionen, wenn man sie mit der Wirklichkeit verwechselt, auch gefährlich sein kann.
0: Ja, oder wenn man es überzeugend macht. Es ist ja, auch bekannt, dass diese War of the Worlds, diese...
1: Anderes berühmtes Beispiel.
0: Ja, genau. Ja. Dieses Hörspiel, was damals in Amerika gesendet worden ist, wo die Leute auch wirklich auf der Straße geflohen sind, weil die dachten, die Marsmänner sind gekommen.
1: Also das ist schon, das ist schon auch ein gefährliches Spiel mit den Illusionen.
0: Ja,
1: und aber das sind alles so Themen, über die kann man in der Ausstellung dann auch ein bisschen reden.
0: Ja, spannend. Hört sich sehr spannend an.
1: Genau. Ja, vielleicht bevor wir über das Programm noch sprechen, hören wir noch mal ein bisschen Musik.
0: Ja. Ja, was haben wir jetzt? Als nächstes haben wir auch wieder ein Stück, was ein bisschen so schulbezogen ist. In Holland ist es nämlich so, dass die Ferien immer am Samstag beendet werden und am Montag geht die Schule wieder los. Und deswegen bin ich auch wohl gelandet bei einem ganz bekannten Titel von der Boomtown Rats, I Don't Like Mondays.

0: Ja, und deswegen ist es auch schön, dass wir heute Dienstag haben. Aber pass auf, wir sind hier beim Programm, bei der neuen Ausstellung von die Städtische Galerie. Und wir haben soeben ein bisschen über den Inhalt gesprochen und jetzt wollen wir uns mal zur Veranstaltungsprogramm drumherum unterhalten. Es gibt, glaube ich, an dem Freitag, der 28. die Eröffnung. Habe ich das richtig gelesen?
1: Also wer keinen Platz in der Kornmühle kriegt, kann zu uns kommen.
0: genau. Ja.
1: Das wäre schon mal eine Möglichkeit. Aber die Ausstellung ist dann ab dem 29. geöffnet bis zum 1. November. Also die laufen ja bei uns immer zum Glück so um die 2 Monate, die Ausstellung. Also es gibt Gelegenheit genug, sich das dann anzugucken. Aber ja, wir machen auch oder wir bemühen uns auch immer, ein bisschen begleitendes Programm zu machen, was teilweise ganz eigenständig ist, einfach weil es tolle Formate sind, teilweise aber auch natürlich auch ausstellungsbezogen. Also wir haben so ein paar Klassiker, die zum Beispiel gibt es immer am Dienstag vor der Eröffnung, das ist in diesem Fall der 25. August, unsere Baustelle Kunst. Das ist eigentlich eine sehr familiäre Veranstaltung, da kommen so Kunstschuldozentinnen von uns, unsere Aufsichten, aber immer auch ein paar interessierte Gäste. Und dann gibt es ein Gläschen Wein und manchmal ist von den Künstlern jemand dabei und wir reden einfach schon mal über die noch gar nicht fertige Ausstellung. Also man sieht dann auch mal die Galerie, wie sie aussieht, während wir umbauen. Das ist dann eben eine Baustelle. Genau. Ja. Wir haben auch schon mal vor gerade erst geöffneten Kunstkisten gestanden, wo noch gar nichts zu sehen war. Das geht alles. Also, und dann hat man 4 Tage später einen völlig veränderten Raum. Das ist, also ich mache das total gerne.
0: Ganz besonders spannend das eigentlich ist auch dann so zu gucken, wie so etwas sich in der Entwicklung dann
1: zeigt. Genau. Ja, und es ist einfach ein sehr, sehr wenig förmlicher Rahmen. Ne? Mhm. Also das finde ich ja immer auch wichtig, dass man nicht nur da irgendwo an einem Rednerpult steht und zu einer großen Menge spricht, sondern dass es auch so Gespräche gibt, wo man so in einem ganz lockeren Rahmen einfach mal alles fragen kann. Oder also das macht immer Spaß. Und dann haben wir direkt am Samstag, dem 29. August, erster Ausstellungstag, gibt es ein Format, das jetzt auch in der Grafschaft neu ist. Es gibt nämlich die Lange Nacht der Museen. Und das ist ein sehr tolles Projekt, auf das man unbedingt hinweisen muss. Das ist jetzt es ist nicht die erste Lange Nacht, die wir hier in der Region machen, aber es ist die erste, die in der Grafschaft und im Emsland gemeinsam stattfindet. Und das heißt, da sind über 40 Museen und Kunsteinrichtungen angeschlossen, die einen ganzen Tag geöffnet haben und dann auch frei geöffnet haben. Also man kann überall hin. Okay. Und die Idee war tatsächlich, dass man von 0 bis 24 Uhr geöffnet hat. Das können nicht alle leisten, das können auch wir nicht leisten. Also die Galerie wird dann ab 11 Uhr geöffnet sein, ganz regulär, und wird dann aber bis 24 Uhr offen sein, was ganz schön ist, weil man ja in der alten Weberei nebenan dem Brauhaus ja auch noch abends was trinken gehen kann. Also das lohnt sich dann für einen Abendbesuch. Aber wir werden dann zum Beispiel in der Nacht ab 0 Uhr, bis dann tatsächlich die Galerie geöffnet ist, in dem großen Fenster, was zu dem Spielplatz draußen, den werden wir einen Film zeigen.
0: Okay.
1: Und zwar einen wirklich selten gesehenen Film, der ist uns jetzt auch gerade erst wieder zugespielt worden. Ein Dokumentarfilm aus den 90er Jahren über den Skulpturenweg Nordhorn. Also da war es noch nicht Kunstwegen, sondern da hieß es noch Skulpturenweg. Und da hat ein damals junges Pärchen von Filmemachern einen ganz hinreißenden, sehr melancholischen Dokumentarfilm gedreht, der auch fast ohne Worte auskommt. Deshalb kann man den auch ohne weiteres so zeigen, wo so eine ganz besondere Stimmung nochmal über diese Region und Stadt am Wasser, also der Film heißt auch die Stadt, der Fluss und der Weg, wo so eine sehr ruhiges Stimmungsbild eigentlich erzeugt wird, wie die Kunst und die Landschaft hier so ineinander übergehen. Also das lohnt sich, sich den nachts mal anzugucken. Und damit ist dann tatsächlich auch der Skulpturenweg und Kunstwegen bei der Langen Nacht der Museen auch dabei. Also so kann man sowas machen.
0: Ja, das ist ja auch etwas Einzigartiges, was wir zusammen mit den Niederlanden natürlich dann zu bieten haben.
1: Genau.
0: Und es ist auch eine ganz raffinierte Art, dann doch von 0 bis 24 Uhr sich an dieser Langer Nacht zu beteiligen in diesem Fall.
1: Dazu kann man noch sagen, es gibt so einen sehr umfangreichen Programmflyer. Man kann das an verschiedenen Stellen auch online abrufen. Mhm. Und es gibt sogar so eine Karte, eine Stempelkarte, wo man also auch Stempel sammeln kann, wenn man viele Einrichtungen besucht hat. Mal gucken, ob es jemand schafft.
0: Und aber wenn man die alle komplett hat, gibt es dann auch noch irgendwie so einen Preis, den man damit gewinnen kann, oder?
1: Den müsste es dann bei den Organisatoren der langen Nacht geben, ja. Da bin ich, aber wie gesagt, wir sind in dem Fall ja auch nur beteiligt, nur in Anführungsstrichen beteiligt als eine Institution. Aber es ist, wie gesagt, ein tolles Projekt. Ich finde die Idee super und muss mal gucken, ob das angenommen wird. Also in großen Städten, wo viele Museen sehr nah beieinander sind, sind es immer Renner, solche langen Nächte. Ja. Also da gibt es wirklich Museen- und Galeriehopping abends mit anschließend Ausgehen. Das ist also sehr beliebt.
0: Aber in Nordhorn seid ihr eigentlich die einzige Institut, die sich da dran beteiligt.
1: Das Stadtmuseum natürlich.
0: Ja, ja. Also machen die auch mit?
1: Die machen auf jeden Fall auch mit. Die sind auch mit die Initiatoren.
0: Aha.
1: Also das heißt, der Puffelturm ist geöffnet, das Stadtmuseum im Nienhochbau, die Museumsfabrik bei uns ist geöffnet. Also es gibt hier in der Gegend gibt's einige Sachen,
0: Die man sehen kann. Aber das sorgt auch dafür, dass man, wenn man da daraus einen abwechslungsreichen Abend machen möchte oder Tag, wie gesagt, dann gibt es da auch hier in Nordhorn die Vielzahl der Möglichkeiten.
1: Auf jeden Fall, ja.
0: Sehr schön.
1: Ja.
0: Und dann für die Familie habe ich gesehen, gibt es auch etwas, was immer wieder zurückkehrt.
1: Das ist unser Klassiker, ja.
0: Ja, aber sehr beliebt. Auch.
1: Also das Familienfrühstück ist einfach ein Format, wo ich auch so mit Überzeugung sagen kann, das ist genau die Art, wie ich mir Museum vorstelle. Also ich gehe nicht irgendwo hin und bin eingeschüchtert von hochwertigen Kulturerzeugnissen, die ich jetzt kennenlernen und verstehen muss, sondern das sind eigentlich Orte, wo sich Leute treffen. Und das ist natürlich, also ich kann es immer nur betonen wieder, kaum jemand geht gerne allein ins Kino oder allein ins Theater. Man möchte mit Menschen darüber reden, ne? Vielleicht noch was trinken dazu. Ja. Und dann ist es ein runder Abend. Also ein Kino ohne Popcorn kann ich mir nicht vorstellen. Also geht einfach nicht. Ne? Aber haben Sie schon mal jemanden im Museum mit einer Tüte Popcorn gesehen oder einem Glas Wein in der Hand? Auf keinen Fall, nee, geht nicht, weil gibt es strenge Regeln. Ne? Ja. Und so dafür sieht man immer wieder einsame Menschen, oder nicht einsam, aber Menschen, die alleine vor Bildern stehen und schweigen. Und dann denke ich mal, das ist schade. Das ist wirklich schade. Und unser Familienfrühstück war genau diese Idee. Wir wollen eigentlich einen Rahmen bieten, wo wir Kunst schauen und auch Kunst über Kunst sprechen mit einem Gruppenevent verbinden, wo man erstmal über alles Mögliche plaudert und dabei isst und trinkt. Und der zweite Teil der Idee war auch noch, dass Eltern mit kleineren Kindern, die ich weiß das aus eigener Erfahrung, die können noch so interessiert sein, nach 15 Minuten ist Ende, dann wollen die ein Eis essen oder irgendwas anderes machen, werden unruhig, gerade wenn das Gespräch intensiv wird. Und wir machen das eben so, dass wir gemeinsam mit Eltern, Kindern oder Großeltern und Enkeln an einer langen Tafel frühstücken und dann gehen die Kinder für eine Stunde in die Kunstschule. Und können da einen Kurs machen, also einen Kreativkurs machen. Ja. Und wir haben dann eine Stunde Zeit, mit den Erwachsenen in aller Ruhe in der Ausstellung zu plaudern.
0: Ja, wunderbar. Das ist also niederschwellig und genau. Ja, sehr zugänglich. Und ich muss sagen, dass das kann ich auch bezeugen, dass gerade die meisten Veranstaltungen, die so rund um eine Ausstellung bei euch organisiert werden, immer dazu einladen, Gespräche zu führen. Nicht so sehr nur gucken, aber vor allem auch Austausch von Meinungen darüber. Und das finde ich immer sehr, sehr spannend, sehr schön.
1: Ja, weil es auch, also mir ist dabei auch immer sehr wichtig, ich möchte nicht Kunst einfach nur erklären, weil dann hören Leute zu. Und dann geht es zum einen Ohr rein und zum anderen wieder raus, weil dann ist es so eine Vortragssituation. Aber wenn ich mit Leuten darüber spreche, wie geht's dir bei bestimmten Themen oder bestimmten Bildern, dann haben wirklich alle was von. Ne? Ja, wir sind schon wieder fast am Ende der Sendung.
0: Ne? Ja. Wir haben ganz viele Veranstaltungen jetzt angesprochen. Ja. Also ich gehe davon aus, dass man auch bei euch auf der Internetseite und auf jeden Fall auch bei uns auf der Internetseite von der Musikschule die Informationen alle zurückfinden kann.
1: Ausstellung und auch den Programmflyer kann man dort online finden.
0: Fantastisch. Ja. Dann weise ich noch darauf hin, dass wir am Dienstag, 15. September, unsere nächste Sendung haben.
1: Genau,
0: und dann,
1: vier Wochen.
0: Genau, und dann schließen wir jetzt ab mit einem Titel, wobei man dann doch noch etwas zu lernen hat. The Corgis, die mit ihrem Titel Everybody's Gotta Learn Sometime ein großer Hit hatten.
1: Bis dahin wünschen wir Ivo Weimanns und Thomas Niemeyer eine kulturreiche Zeit und wir hören uns dann hoffentlich wieder.
0: Auf Wiedersehen.
1: Tschüss.

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1: Ich bin Babette Büchner. Schon dreimal wurde die Regelung verlängert. Nun hat Bundesinnenminister Alexander Dobrindt offiziell bei der EU-Kommission angemeldet, dass die Kontrollen an den deutschen Außengrenzen weitere 6 Monate laufen sollen. Wenn die EU-Kommission nicht widerspricht, gilt die nächste Verlängerung bis Mitte März 2027. Dobrindt hatte den Schritt schon Ende Juli angekündigt, als zehntausende Migranten in die spanische Exklave Ceuta in Nordafrika gestürmt waren. Wenig Regen und viel Hitze. Die deutschen Landwirte haben in diesem Sommer eine deutlich kleinere Ernte eingefahren. Der Deutsche Bauernverband rechnet unter anderem mit einer unterdurchschnittlichen Getreidemenge von knapp 42 Millionen Tonnen.
2: Nicht nur um die Getreide- oder Gemüseernte steht es schlecht. Die Trockenheit führt auch zu Nachschubproblemen beim Tierfutter. Vor allem im Süden und im Westen Deutschlands gibt es schwache Ernten. Der Standort habe in diesem Jahr über den Ertrag entschieden, wie selten zuvor, sagte Bauernpräsident Ruckwied. Teils sorgte die Trockenheit sogar für einen Totalausfall. Vielen Höfen geht es schlecht. Der Verband fordert finanzielle Hilfen aus der Politik. Mit akuten Folgen für die zuletzt bereits gestiegenen Verbraucherpreise rechnet die Branche aber erstmal nicht. Ursula Winkler, Nachrichtenredaktion.
1: Schon wieder hat es einen Zwischenfall am Münchner Flughafen gegeben. Gestern Abend hat ein Flugzeug dort die Landebahn verfehlt. Das hat die Lufthansa jetzt bestätigt. Alle Passagiere blieben unverletzt.
3: Bei dem Vorfall wurde die Beleuchtung am Anfang der Landebahn beschädigt. Wieso der Airbus zu früh aufgesetzt hat, ist bislang unklar. Die Bundesstelle für Flugunfallsicherung hat sich der Sache angenommen. Erst am Samstag war eine Boeing der Fluggesellschaft Vietnam Airlines beim Start über das Bahnende hinausgefahren, weil sie zu langsam war. Das Flugzeug konnte zwar gerade noch so abheben, musste aber 2 Stunden später beschädigt wieder in München landen. Aus München, Pia Wegner.
1: Die Zahl der Ebola-Erkrankten und Toten in der Demokratischen Republik Kongo steigt weiter schnell. Seit Mai sind schon mehr als 5000 Fälle bestätigt, teilte die WHO jetzt mit. Fast die Hälfte von ihnen starb. Experten befürchten, dass viele Fälle außerdem gar nicht registriert werden.
4: Und jetzt das Wetter für das Emsland und die Grafschaft Bentheim.
5: Und dann zieht in der Nacht weiterhin dichtes Gewölk und zeitweise auch etwas Regen durch bei Tiefstwerten von 14 bis 16 Grad. Am Mittwoch bleibt es bei meist dichten Wolken, phasenweise auch Regen mit dabei. Die Temperaturen liegen bei um die 20 Grad.
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2: Guten Abend, liebe Hörerinnen und Hörer. Mein Name ist Silvi Steinschmidt und zusammen mit Atze begrüße ich Sie ganz herzlich zu unserer Sendung Klartext, live aus dem Studio der Ems-Vechtewelle Nordhorn. Atze hat für heute das Thema Steingärten und Monokultur wieder aufgegriffen und wird uns über neue Erkenntnisse berichten, passend zur aktuellen Wassernot. Eine Quelle trocknet allerdings nicht aus, die der unglaublichen Zahlen. Im zweiten Teil der Sendung wird uns Atze damit wieder überraschen. Ob im Radio, TV, online oder gedruckt, die meisten Nachrichten, die uns momentan erreichen, sind zum größten Teil negativ. Was das mit uns macht und wie wir dagegen steuern können, das ist mein Thema für heute. Wir wünschen viel Spaß beim Zuhören und starten wie immer mit Musik. Heute von Team Bensko, kurz die Welt retten.

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1: Hallo allerseits. Schwalben brauchen jetzt unsere Hilfe. So war diese Tage ein Bericht in der Zeitung geschrieben. Interessant. Und wie können wir ihnen helfen? Dreierlei ist nötig. Da Schwalben jedes Jahr an denselben Brutplatz zurückkehren, sollte man bestehende Nester möglichst erhalten. Schwalben formen ihre Brutplätze aus Lehm, also sollte man für feuchte Boden stellen und mit Wasser angerührtem Lehm sorgen. Und schließlich sei es wichtig, insektenfreundliche Gärten zu schaffen, also Gärten, in denen was wächst und blüht. Man kennt das ja von früher. Rauch- und Mehlschwalben waren da unermüdlich auf der Jagd nach Insekten, um ihren Nachwuchs zu versorgen. Sie fingen die Insekten im Flug. Doch wegen des starken Rückgangs der Schwalbenbestände sind die beachtlichen Flüge dieser eleganten Flugkünstler nur noch selten zu beobachten. Und der Rückgang der Schwalben ist eine Folge des schwindenden Insektenangebots. Insektenfreundliche Gärten? Das war einmal. Wir hatten das Thema Steingärten schon einmal in unserer Sendung. Wir konnten auch berichten, dass der Kreis Emsland eine ganze Broschüre erstellen ließ, um die Forderung nach mehr Natur in den Gärten zu unterstreichen. Denn Schottergärten sind im Trend. Und wer will sich da schon blamieren, wenn er nicht mit der Mode geht und seinen Garten pflegt wie zu Großmutters Zeiten? Um ja kein unwillkommenes Grünzeug zwischen den Steinen sprießen zu lassen, wird der Boden mit Unkrautschutzvlies abgedeckt. Und darauf kommen die unterschiedlichsten Steine in unterschiedlichen Größen und Farbtönungen. Und dekoriert wird das Ganze mit Kugeln aus Glas und Keramik, herumliegenden Amphoren, Tierfiguren und gelegentlich auch Ziertischchen und Stühlen mit bunten Kissen. Solche Arrangements wirken offensichtlich ansteckend. Dann hat der eine Nachbar seinen Garten derart umgestalten lassen, zieht der andere in der Regel bald nach. Es scheint hoffnungslos. Seit Jahren wird über das Thema geschrieben und geredet, Politiker streiten über den richtigen Weg aus der Misere und Umweltschützer werden nicht müde, ein generelles Verbot solcher Kieskern zu fordern. Soweit ist es schon gekommen, dass der Rückbau von Schottergärten mit Geld belohnt werden muss, weil sonst in dieser Hinsicht nichts passiert. So hat die Gemeinde Denzlingen in Baden-Württemberg in ihrem Klimaschutz- und Naturschutzförderprogramm auch diese Ausgaben vorgesehen. Es ist ein durchaus internationales Problem. Wie die in Rumänien erscheinende deutschsprachige Hermannstädter Zeitung schreibt, wird dort jetzt die Grundsteuer erhöht für Hausbesitzer, deren Vorgärten nicht bestimmten Vorschriften genügend. Summ, summ, summ, stumm, stumm. So hat eine Zeitung ihren Bericht zu diesem Thema geschrieben. Darin war zu lesen, dass in manchen Teilen Deutschlands die Insektenpopulation um rund 80% zurückgegangen ist. Schuld daran sind natürlich die riesigen Flächen mit Monokulturen wie Mais, Getreide und Kartoffelecken, aber eben auch die trostlosen Gärten, vom Spiegel einmal als Gärten des Grauens bezeichnet. Was da noch wächst, sind meist nur exotische Blühpflanzen, die von heimischen Schmetterlingen, Bienen und Hummeln meist nicht besucht werden. Dabei wäre die Fläche der Privatgärten als mögliche Nahrungsquelle für Insekten überaus bedeutend, ist sie insgesamt doch größer als die sämtlicher Naturschutzgebiete Deutschlands. Was also ist zu tun, um unsere Vorgärten insektenfreundlicher zu machen? Ich denke inzwischen, das geht nur über eine entsprechende Sensibilisierung der Kinder. In Rüttenbrock, wo ich wohne, hatte eine Grundschullehrerin eine ausgezeichnete Idee. Sie besuchte mit ihrer Klasse den einzigen wirklich insektenfreundlichen Garten des Dorfs. Und da konnte man sehen, wie begeistert die Kinder die Hummeln, Bienen und Schmetterlinge beobachteten, die dort zugange waren, Nektar in den Blüten sammeln. Das war für die Kinder etwas völlig Neues. Und nach diesem Erlebnis, das Thema Insekten im Unterricht zu behandeln, ist sicher die einzige Möglichkeit, mit diesem Problem umzugehen. Bei den meisten Erwachsenen scheint mir eine notwendige Umerziehung hoffnungslos. Wir machen eine Muskelpause. Take Talking Heads, Once in a Lifetime.

Hallo, da bin ich wieder. Kaum zu glauben, aber Honigbienen bestäuben bis zu 90% aller Obstbäume. Wobei ein einziges Bienenvolk laut Naturschutzbund bis zu 3 Millionen Blüten am Tag besucht. Interessant ist auch China. Dort sind durch den rücksichtslosen Einsatz von Pestiziden die Insekten so stark dezimiert, dass Menschen die Blüten bestäuben müssen. Und das ist kein Honigschlecken. Mit Pinseln müssen sie in Kirschbaumplantagen auf den Ästen balancierend den Job der Bienen erledigen. Und die gleiche Arbeit zu erledigen wie ein Bienenvolk, braucht man dazu rund 1.500 Arbeiter. Der Einsatz von Pestiziden scheint in Deutschland nicht mehr das große Problem zu sein. Da hat man wohl dazugelernt. Das ist für den Umgang mit blühenden Pflanzen leider nicht zu sagen. Zwischen den Flächen von Monokulturen sind Grün- und Blühstreifen kaum auszumachen. Und wo noch was blüht, zum Beispiel an den beidseitigen Ufern des Haaren-Rüttenburg-Kanals, hat man diese Tage alles radikal abgemäht. Ich habe mit mehreren Leuten darüber gesprochen. Niemand hat eine Ahnung, was das soll. Also habe ich an die Stadtverwaltung Haaren geschrieben mit der Bitte um entsprechende Auskunft. Mal sehen, ob da überhaupt geantwortet wird. Ich werde das nächste Mal im Radio hier berichten. Es ist ja nicht so, dass man auf freundliche Fragen auch eine Antwort bekommt. Beispiel Neu-Osnabrücker Zeitung. Wir hatten die Redaktion auf den eklatanten Widerspruch hingewiesen, den sich die Zeitung bezüglich künstlichen Lichts in Gärten geleistet hat. Da war im redaktionellen Teil zu lesen, nächtliches Licht im Garten habe zur Folge, dass Insekten um die Lichtquelle herum sich zu Tode flattern, und unter dem Titel »Der leise Abschied der Schmetterlinge« stand, dass laut Umweltbundesamt die Gesamtmenge der Fluginsekten in den letzten 30 Jahren um mehr als 75% zurückgegangen ist. Also, da freut man sich, dass sich diese Zeitung dieses Themas annimmt, und findet ein paar Tage später im selben Blatt eine Werbung für solche Feuerkugeln und andere Lichtquelle im Garten. Eine Werbung in eigener Sache, wohlgemerkt, denn der NOZ-Verlag verkauft dieses Zeug über seinen Leserservice selbst. Wir hatten die Zeitung, wie gesagt, auf diesen Widerspruch hingewiesen, um eine Stellungnahme gebeten, keine Antwort. Zum Schluss eine erfreuliche Nachricht zum Thema Schottergärten. Wie die Presse berichtet, hat Erlangen diese Art von Gärten ab sofort verboten. Die bayerische Stadt folgt damit dem Beispiel von München, Bremen, Dortmund und Paderborn. An dringenden Bitten, die Anlage solcher Gärten des Grauens zu bieten, hat es auch bei uns nicht gefehlt. Den Begriff Gärten des Grauens hatte der Spiegel als Titel für einen Bericht über die immer zahlreicher werdenden Schottergärten verwendet. Und der Naturschutzbund hat diese Formulierung für eine Facebook-Seite übernommen, in der er laufend Fotos solcher Steingärten zeigt. Clevere Zeitungsverleger wie jene der Osnabrücker Zeitung wittern da schon wieder ein Geschäft. Wo nichts mehr natürlich wächst, da kann man doch künstlichen Ersatz finden. Also werden jetzt Gartenstecker-Blumensets aus Metall angeboten, schön bunt bemalt und lackiert 70 cm hoch. Der Preis 128 Euro. So ein Blumenset lässt sich im Frühjahr einfach in den trostlosen Garten stecken. Es erwelkt nicht und schon hat man einen Hingucker, mit dem man die Nachbarn neidisch machen kann. Ich glaube, das reicht erstmal. Ich danke fürs Zuhören. Wir machen noch mal Musik. Karat über 7 Brücken.

Hier auf der Ems-Fechtewelle in der Sendung Klartext geht es jetzt erstmal um die schlechten Nachrichten. Eine Hiobsbotschaft jagt die andere, aber sie scheinen uns kaum mehr zu berühren. Sind wir abgestumpft? Die Neurowissenschaftlerin Marin Urner hat das Phänomen analysiert und ist zu folgenden Schlussfolgerungen gelangt. Ob im Radio, TV, online oder gedruckt, wir werden mit Horrornachrichten überflutet, aber andauernd schlechte Neuigkeiten zu den gleichen Themen bewirken, dass viele Menschen gar keine Nachrichten mehr konsumieren. Der aktuelle Digital News Report des Oxford Institute zeigt, dass in Deutschland ein hoher Anteil von über 60% der Befragten ab und zu die Nachrichten vermeidet. 10% geben sogar an, das häufig zu tun, weil ihnen die Nachrichten zu negativ und zu monothematisch sind und zu wenig über Lösungen berichtet wird. Das gilt sowohl für die Flüchtlingskrise als auch für den Ukraine-Krieg. Auch bei Corona waren viele irgendwann von den Nachrichten nur noch genervt, egal wie akut die Pandemie noch war. Das Gleiche sehen wir bei der Klimakrise. Zu viel Leid überfordert uns. Sich abwenden, das Thema ausblenden, ist eine Bewältigungsstrategie. Andere hingegen können von den Schreckensnachrichten gar nicht mehr lassen. Das Verhalten nennt sich Doomscrolling, wobei manche oft stundenlang negative Nachrichten und Katastrophenmeldungen online verfolgen, obwohl es das eigene Wohlbefinden stark belastet. Dabei geht es nicht unbedingt darum, dass wir Menschen danach süchtig sind. Auch bei diesem Verhalten handelt es sich mehr um eine Schutzfunktion. Marin Urner erklärt es so: Der Fokus auf Negatives ist in uns Menschen angelegt. Es ist evolutionsbiologisch wichtig für unser Überleben. Eine negative Nachricht ist potenziell eine Gefahr, auf die wir schneller, besser und intensiver reagieren sollten als auf positive oder neutrale Nachrichten. Das Problem ist, dass im digitalen Zeitalter die allermeisten rund um die Uhr mit Medien und Social Media interagieren. Und MedienmacherInnen, die auch auf Werbung angewiesen sind, wissen genau, dass Negatives mehr geklickt wird. Die Folge: Der Anteil an negativer Berichterstattung ist in den letzten Jahren gewachsen. Parallel dazu oder infolgedessen haben noch negative Emotionalität wie Wut, Angst, Ekel und Trauer messbar zugenommen. Freude und Neutralität hingegen nehmen ab. Auch wurde festgestellt, dass der IQ bei Angst senkt. Und genauso schlimm: Eine anhaltende Flut schlechter Nachrichten über Krieg und Gewalt kann die psychologische Hemmschwelle senken. Was passiert dann? Das Gehirn stuft ständige Gewalt nach einer Weile als normal oder alltäglich ein, wodurch das ursprüngliche Alarmsystem des Körpers abstumpft. Um sich vor ständiger Überforderung zu schützen, schaltet die Psyche auf Rückzug. Empathie und Mitgefühl nehmen ab. Was anfangs noch schockierend war, löst später Schulterzucken oder Gleichgültigkeit aus. Aggressives Verhalten im Alltag oder die Befürwortung harter Reaktionen fallen leichter. Was Marin Urner dazu sagt: Beim Versuch, für sehr viele Menschen Empathie zu empfinden, würde das System kollabieren. Denn wir sind sehr soziale Wesen. Wenn wir Bilder von leidenden Menschen sehen, die Schmerzen haben, dann sind die gleichen Regionen in unserem Gehirn aktiv, wie wenn wir selbst Leid haben. Deswegen funktionieren Bilder und Videos von Einzelnen, denn das ist für uns nachfühlbar. Aber eine Masse von Menschen bewegt unser Gehirn nicht. Gerade weil wir ursoziale Wesen sind, müssen wir einzelne Gesichter identifizieren können, um mitfühlen zu können. Und dann kommt mir folgender Gedanke: Dient die aktuelle Berichterstattung dazu, künftige Generationen auf Gehorsam und Krieg zu konditionieren? Diese Frage lasse ich mal im Raum stehen und schalte weiter zu Musik mit Les Iris Révoltés und dem Song Résistance.

Nach den schlechten Meldungen nun die guten, hier auf der Ems-Fechtewelle in der Sendung Klartext. Im ersten Teil des Beitrags wurde berichtet, dass die Überflutung von schlechten Nachrichten Angstgefühle verbreitet und die Hemmschwelle zur Gewalt sinkt. Wie kann man dagegen steuern? Eigentlich wird von den Medien erwartet, dass sie uns neutral über die Geschehnisse in der Welt berichten, nicht nur über Krisen, Katastrophen und Kriege, als würde die Welt nur daraus bestehen. Und es gibt tatsächlich Kanäle, die nur positive Nachrichten durchgeben. Eigentlich wollte ich darüber berichten, aber es gibt so viele und sie sind über die Suchmaschinen im Netz sehr einfach zu finden. Ob Squirrel News oder Good News und viele andere. In den meisten geht es um Nachrichten aus aller Welt. Aber was die Menschen bewegt, ist, was ihnen nahe ist. Und dann ist mir eine Studie eingefallen, aus der herausgeht, dass ein Großteil der Menschen die eigene Lebenssituation deutlich stabiler oder positiver einschätzen als die allgemeine, abstrakte Lage der Republik. Und das ist die gute Nachricht des Tages. Auf der einen Seite haben 75-85% der Befragten das Gefühl, dass sich das Land auf dem falschen Kurs befindet und die Welt von Katastrophen geprägt wird. Aber gleichzeitig haben die gleichen Menschen eine positive, langfristige Vision für ihre Zukunft. Im Privaten überwiegt das Vertrauen, die Dinge selbst in der Hand zu haben und Krisen abfedern zu können. Somit führt der Frust über den Zustand des Staates selten zu einer kompletten Resignation im privaten Alltag. Die eigene Handlungsfähigkeit im direkten Umfeld bleibt intakt. Was sagt uns das? Die guten Nachrichten darf man nicht in den Medien suchen. Es sind die kleinen Dinge des Lebens, über die man sich freuen kann und darf, und die machen keine Schlagzeilen in den Medien. Die Nachrichten aus der Ferne fallen meistens negativ aus, aber wenn man in seinem Umfeld Augen und Ohren aufmacht, kann man viele erfreuliche Ereignisse wahrnehmen. Die Welt im Ganzen wird dadurch nicht besser. Aber man kann dazu beitragen, sie im Kleinen besser zu gestalten und wahrzunehmen. Und hier noch ein paar Tipps von einem deutschen Dienstleister für Work-Life-Balance, um der Nachrichtenflut zu entkommen. Raus an die frische Luft, die Natur spüren und fühlen. Raus unter Menschen, sei es um ein Ehrenamt nachzugehen oder Freunde zu treffen. Musik hören oder am besten selber singen. Lachen, auch wenn einem nicht danach ist. Zum Schluss noch ein Tipp von mir an die Programmverantwortlichen von Fernsehnachrichten. Vor einigen Wochen wurde am Ende der 20-Uhr-Nachrichten ein kurzer Beitrag über eine Schafherde ausgestrahlt, die sich in einen Supermarkt verirrt hatte und friedlich wieder hinausgeführt wurde. Das war Balsam für die Seele. Bitte mehr solche kleine Beiträge. Jetzt hören wir Musik von Amy Winehouse, Back to Black.

Hallo. Auch für unsere heutige Sendung habe ich ein paar Informationen gesammelt, die alle eines gemein haben. Erstaunliche, unglaubliche Zahlen. Thema Geld. Der reichste Mensch der Welt, Elon Musk, ist nun also Billionär. Diese Summe ist so unvorstellbar groß, dass man schon einige Hilfsmittel brauchte, um sie besser einordnen zu können. Also, würde Elon Musk jede Sekunde einen Dollar ausgeben? Sein Vermögen würde fast 32.000 Jahre reichen. Oder Musk könnte jedem Menschen auf der Erde, also rund 8 Milliarden Menschen, 125 Dollar schenken. Erst dann wäre seine Billion weg. Übrigens, in Deutschland gibt es jetzt 2,6 Millionen Millionäre. Sie besitzen fast die Hälfte des Privatvermögens in Deutschland. Und die Reichen werden immer reicher. Dieses Problem verschärft sich. Doch unsere Politiker lassen das einfach so laufen. Eine höhere Besteuerung wäre angezeigt und sie wird sogar von einigen der Superreichen vorgeschlagen. Doch nichts tut sich in dieser Sache. Thema Sonnenenergie. Auch wenn unsere Sonne Licht und Wärme abstrahlt und dazu große Mengen an Energie benötigt, ist es falsch, hier von Verbrauchen zu sprechen. Indem die Sonne in ihrem Inneren Wasserstoff zu Helium verbrennt, und zwar Sekunde für Sekunde Millionen von Tonnen Wasserstoff, erzeugt sie die abgegebene Energie ständig neu und die ist enorm. Tatsächlich hat unsere Sonne eine Strahlungsleistung pro Sekunde, die ausreichen würde, den derzeitigen Energiebedarf der Menschheit für rund 634.000 Jahre zu decken. Wem dieses Beispiel noch nicht reicht, die von der Sonne pro Sekunde produzierte Strahlung entspricht in etwa der Energie, die beim gleichzeitigen Zünden von 6,4 Billionen Hiroshima-Bomben freigesetzt würde. Diese ungeheure Aktivität leistet die Sonne seit fast 5 Milliarden Jahren. In etwa weiteren 5 Jahren wird sie sich, so die Wissenschaft, gigantisch aufblähen und dabei die Erde und die anderen Planeten verbrennen. Thema Planeten. Seit der ersten Mondlandung 1969 ist das Thema Reisen im All ein Traum und viele Science-Fiction-Filme handeln von solchen Missionen. Frage: Wie viele erdähnliche Planeten gibt es eigentlich? Die Wissenschaftlerin Michelle Kunimoto von der Universität of British Columbia hat errechnet, dass es in unserer Galaxie etwa 6 Milliarden erdähnliche Planeten geben muss, also solche, die in der sogenannten habitalen Zone ihre Sonne umkreisen, also über Wasser verfügen und somit Leben erlauben könnten. Thema erneuerbare Energie. Die folgende Meldung stand in der Welt am Sonntag. Ich zitiere: 50% des Kraftstoffbedarfs für den Straßenverkehr könnte die EU bis 2030 aus erneuerbaren Quellen decken. Bis 2040 könnten es sogar 100% sein. Das haben Forscher des Karlsruhe-Instituts für Technologie berechnet. Sie weisen darauf hin, dass es genügend pflanzliche Reststoffe wie Holzreste und Bioabfall gäbe, um daraus klimaneutralige Energieträger zu gewinnen. Zitat Ende. Es fällt mir schwer, an diese Möglichkeit zu glauben, geschweige denn, sie für wahrscheinlich zu halten. Schön wär's. Wir machen eine kleine Musikpause. Und zwar Herbert Grönemeyer, Mensch.

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Es ist der Weltentraum, der dich antreibt. Die Richtung beschränkt nur die Unendlichkeit. 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Egal, was sich zusammenballt, gemeinsam heißt der Weg. 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

Hallo, ich mache noch ein bisschen weiter mit Thema erstaunliche Zahlen. Thema Gesundheit, mal weg von den großen Zahlen. 3 Minuten, das scheint wenig für Bewegung, um wirklich etwas in puncto Fitness zu bewirken. Doch aktuelle Forschungsergebnisse zeigen eindeutig, selbst sehr kurze, dafür aber intensive Bewegungen verbessern die Gesundheit. Ein Stück Wegs im Laufschritt oder schneller als normal die Treppen hoch können dazugehören. 3 Minuten schnelle Bewegung am Tag bringen für Menschen, die keinen regelmäßigen Sport treiben, Herz und Atmung in Schwung. Der Blutdruck wird stabiler, sonst vernachlässigte Muskeln werden beansprucht und fördern den Kreislauf. Thema: Unser zweites Gehirn. Erstaunliches habe ich da gelesen in der Frankfurter Rundschau. Ich zitiere mal: Im Bauch sitzt unser zweites Gehirn mit rund 100 Billionen Bakterien, die Enzyme und Vitamine produzieren und unser Wohlbefinden ganz wesentlich beeinflussen. Über die sogenannte Darm-Hirn-Achse funken sie ständig zum Kopf. Geht es dem Mikrobiom gut, bleibt auch die Stimmung stabil. Das Glückshormon Serotonin wird zu 90% im Darm gebildet. Ballastreiche Kost, Joghurt und fermentiertes Gemüse halten die guten Darmhelfer aktiv. Stress und einseitige Ernährung stören dagegen das Gleichgewicht. Abschließend heißt es in dem Bericht: Ein gesunder Darm denkt mit und fühlt mit. Thema Spinnen. Die schnellste Spinne der Welt ist in Australien unterwegs. Die braune Riesenkrabbenspinne saust blitzschnell über Wände. Pro Sekunde erreicht sie 2,60 Meter, das entspricht etwa 13 Kilometer pro Stunde, der Geschwindigkeit eines Menschen beim Joggen. In einem Bericht über diese Rekordhalterin ist aber noch eine andere bemerkenswerte Zahl erwähnt. Ein britisch-deutsches Team von Wissenschaftlern untersuchte mehr als 250 Spinnenarten bezüglich ihrer Fortbewegung. Haben Sie gewusst, dass es so viele Arten von Spinnen gibt? Wir machen Musik, und zwar Rosa Roter Panther.

So viel für heute. Ich danke fürs Zuhören und wünsche mir, dass Sie in 4 Wochen wieder dabei sind. Dann wird Melanie mit spannenden Themen im Studio sein. Am 15. September um 19 Uhr hier auf der Ems-Fechtewelle in der Sendung Klartext. Bis dahin machen Sie es gut und bleiben Sie zuversichtlich. Für heute verabschiedet sich Sylvie Stein-Schmidt mit Musik von Tito and Tarantula, After Dark.

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1: Ich bin Babette Büchner. Die Kontrollen an den deutschen Außengrenzen sollen um ein weiteres halbes Jahr bis Mitte März verlängert werden. Das hat Bundesinnenminister Alexander Dobrindt jetzt offiziell bei der EU-Kommission angemeldet.
2: Eigentlich sollen im Schengen-Raum die Grenzen offen sein. Doch schon seit 2 Jahren gilt das für die deutschen Außengrenzen nicht mehr. Die Bundesregierung will so die Zahl der unerlaubten Einreisen verringern. Kritik daran gibt es immer wieder. Doch jetzt kommt, wenn die EU-Kommission nicht widerspricht, die nächste Verlängerung. Innenminister Dobrindt hatte das schon vor kurzem angekündigt. Nach dem Massenansturm von Migranten auf die spanische Exklave Ceuta in Nordafrika. Aus Berlin, Thomas Brockt.
1: Hunderte Einsatzkräfte haben auch heute verhindert, dass die Flammen im belgischen Naturschutzgebiet Hohesvenn auf die deutsche Seite übergreifen. Immer mehr zum Problem wird aber der belastende Brandrauch. Die Müllabfuhr in Monschau setzte Atemschutzmasken ein. Der Brandgeruch ist inzwischen sogar bis nach Köln gezogen. Die Stadt liegt gut 100 Kilometer entfernt. Die Zahl der Ebola-Erkrankten und Toten in der Demokratischen Republik Kongo steigt weiter schnell. Seit Mai sind schon mehr als 5000 Fälle bestätigt, teilte die WHO mit.
3: Noch nicht einmal 100 Tage dauert der Ebola-Ausbruch im Kongo an. Und er ist schon jetzt der Ausbruch mit dem rasantesten Anstieg. Mehr als 5000 Fälle und fast 2400 Tote in so kurzer Zeit, das gab es im vergleichbaren Zeitraum auch nicht während des großen Ebola-Ausbruchs in Westafrika. Schlimmer noch, Experten fürchten, dass viele Fälle gar nicht registriert werden. Gerade in entlegenen Gebieten erkranken und sterben Menschen ohne Schutzmaßnahmen. Den Helfern läuft die Zeit davon. Aus Nairobi, Eva Kraftschick.
1: Für den Facebook-Konzern Meta hat in den USA ein potenziell folgenschwerer Prozess begonnen, in dem es um die Nutzung seiner Apps durch Kinder geht. Mehrere US-Bundesstaaten werfen dem Unternehmen vor, Kinder bei Facebook und Instagram bewusst verleitet zu haben. Zugleich habe Meta Risiken vor Eltern und der Öffentlichkeit verborgen. Der Konzern weist die Vorwürfe zurück.
4: Und jetzt das Wetter für das Emsland und die Grafschaft Bentheim.
5: Und dann zieht in der Nacht weiterhin dichtes Gewölk und zeitweise auch etwas Regen durch bei Tiefstwerten von 14 bis 16 Grad. Am Mittwoch bleibt es bei meist dichten Wolken, phasenweise auch Regen mit dabei. Die Temperaturen liegen bei um die 20 Grad.
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1: Einen schönen guten Abend am Mikro begrüßt euch Carsten Blum, heute wieder zusammen mit dem Kollegen Stefan Glück, der aus dem Urlaub wieder da ist und frisch, fromm, fröhlich.

0: Natürlich frei, traditionell die zweite Stunde nach den Nachrichten um 21 Uhr übernimmt. Zu unserem heutigen Thema habe ich wieder mal einen ganz kurzen Einspieler vorbereitet.
1: Das Gehirn ist eines der kompliziertesten Konstrukte des bekannten Universums und trotzdem, oder vielleicht auch gerade deswegen, ist es auch noch das Einzige, was über sich selbst nachdenken kann und zumindest versuchen kann, sich selbst zu verstehen.
0: Ja, das stammt aus einem Erklärvideo auf YouTube des Neurologen Dr. Jannis Hülsemann, der nicht nur als Arzt, sondern auch als Dozent arbeitet und viel Wissenswertes rund um das Gehirn verständlich auf YouTube erklärt. Also, heute geht es um das Gehirn. In unserer Sendung Anlass ist der internationale Tag des Gehirns, der World Brain Day, der seit 2014 jedes Jahr am 22. Juli begangen wird, also jetzt wieder knapp vor 4 Wochen. Zu den Hintergründen und zu mehr Infos komme ich später noch. Wie immer geht es in unserer Sendung natürlich um wunderbare Rocksongs zu passenden Schlagworten, wie zum Beispiel eben Gehirn, also Brain, aber auch noch zu weiteren verwandten Themen und Schlagworten. Also, heute gibt es wieder ein bisschen Bildungsradio, aber natürlich auch jede Menge Songs und ich fange an, damit ihr gleich hellwach und aufmerksam seid, mit einem kurzen, knackigen New Punk Rock Titel von den guten Green Day. Mehr dazu danach. Los geht's.

kernige 2 Minuten Green Day mit dem heute in die Sendung wunderbar passenden Titel Look Ma No Brains von ihrem aktuellen Album, ihrem 14. aus 2024, Saviors. Die Produktion des Albums dauerte 3 Jahre wegen der Covid-Pandemie. Mastermind und Songschreiber Billy Joe Armstrong war zu dem Zeitpunkt schon 50 Jahre alt, aber hat sich offensichtlich beim Schreiben dieses Songs an seine Jugendtage zurückerinnert. Denn darin geht es um seine damalige Situation als Schulabbrecher, Hitzkopf und Außenseiter. Und seine Botschaft lautet, es ist ihm egal, was andere denken, denn es ist in Ordnung, anders zu sein. Sehr schön. Auf dem Album finden sich auch wieder sehr politische Texte, typisch für Green Day, vor allem mit dem Opener The American Dream is Killing Me, natürlich wieder mal eine wunderbare Abrechnung mit ihrem Heimatland USA. Aber auch das Albumcover, das Titelbild, ist höchst politisch. Es ist ein Foto aus dem Jahr 1978 bei Unruhen während des Nordirland-Konfliktes und zeigt einen Jugendlichen, der auf einer Straße in Belfast schulterzuckend einen Stein in der Hand hält, während im Hintergrund ein brennendes Auto und ein Müllhaufen in Flammen zu sehen sind. Und insofern passt auch das in die heutige Sendung, denn gerade mit ausdrucksstarken Fotos kann man Menschen zum Nachdenken bringen, also dazu, das Gehirn einzuschalten. Leider aber wird das immer zweifelhafter durch KI-generierte Fotos und mittlerweile sogar täuschend echte Videos, weiß man teilweise überhaupt nicht mehr, ob das der Realität entspricht oder wieder einmal übler Fake ist. In der Welt des Internets und der Social Media, vor allem Populisten, nutzen das weidlich aus. Trotzdem sollte man sich das immer genau anschauen und gegebenenfalls in diversen seriösen Quellen gegenchecken. Wenn man das nicht macht, ist man gelinde gesagt gutgläubig und oberflächlich, schärfer formuliert einfach auch zu doof oder zu dämlich. Ich muss es einfach so sagen. Und das ist wieder mal eine schöne Überleitung zu einem passenden Song. Es geht jetzt also nicht um Gehirn, sondern eher um den Verstand. In diesem Falle um das englische Wort stupid. Und da habe ich einen Song für euch rausgesucht von der US-amerikanischen Band Cold. Und der Song heißt Stupid Girl. Natürlich hat er nichts mit Fake News oder dergleichen zu tun. Es geht wieder einmal um die Liebe. Cold-Frontmann Scooter Ward erhielt beim Songtext Unterstützung von Weezer-Frontmann Rivers Cuomo, der auch als zweiter Sänger dabei ist. Er singt die Strophen, Scooter den Refrain. Und als Scooter zunächst den Titel des Songs las, dachte er, es handele sich um ein dummes Mädchen, das einen schlecht behandelt. Aber der Inhalt ist komplett anders. Es geht nämlich um einen selbst, der zwar von einem Mädchen verlassen wird und wütend darüber ist und dieses Mädchen als Stupid Girl beschimpft, aber dahinter steckt, so Scooter wörtlich, Zitat, man kann ein absolutes Arschloch sein, ohne es selbst zu merken. Da ist diese Person, die einen verlassen will und man hat keine Ahnung warum. Viele Menschen sind blind für die Tatsache, dass sie selbst Idioten sind. Schöne Aussage und kerniger Song. Hier sind Cold von ihrem 3. Album Year of the Spider aus 2003 mit Stupid Girl.

Cold aus Florida mit Stupid Girl von ihrem dritten Album aus 2003, Year of the Spider. Kurz noch zur Band. Nach 4 Alben war 2005 erstmal Schluss, aber 2009 fanden sie sich wieder zusammen in leicht veränderter Besetzung, brachten 2 weitere Alben raus, waren jetzt monatelang auf Tour in den USA und kommen im Herbst rüber nach Großbritannien, leider aber nicht ins übrige Europa, also auch nicht zu uns. So, wir kommen zum Gegenteil von stupid, also von dumm, dämlich oder auch blöd. Zu intelligent, schlau, klug, weise oder auch listig. Und dafür gibt es verschiedene englische Vokabeln. Ich habe mich für das Adjektiv wise, also eher im Sinne von weise, entschieden. Und da muss ich einfach einen Oldschool-Rock-Song spielen, einer Oldschool-Rock- und vor allem Metal-Band, nämlich Judas Priest. Und zwar von ihrem 6. Studioalbum aus 1980, British Steel. Die Scheibe war äußerst erfolgreich, vor allem durch die mittlerweile zu Klassikern gewordenen Songs Breaking the Law und Living After Midnight, die das allgemeine Lebensgefühl der damaligen Jugendgeneration widerspiegelten. Jetzt kommt aber der Titel, der heute am besten passt, und das ist You Don't Have to Be Old to Be Wise. Also auf Deutsch, du musst nicht alt sein, um weise zu sein. Frontmann und Texter-Urgestein Rob Halford erklärte dazu, Zitat, selbst als ich schon über 30 war, steckte in mir, was die Rebellion anging, immer noch ein Teenager. Ich hatte es satt, programmiert zu werden und gesagt zu bekommen, was ich tun sollte. Der Song ist eine Fortführung der Haltung von Breaking the Law. Und im Grunde war es unsere Art, all jenen eins auszuwischen, die dachten, wer jung ist und lange Haare hat, ist dumm. Ich glaube, alle haben das bei unseren Konzerten immer gerne mitgesungen, zumindest alle unter 30. Soweit Rob Halford, wunderbar. Und hier sind sie, die Rock- und Metal-Legenden. Hier sind Judas Priest.

0: Judas Priest mit You Don't Have to Be Old to Be Wise. Die Jungs sind ja nach wie vor unterwegs und haben gerade vor wenigen Wochen, vielleicht habt ihr es ja mitbekommen, mal wieder das Wacken Open Air gerockt. So, jetzt aber endlich ein bisschen Bildungsradio zum heutigen Thema Gehirn. Bevor es nach der nächsten Musik Infos zum Aktionstag, dem World Brain Day, selbst gibt, hier ein paar Fakten über unsere sozusagen Schaltzentrale, über unser Gehirn. Und das übernimmt wieder einmal unsere geschätzte Gastmoderatorin Kirsten Schumann. Bitte sehr.
1: Dankeschön, Carsten. Unser Gehirn ist wahrscheinlich das komplizierteste Organ, das die Natur je hervorgebracht hat. Rund 100 Milliarden Nervenzellen arbeiten da oben zusammen, verbunden über ein gigantisches Netzwerk von Nervenbahnen. Und obwohl das Gehirn mit ungefähr 1,5 Kilo gerade mal 1-2% unseres Körpergewichts ausmacht, verbraucht es rund 20% unserer gesamten Energie. Das kleine Ding da oben ist ein ziemlicher Stromfresser. Und es kann Dinge, an die zumindest bislang kein Supercomputer heranreicht. Kurios ist übrigens, das Gehirn selbst besitzt keine Schmerzrezeptoren. Deshalb können bestimmte Operationen am Gehirn sogar bei wachen Patientinnen und Patienten durchgeführt werden, ohne dass sie am Gehirn selbst Schmerzen empfinden. Und was passiert nun wo? Ganz grob gesagt, im Großhirn sitzen viele der Funktionen, die uns zu dem machen, was wir sind. Bewegung, Sprache, Gedächtnis, Wahrnehmung und Denken werden hier verarbeitet. Andere Bereiche kümmern sich unter anderem darum, dass wir sehen und hören, unsere Augen bewegen, das Gleichgewicht halten oder Bewegung koordinieren können. Und weiter unten wird es dann ziemlich existenziell. Dort werden lebenswichtige Funktionen wie Atmung, Herzschlag und Kreislauf gesteuert. Das Faszinierende daran ist aber nicht nur, was unser Gehirn kann, sondern auch, dass es sich verändern kann. Lange ging man davon aus, dass das Gehirn eines Erwachsenen irgendwann mehr oder weniger fertig ist. Heute wissen wir, es wird bis ins hohe Alter immer wieder umgebaut, passt sich an und kann neue Verbindungen schaffen. Das Stichwort lautet Neuroplastizität. Und genau deshalb lässt sich unser Gehirn auch trainieren, wobei man mit dem berühmten Gehirnjogging ein bisschen vorsichtig sein sollte. Wer ein bestimmtes Rätsel immer wieder löst, wird zunächst einmal vor allem in genau diesem Rätsel besser. Trotzdem gilt, wer geistig möglichst lange fit bleiben möchte, sollte seinen Kopf regelmäßig etwas zu tun geben. So wie singen, Schlagzeug spielen, ja, kleine knifflige Rätsel lösen. Anspruchsvolle Karten- oder Gesellschaftsspiele könnten da auch schon helfen. Oder eine neue Sprache lernen. Denn auch Gespräche und soziale Kontakte fordern unser Gehirn. Also durchaus eine beruhigende Nachricht. Wir selbst können etwas dafür tun, dass es da oben möglichst lange ordentlich weiterarbeitet. Und damit sind wir auch schon bei dem wichtigsten Punkt des World Brain Day, der Prävention. Was dahinter steckt, welche Ziele dieser Aktionstag verfolgt und unter welchem Motto er in diesem Jahr steht, dazu gleich mehr. Jetzt aber erstmal wieder Musik und damit zurück zu Carsten.
0: Soweit also bis hierhin. Danke an Kirsten. Gleich geht es mit ihr nochmal weiter. Jetzt zum nächsten Song. Und da spielt ein weiteres wichtiges Schlagwort im Zusammenhang mit Gehirn die Hauptrolle, nämlich der Geist, der Verstand, und das ist auf Englisch Mind. Und da fiel mir sofort ein Song einer meiner Lieblingsbands ein, Kansas. Kurz aktuell zur Band. Kansas haben ja etliche Besetzungswechsel hinter sich. In den letzten Jahren hatten auch einige Bandmitglieder erhebliche gesundheitliche Probleme. Jetzt aber sind sie auf einer großen Nordamerika-Tour mit über 60 Konzerten. Nächstes Jahr sind sie auch bei der Cruise of the Edge-Tour dabei, der Progressive-Rock-Kreuzfahrt vor der Küste Floridas. Aber ob sie nochmal rüber nach Europa kommen oder gar zu uns nach Deutschland, ist doch leider ziemlich fraglich. Jetzt aber ins Jahr 1976, der gleichfolgende Song stammt vom vierten Album von Kansas, Left Overture. Das haben wir natürlich schon in Stefans Sendung Rock Art anlässlich des 50-jährigen Jubiläums ausführlich und angemessen gewürdigt. An dieser Stelle deshalb nur kurz dazu, es ist das vierte Album der Band und das bis dato erfolgreichste, vor allem mit der Auskopplung des Klassikers Carry On Wayward Son. Die zweite Single war dann das heute relevante What's On My Mind. Geschrieben wurde der Song von Carrie Livgren. Ja, und im Gegensatz zu sonst auch oft sehr religiös angehauchten Texten, schrieb Livgren hier über eine schmerzhafte Liebesbeziehung. Es heißt darin auf Deutsch übersetzt: Du bringst mich ganz durcheinander, verzeih mir, wenn ich meine Gefühle zeige, ich sage nur, was mir im Kopf herumschwirrt. Hier sind Kansas, in der klassischen Besetzung mit Steve Walsh am Gesang mit What's On My Mind.

0: Kansas von ihrem 76er Meisterwerk Leftovertüre mit What's on My Mind. Jetzt aber zum eigentlichen Anlass dieser Sendung, zum Aktionstag an sich, zum Internationalen Tag des Gehirns, dem World Brain Day. Und dafür schalte ich nochmal nach Osnabrück zu Kirsten Schumann.
1: Danke nochmal. Jetzt also zum World Brain Day. Dieser weltweite Aktionstag findet seit 2014 jedes Jahr am 22. Juli statt. Und das Datum ist nicht zufällig gewählt. Am 22. Juli 1957 wurde die World Federation of Neurology gegründet, die den Aktionstag ins Leben gerufen hat. Das Ziel, stärker ins Bewusstsein zu rücken, ha, wie passend, wie wichtig die Gesundheit unseres Gehirns ist und gleichzeitig die Versorgung von Menschen mit neurologischen Erkrankungen weltweit zu verbessern. Dabei gibt es jedes Jahr einen anderen Schwerpunkt. In der Vergangenheit ging es zum Beispiel um Schlaganfall, Migräne, Parkinson, Epilepsie oder Multiple Sklerose. Das diesjährige Motto lautet Brain Health, Access for All, also Gehirngesundheit, Zugang für alle. Und wie wichtig das Thema ist, zeigt eine ziemlich gewaltige Zahl. Weltweit sind mehr als 3,4 Milliarden Menschen von neurologischen Erkrankungen betroffen. Das sind mehr als 40% der Weltbevölkerung. Und weil unsere Gesellschaft immer älter wird, dürften diese Zahlen in den kommenden Jahrzehnten weiter steigen, vor allem bei Demenz, Parkinson und Schlaganfällen. Vielleicht habt ihr selber jemanden, der von Demenz, Parkinson, Schlaganfällen oder Alzheimer-ähnlichen Krankheiten betroffen ist. Die Forderung der Fachleute ist deshalb ziemlich eindeutig. Gehirngesundheit muss gesundheitspolitisch stärker in den Fokus rücken. Denn Investitionen in die Gehirngesundheit sind letztlich auch Investitionen in die Zukunft unserer Gesellschaft. Und das betrifft natürlich auch Deutschland. Nur zwei Zahlen dazu. Jedes Jahr erkranken hier rund 300.000 Menschen neu an einer Demenz. Knapp 270.000 Menschen erleiden einen Schlaganfall. Gefordert werden deshalb unter anderem mehr Investitionen in die neurologische Rehabilitation und Forschung sowie bessere regionale Versorgungsstrukturen. Aber ein Punkt betrifft nicht nur die Politik, sondern auch tatsächlich jeden von uns: Prävention. Denn einige Risikofaktoren können wir zumindest beeinflussen. Dazu gehören Bluthochdruck, Diabetes, erhöhte Blutfettwerte, Rauchen, Übergewicht und Bewegungsmangel, aber auch Schlafstörungen, zu viel Alkohol, Kopfverletzungen und anhaltender Stress. Und daraus ergibt sich eigentlich eine ziemlich bodenständige To-Do-Liste. Regelmäßig bewegen, Blutdruck, Cholesterin und Blutzucker immer im Blick behalten, nicht rauchen, Alkohol möglichst reduzieren, ausgewogen essen und ausreichend schlafen. Und, da sind wir wieder bei unserem Gehirntraining von eben, den Kopf beschäftigen, lesen. Lernen, neugierig bleiben, Neues ausprobieren und soziale Kontakte pflegen. Ich glaube, so mein Lebensmotto, wenn ich das kurz einfügen darf, ist: Wann war das letzte Mal, dass du etwas zum ersten Mal ausprobiert hast? Einfach mal sacken lassen. Denn Gehirngesundheit bedeutet am Ende weit mehr als nur die Abwesenheit einer Krankheit. Sie ist eine wichtige Voraussetzung dafür, möglichst lange selbstständig zu bleiben, am gesellschaftlichen Leben teilzunehmen und Lebensqualität zu erhalten. Und deshalb gilt bei der Vorbeugung eigentlich, wie so oft, je früher man anfängt, desto besser. So, das war unser Bildungsradio für heute. Und bevor eure Gehirne jetzt endgültig vor Überlastung abschalten, gibt's wieder Musik. Damit zurück zu Carsten.
0: Danke an Kirsten. Wie immer wunderbar präsentiert, wie ich finde, sehr wichtige Infos, die man sich durchaus auch schon in jüngeren Jahren vor Augen halten sollte. Und Kirsten wird auch gleich in Stefans Stunde nach 21 Uhr wieder dabei sein. Zum nächsten Song. Im Kansas-Titel vorhin ging es ja im weitesten Sinne um einen Zusammenhang von Gedanken und Gefühlen und da fiel mir sofort ein weiterer passender Song ein, den ich damals beim Erscheinen abgefeiert habe. Es handelt sich um den Titel When the Heart Rules the Mind, also auf Deutsch, wenn das Herz über dem Verstand regiert. Kenner wissen Bescheid, es handelt sich um den bekanntesten Song des ersten und leider einzigen Albums des Bandprojektes GTR, 1985 gegründet von zwei genialen Musikern, den Gitarristen Steve Howe von Yes und Steve Hackett von Genesis. Nach so viel Text, jetzt aber erstmal der Song. Noch ein paar mehr Infos danach. Hier also nun GTR von ihrer einzigen Scheibe aus 1986, When the Heart Rules the Mind.

GTR mit When the Heart Rules the Mind vom ersten und einzigen Album aus 1986. Wie versprochen, noch ein paar Infos darüber. Das Projekt von Steve Howe und Steve Hackett stand von Anfang an unter einem schlechten Stern. Es knirschte vorne und hinten auch bei eingefleischten Fans, die beim Album eigentlich mehr Progressivität erwartet hatten und von der doch eher mainstreamigen Ausrichtung enttäuscht waren. Insofern war dann auch nach einer Tour nach knapp 2 Jahren schon wieder Schluss. Es bleibt aus meiner Sicht aber ein gutes Album und so schlecht kam es insgesamt auch gar nicht an. In den USA erreichte es Platz 11 der Albumcharts, in Kanada Platz 30 und in UK Platz 41. Und der gerade gehörte Song war auch eine ziemlich erfolgreiche Single, wie auch die zweite Auskopplung The Hunter. Sänger des Projektes war übrigens der Brite Max Bacon, der vorher in diversen Metalbands aktiv war, später dann noch mit Steve Howe weiterarbeitete, auch mit Mike Oldfield und Scott Gorham. Und auch beim Projekt Phenomena, aber dann solo kaum erfolgreich war. Das war dann leider auch eher recht langweiliger Poprock. Ja, und ich habe ehrlicherweise seit über 20 Jahren nichts mehr von ihm gehört. Weiß also nicht, was aus ihm geworden ist. Also, wenn von euch jemand da draußen mehr weiß, bitte melden. Zum nächsten Song und zu einer negativen Seite unseres heutigen Gehirnthemas. Und zwar dazu, was Drogensucht mit einem machen kann. Vor allem natürlich, wie das ein Hirn vernebelt. Und dazu habe ich einen schönen Grunge-Song gefunden von einer der führenden und immer noch existierenden Bands des Genres von Alice in Chains. Der Titel stammt von der 4. Scheibe der Band aus 2009, Black Gives Way to Blue, und es ist Check My Brain. Songschreiber, Gitarrist und Sänger Jerry Cantrell sagte darüber in einem Interview, Zitat: Es schwingt wohl eine gewisse Portion Sarkasmus mit, als jemand aus Seattle, der in L.A. lebt, als ehemaliger Drogensüchtiger, der im Bauch der Bestie wohnt, ohne selbst mitzumachen und der damit völlig im Reinen ist. Soweit Jerry. Ja, Los Angeles ist so eine Art Drogenhauptstadt der USA und dass Jerry es geschafft hat, clean zu werden, ist natürlich sehr schön, aber auch er hat eben viele negative Erfahrungen vorher mit harten Drogen gemacht. Und hier ist der Song, hier sind Alice in Chains mit Check My Brain.

Alice in Chains mit Check My Brain. In eine ähnliche Richtung geht der nächste Song. Auch die Interpretin hatte eine Drogenvergangenheit in jungen Jahren, wurde zwar clean, aber hat seitdem mit einer bipolaren Störung zu kämpfen, die sie auch immer wieder zwischendurch depressiv macht. Es handelt sich um die großartige Beth Hart. Viel muss ich sicher nicht über sie erzählen, denn sie ist ja auch quasi Stammgast in Stefans Sendung Retro Jam und in der nächsten Ausgabe am Donnerstag, 27. August, bringe ich auch einen Konzertbericht über ihren Auftritt auf der Seebühne an der Weser in Bremen. Ein wunderbares Klassekonzert, ebenso dann in der kommenden Ausgabe meiner Sendereihe Carsten Blumen Konzert, heute in 2 Wochen am Dienstag, 1. September. Beth Hart hat sich vor allem auf ihrem 13. Album aus 2019 mit dem sehr passenden Titel War in My Mind, also auf Deutsch Krieg in meinem Kopf, in meinem Verstand, in 12 Songs mit ihren inneren Dämonen intensiv beschäftigt. Insofern ist das bislang das intimste, persönlichste Album dieser großartigen Sängerin. Von den Höhen und Tiefen ihres Lebens, von Liebe und Familie, aber auch vom Kampf mit sich selbst, von Verlust und auch rückblickend von ihrer damaligen Drogensucht. Und ich möchte euch den Titelsong präsentieren, der als eine wunderschön jazzige Pianoballade anfängt und sich zu einer rockigen Powerballade steigert. Hier also jetzt aus meiner Sicht eine der besten Sängerinnen der Gegenwart, Beth Hart mit War in My Mind.

Beth Hart mit der wunderbaren Ballade War in My Mind. Ja, das war's schon fast mit meiner Stunde der heutigen Ausgabe von Rockmusik durch die Zeit mit dem Thema Gehirn. Gleich nach den Nachrichten um 21 Uhr folgt Stunde Nummer 2 mit Stefan und weiteren klasse Songs. Wir hören uns in dieser Sendereihe dann wieder heute in 4 Wochen am Dienstag, 15. September, wie gewohnt von 20 bis um 22 Uhr. Dann wieder mit einem Gesundheitsthema anlässlich des Weltherztages, der dann 2 Wochen später begangen wird. Und da beschäftigen wir uns also mit unserer, ich sag's mal so, Pumpe. Zum letzten Titel in dieser Stunde. Und da schlage ich den Bogen zurück, das mache ich ja per se gerne, zum Anfang, zum ersten Song vorhin von Green Day. Jetzt kommt ein Song von den sozusagen Brüdern im Geiste, ebenfalls fröhlich frecher New Punk, aber nicht aus den USA, sondern aus Kanada. Und zwar von der Band Sum 41. Die gründeten sich 1996 schon in der Highschool und brachten bis 2024 8 Alben raus, brachen dann zu einer großen Welttournee auf, die gleichzeitig ihre Abschiedstour war. Sie gaben dann letztes Jahr ihre Auflösung bekannt. Der gleich folgende Song heißt No Brains und stammt von ihrem 2. Album mit dem schönen Namen Does This Look Infected aus 2002. Der Titel No Brains ist eine vernichtende Abrechnung des Sängers Derek Whibley mit dem vorherigen Frontmann John Marshall. Derek äußerte sich in einem Interview wie folgt dazu, Zitat: Das ist einfach ein typischer Fick dich, ich bin fertig mit dir Song. Ich war mit dem Typen eng befreundet, wir haben uns dann aber heftig zerstritten. Ja, soweit das kernige Zitat, ja, so kann's gehen. Und als Schmankerl, ganz zum Schluss, direkt nach Sum 41 bis zu den Nachrichten, gibt es noch einen weiteren sehr schönen Song, und zwar, wenn man so will, von den Beatles. Er stammt von Ringo Starr, von seinem 9. eigenen Studioalbum Stop and Smell the Roses aus 1981. Und nach vorherigen Misserfolgen lud er doch tatsächlich damals seine gesamte alte Combo ein, mit ihm dieses Album zu machen. Alle waren dabei, also John Lennon, Paul McCartney und George Harrison. Und letzterer schrieb diesen besagten Song, der da heißt Wreck My Brain, der sehr fröhlich daherkommt, aber einen durchaus ernsten Hintergrund hat. Es geht darin um den Frust über die Musikszene im Allgemeinen und über den Zwang, die Art von Popsongs zu schreiben, die eine Plattenfirma so von einem immer verlangt. Ringo singt da also, George produzierte den Titel, spielte Gitarre und übernahm den Begleitgesang. Und an den Keyboards ist Al Cooper zu hören, vor allem bekannt durch seine Band Blood, Sweat and Tears. Natürlich müssen jetzt noch 2 Grüße in den Rockhimmel folgen. George Harrison starb 2001 im Alter von 58 Jahren an Lungenkrebs, aber der Tod von John Lennon hat uns damals sicherlich alle total erschüttert. Er wurde ja am 8. Dezember 1980 vor dem Dakota Building in Manhattan, New York City, erschossen. Von dem damals 25 Jahre alten und man muss es so sagen durchgeknallten Mark David Chapman, der als Motiv angab, berühmt werden zu wollen. Er sitzt übrigens immer noch im Knast. Letztes Jahr wurde sein 14. Antrag auf Entlassung abgelehnt. Die nächste Anhörung findet im nächsten Jahr statt. Aber auch das passt leider in diese Sendung, denn Verwirrung, Psychosen und so weiter, auch zum Teil durch Drogen verursacht, sind übelste Merkmale von kranken Gehirnen, die halt schrecklicherweise auch zu brutalen und schlimmen Verbrechen führen können. Ja, und im Zusammenhang mit dem Album von Ringo Starr ist die ganze Geschichte noch bedrückender. 3 Wochen vor seinem Tod überreichte John Lennon Ringo eine Musikkassette mit Demoaufnahmen von 4 neuen Songs, die sie dann im Januar 1981 hätten aufnehmen wollen. Dazu kam es dann nicht mehr. Ringo hat dann auch darauf verzichtet, die Titel mit anderen Musikern zu produzieren. Das ist alles sehr traurig. Insofern kann Ringos Song Wreck My Brain gleich mit einem schönen Polka-Rhythmus doch vielleicht die Stimmung am Ende dieser Stunde nochmal wieder leicht anheben. Ich sage Tschüss, wünsche euch eine gute Zeit und bis bald. Viel Spaß gleich bei Stefan. Hier jetzt aber erstmal Sum 41 mit No Brains.

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1: Ich bin Babette Büchner. Die Kontrollen an den deutschen Außengrenzen sollen um weitere 6 Monate verlängert werden. Das hat Bundesinnenminister Alexander Dobrindt offiziell bei der EU-Kommission angemeldet. Das Zurückdrängen der illegalen Migration brauche weiterhin Kontrollen, sagte Dobrindt der Bild-Zeitung. Das zeige die Entwicklung an den europäischen Außengrenzen. Er hatte den Schritt schon Ende Juli angekündigt, als Zehntausende Migranten in die spanische Exklave Ceuta in Nordafrika gestürmt waren. In Sachsen-Anhalt ist heute ein neues Technologiezentrum für Drohnensicherheit eröffnet worden. Dort soll vor allem erforscht werden, wie Drohnen besser erkannt und abgewehrt werden können. Der Pilotenverband Vereinigung Cockpit fordert dafür klare Regeln.
2: Immer häufiger stören Drohnensichtungen den Luftverkehr. Beim bislang spektakulärsten Fall war Anfang August am Flughafen Leipzig eine mit Sprengstoff bestückte Drohne entdeckt worden. Seitdem wird viel über Abwehr diskutiert. Die Piloten fordern aber auch eine bessere Technik, um Drohnen möglichst schnell zu erkennen und auch einschätzen zu können, wie gefährlich sie sind. Außerdem wollen die Piloten in den Gremien vertreten sein, wo über Reaktionen entschieden wird. Denn der Abschuss einer Drohne etwa kann am Ende gefährlicher sein als die Drohne selbst. Aus Berlin, Thomas Brockt.
1: In Nordrhein-Westfalen, Hessen und in Rheinland-Pfalz ist der Sprit im Moment am teuersten. Das zeigt eine Auswertung des ADAC. Wesentlich günstiger tankt es sich dagegen aktuell in Mecklenburg-Vorpommern, Berlin und Bayern.
3: In Hessen kostet der Liter Super E10 rund 8 Cent mehr als in den 3 günstigsten Bundesländern und in NRW ist Diesel besonders teuer. Die ADAC-Experten sind sich sicher, das liegt vor allem am Niedrigwasser des Rheins. Denn die Tanklager und Raffinerien in NRW, Hessen und Rheinland-Pfalz sind viel abhängiger von den Transporten über den Fluss als die in anderen Bundesländern. Bayern zum Beispiel wird viel über große Pipelines aus dem Süden mit Rohöl versorgt. Ursula Winkler, Nachrichtenredaktion.
1: In Estland sind die ersten 4 schwedischen Gefangenen eingetroffen, die dort ihre Haftstrafe verbüßen werden. Beide Länder hatten das im vergangenen Jahr für bis zu 600 schwedische Gefangene vereinbart. Schweden hat seit mehreren Jahren ein großes Problem mit kriminellen Gangs. Dort platzen die Gefängnisse aus allen Nähten. In Estland stehen dagegen viele Zellen leer.
4: Und jetzt das Wetter für das Emsland und die Grafschaft Bentheim.
5: Und dann zieht in der Nacht weiterhin dichtes Gewölk und zeitweise auch etwas Regen durch bei Tiefstwerten von 14 bis 16 Grad. Am Mittwoch bleibt es bei meist dichten Wolken, phasenweise auch Regen mit dabei. Die Temperaturen liegen bei um die 20 Grad.
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1: Hallo und herzlich willkommen zur zweiten Stunde der heutigen Ausgabe unserer Sendereihe mit Rockmusik durch die Zeit. Mein Name ist Stefan Glück, ich bin sendeverantwortlich. Nach einem Monat urlaubsbedingter Pause bin ich jetzt also auch wieder mit dabei. Vielen Dank an Carsten, zum einen für die klasse letzte Sendung zum Thema USA. Überragend, wie ich finde. Zum anderen für die heutige starke erste Stunde. Unser Thema ist heute das Gehirn. Am 21. Juli war Welttag des Gehirns. Deshalb heute Musik zu den damit verbundenen Stichwörtern wie Brain, Head, Mind und so weiter und so fort. Kirsten ist übrigens in dieser Stunde für zwei Titel auch wieder am Start. Groß recherchieren musste ich.

Ich nicht, es reichte die kurze Aktivierung meiner körperlichen Suchmaschine. Genau, meinem Gehirn. Ein kurzes Durchschauen meines CD-Regals und die Aktivierung der Suchmaschine meines PCs und die Playlist stand. Und weil sich eben so viele unterschiedliche, auch längere Titel aufdrängten, schiebe ich nach einer Stunde Pause mit der Sendung Roots noch eine Stunde ab 23 Uhr nach, dann mit 4 überlangen Titeln, bei denen das Wort Mind in Album- und Songtitel vorkommt und daher für heute relevant ist. Es wird endlich Zeit für Musik, denke ich. Wir starten mit dem Stichwort Head, also dem Kopf. Und da habe ich eine coole Nummer aus dem letzten Jahr gefunden. Sie stammt vom US-amerikanischen Quartett Sleep Theory und heißt Stuck in My Head. Mehr zum Song hinterher. Ab geht's!

Sleep Theory aus Memphis, Tennessee. Die debütierten 2023 mit der EP Paper Hearts und schoben im Mai letzten Jahres ihr erstes vollständiges Album Afterglow hinterher. Davon hörten wir die damals erste Single Stuck in My Head. Die Nummer ist ein klassischer Liebessong. Der Protagonist versucht nach der Trennung von einem geliebten Menschen, diesen aus dem Kopf zu bekommen, was nicht gelingt, denn dieser bleibt im Schädel stecken. Soweit zu Sleep Theory aus den USA. 18 Jahre weiter zurück in der Musikhistorie, ins Jahr 2007 zur Band Fiction Plane. Die formieren sich um einen gewissen Joe Sumner und der ist der Sohn von Gordon Sumner. Na, klingelt's? Gordon Sumner ist besser bekannt als Sting, bekannt geworden als Bassist und Sänger der Legende The Police, aber später auch Solo. Absolut erfolgreich. Son Joe machte es ihm nach und gründete 1999 die Band Fiction Plane. Die war zwar nicht annähernd so erfolgreich wie sein Dad und dessen Band, veröffentlichte aber trotzdem von 2003 bis 2015 4 Studioalben. Wir sind heute beim zweiten Album, das allein mit dem Albumtitel schon für heute relevant ist. Left Side of the Brain. Wer es noch nicht kennt, unbedingt mal im Netz anchecken. Spielen könnte ich jeden der 11 Songs, weil ich mich aber da nicht entscheiden würde, spiele ich einfach mal den Titelsong. Eine eher nachdenkliche, melancholische Nummer, sonst wird auf diesem Album durchaus hymnisch gerockt. Der Text verarbeitet Abschied, das Verrinnen der Zeit und den Wunsch nach innerer Ruhe oder einer Pause vom logischen, rationalen Denken. Letzteres findet in der linken Gehirnhälfte statt. Also Left Side of the Brain. Hier also jetzt Fiction Plane und danach kommen wir, musikalisch durchaus passend, direkt zu einer Band aus Mannheim, die dann einen kleinen deutschen Block mit insgesamt 3 Bands eröffnen wird. Viel Spaß! Hier.

0: The End of Fear aus Mannheim mit Mind Over Matter von deren vorletzten Album The Grand Delusion aus 2018. Von 2006 bis 2023 erschienen 6 Alben von The End of Fear. Das Stück Mind Over Matter ist eine lebensbejahende Kampfansage. Es entstand in einer schweren persönlichen Krise von Sänger Christoph Hessler. Textlich und musikalisch verarbeitet das Lied das Überwinden von inneren Hürden, Dunkelheit und schweren Zeiten. Die Redewendung Mind Over Matter bedeutet auf Deutsch übersetzt so viel wie der Geist triumphiert über die Materie. Anders ausgedrückt, reine Willenssache oder auch Kopfsache. Ja, und es drückt damit aus, dass man körperliche Schmerzen, Erschöpfung oder physische Hindernisse allein durch mentale Stärke, Willenskraft und Entschlossenheit überwinden kann. Also etwas, das unserer Fußballnationalmannschaft in den USA definitiv gefehlt hat. Aber Kloppo wird's richten, da bin ich mir sicher. Wir bleiben in unserem schönen Ländle und kommen zu 2 Bands aus unserer Hauptstadt. Und das übernimmt unsere geschätzte Gastmoderatorin Kirsten Schumann noch einmal.
1: Hallo ins Emsland, die Grafschaft Bentham und von wo aus immer ihr zugeschaltet seid. Und Dankeschön Stefan, der hat's bereits angekündigt. Wir bleiben in Deutschland und gehen jetzt 2-mal nach Berlin. Und musikalisch könnten die beiden Bands kaum unterschiedlicher sein. Erst gibt's schmuddeligen, psychedelischen Retro-Rock, danach eher so rohen Punk-Rock mit so einem Kniff gute Laune, der fast schon wieder vorbei ist, bevor man richtig drin ist. Aber erstmal lassen wir es ein bisschen psychedelisch angehen mit Kadaver. Die Band gibt es seit 2010, mittlerweile haben sie 8 Alben veröffentlicht. Für unser heutiges Thema rund ums Gehirn, also Brain, Head, Mind, Think, Thought, landen wir beim 5. Album, For the Dead Travel Fast, aus dem Jahre 2019. Und das ist eine ziemlich düstere Angelegenheit. Horror, schaurige Geschichten, dunkle Mächte und die Schattenseiten der eigenen Seele. Das hätte also genauso gut in unsere Crime-Horror-Sendung gepasst. Aber wir sind jetzt halt beim Gehirn. Der Albumtitel bedeutet übersetzt, denn die Toten reisen schnell und ist von Gottfried August Bürger inspiriert. Dem deutschen Dichter, den man unter anderem mit den Geschichten des Freiherrn von Münchhausen verbindet. Für heute passt aber vor allem ein Song perfekt, Demons in My Mind. Und der Titel sagt eigentlich schon alles. Es geht um die eigenen Dämonen, um Gedanken, die sich im Kopf festsetzen, immer mächtiger werden und irgendwann anfangen, Denken und Handeln zu übernehmen. Und das auf eine sehr unangenehme Art und Weise, nicht nur für die Person selber, sondern vielleicht auch für die Nahestehenden. Also, Bühne frei für die Dämonen im Oberstübchen. Hier sind Kadaver.

Kadaver aus Berlin mit Demons in My Mind vom Album For the Dead Travel Fast. Nicht The Dead, sondern The Dead. Ihr versteht schon, was ich meine. Und wir bleiben gleich in Berlin, wechseln aber musikalisch einmal ziemlich radikal die Spur. Von psychedelischem Retro-Rock jetzt zu den Beatsteaks. Auch hier landen wir zufällig beim fünften Album, Limbo Messiah aus dem Jahre 2007. Ein ziemlich vielseitiges Album, darauf findet sich zum Beispiel das funkige Cut Off the Top. Wir nehmen heute aber Bad Brain und das ist das genaue Gegenteil von langem psychedelischen Schwurbeleien. Dreckig, schnell, Punkrock, fertig. Der Albumtitel Limbo Messiah war übrigens zunächst gar nicht besonders tiefgründig gemeint. Schlagzeuger Thomas Götz erzählte sinngemäß, sie fanden einfach, dass der Name lustig klingt. Erst später stellten sie fest, wie viele Bedeutungen Limbo eigentlich hat. Vom Tanz über eine Computersprache bis hin zum Vorhof der Hölle. Und Bad Brain passt natürlich hervorragend zu unserem Thema. Da geht es um jemanden, der mit seinem aufmüpfigen Charakter ständig an den Erwartungen seiner Umwelt aneckt. Er kann nicht so richtig aus seiner Haut, will es aber offenbar auch gar nicht. Gebetsmühlenartig kommt deshalb immer wieder die Frage, what's wrong with the boy again? Also ungefähr sowas wie, was ist mit dem Jungen schon wieder los? Hat ein bisschen was von Junge von den Ärzten. Und wo wir gerade bei denen sind, die Ärzte haben wiederum den Beatsteaks in Unrockbar ein kleines Denkmal gesetzt. Wie kannst du bei den Beatsteaks ruhig sitzen bleiben? Tja, das mit dem Sitzenbleiben wird jetzt tatsächlich etwas schwierig für euch, aber keine Sorge, nach 2,5 Minuten dürft ihr dann wieder Platz nehmen. Hier sind die Beatsteaks mit Bad Brain. 1, 2, 3, 4.

Keep It Sticks mit Bad Brain vom 2007er Album Limbo Messiah. Und danke, Kirsten, für deine Beiträge heute. Von Berlin über den großen Teich nach Boston. Dort hat die junge Sängerin Austin Starr ihre Wurzeln. Und damit kommen wir vom derben Punkrock zum schmissigen AOR Melodic Rock der 1980er Schiene. Austin Starr veröffentlichte im Februar ihr erstes Album I Am The Enemy. Musikalischer Kopf dahinter ist Joel Hoekstra, seines Zeichens vielbeschäftigter Gitarrist, der bereits für Cher, Night Ranger und Whitesnake spielte. Und jetzt eben auch für Austin Starr. Für heute bietet sich der Song Read Your Mind an, wieder ein Lied über Beziehung und die quälenden Gedanken, ob man gut genug für den jeweils anderen ist und man am liebsten die Gedanken lesen können möchte, um genau das herauszufinden. Jetzt also Austin Starr mit Read Your Mind und danach geht's dann zurück in drei längst zurückliegende Jahrzehnte.

Austin Starr mit Read Your Mind vom aktuellen Debütalbum I Am The Enemy. Und wir gehen 30 bzw. über 30 Jahre zurück ins Jahr 1990 zum ersten Album von Phish, Vigil in the Wilderness of Mirrors. Es war sein Solo-Debüt nach dem Ausstieg bei seiner langjährigen Band Marillion, die in den 1980ern gerade mit ihrem Klassiker Misplaced Childhood aus 1985 großen Erfolg hatten. Aber nach vier Alben war Schluss mit dieser so erfolgreichen Zusammenarbeit. Marillion machten mit Steve Hogarth weiter, Phish solo. Auf Vigil in a Wilderness of Mirrors ist der für heute passende Song natürlich State of Mind. Textlich ist es diesmal kein Liebeslied, sondern ein Protestsong, der sich mit der Politik Margaret Thatchers kritisch auseinandersetzt, die aufgrund ihrer kompromisslosen Politik schnell den Namen Eiserne Lady verpasst bekam. Hier also jetzt Phish mit State of Mind.

Fish mit State of Mind vom ersten Soloalbum Vigil in a Wilderness of Mirrors. Übrigens damals die erste Single. Ja, und zwischendurch nochmal der Hinweis, dass ab 23 Uhr nach der Sendung Roots dann noch ein Nachschlag zu dieser Sendung kommt. Und zwar mit 4 sehr langen Titeln zum Stichwort Mind aus dem Bereich Progressive Rock. Unbedingt dann nochmal einschalten. Und wieder rüber über den großen Teich, diesmal nach Kanada zu einem legendären Trio, das vor allem in den USA mega erfolgreich war. Und nein, es handelt sich nicht um Carstens und meine Lieblingsband Rush, sondern um Triumph mit Gitarrist und Sänger Rick Emmett, Schlagzeuger und Sänger Jill Moore sowie Mike Levin am Bass. Die Besetzung blieb über all die Jahrzehnte konstant. Zwischen 1976 und 1992 erschienen 10 Studioalben. Nach dem 7. Thunder Seven aus 1984 schob die Band ihr erstes Live-Album dazwischen. Danach folgten dann noch weitere 3 Studioalben. Dann war Schluss. Auf Stages befinden sich 2 damals neue Studiosongs, unter anderem das für heute relevante Mind Games. Auch das ist wieder ein Song über eine gescheiterte Beziehung. Er handelt von gebrochenen Herzen, veränderten Welten und gegenseitigen Psychospielchen. Der Partner. Hier sind Triumph mit Mind Games.

Triumph mit Mind Games, einer von zwei Studio-Songs auf ihrem ersten Live-Album Stages aus 1985. Und wenn wir schon bei den 1980er Jahren sind, kommen wir bei unserem heutigen Thema natürlich um ein Album ganz bestimmt nicht herum. Operation Mindcrime von Queensryche aus 1988. Es ist die vierte Veröffentlichung der Band und das dritte vollständige Album. Und es machte sie auf Schlag zu einer der angesagtesten Metal-Bands der Welt. Operation Mindcrime ist ein durch und durch perfektes Konzeptalbum mit einer dramatischen Story über einen Mann namens Nicky, der sich frustriert über die amerikanische Gesellschaft einer Untergrundorganisation anschließt, um Anschläge auf korrupte Politiker auszuüben. Die Idee zu diesem Konzeptalbum kam Sänger Geoff Tate nachts bei einem Besuch in einer Kirche. Die Scheibe lief schon häufiger bei uns. Heute ist nun aber endlich auch der Titelsong relevant. Hier sind Queensryche mit Operation Mindcrime.

Queensryche mit dem Titelsong ihres 1988er Albums Operation Mindcrime. Das Album gilt als eines der ersten Progressive Metal Alben und es wird auch immer wieder gerne mit Pink Floyds The Wall verglichen, was von der Komplexität des textlichen Konzeptes im allerweitesten Sinne durchaus zutrifft. Beide Geschichten werden anhand einer einzigen Person erzählt. Bei Pink Floyd geht es um Pink, bei Queensryche um Nikki. Musikalisch liegen da natürlich Welten dazwischen, das ist ja klar. Das war die zweite Stunde von Mit Rockmusik durch die Zeit. Die Playlist zur heutigen Sendung bekommt ihr wie immer unter stefanglück@emsfechtewelle.de oder können Sie einsehen auf rockundmehr.radiopara.de. In 4 Wochen beschäftigen wir uns dann mit dem Stichwort Herz anlässlich des Weltherztages am 29. September. Zum Abschluss greife ich Pink Floyd nochmal auf und komme zum anderen ebenso legendären Konzeptalbum der Band. The Dark Side of the Moon aus 1973. Natürlich steht heute der vorletzte Titel des Albums Brain Damage auf der Playlist, natürlich vervollständigt durch das abschließende Eclipse. Brain Damage beschäftigt sich mit der Thematik des Wahnsinns. Das heißt übersetzt Gehirnschaden und im Text wird das mit eingeschobenem Gelächter und Gesprächsfetzen zwischen den Gesangspassagen untermauert. Das jetzt zum Schluss, aber vielleicht habt ihr auch Zeit und Lust, gleich nach einer Pause mit der Sendung Roots um 23 Uhr noch einmal einzuschalten. Und zwar bei 4 überlangen Mindprog-Songs, überwiegend aus den 1990er Jahren übrigens.

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1: Ich bin David Riemer. Die Kontrollen an den deutschen Außengrenzen sollen um ein weiteres halbes Jahr bis Mitte März verlängert werden. Das hat Bundesinnenminister Dobrindt jetzt offiziell bei der EU-Kommission angemeldet.
2: Eigentlich sollen im Schengen-Raum die Grenzen offen sein. Doch schon seit 2 Jahren gilt das für die deutschen Außengrenzen nicht mehr. Die Bundesregierung will so die Zahl der unerlaubten Einreisen verringern. Kritik daran gibt es immer wieder. Doch jetzt kommt, wenn die EU-Kommission nicht widerspricht, die nächste Verlängerung. Innenminister Dobrindt hatte das schon vor kurzem angekündigt. Nach dem Massenansturm von Migranten auf die spanische Exklave Ceuta in Nordafrika. Aus Berlin, Thomas Brockt.
1: Die syrische Regierung lässt das mutmaßlich geheime Atomprogramm unter dem früheren Präsidenten Assad durch UN-Atomwächter aufarbeiten. Der Chef der internationalen Atomenergiebehörde Grossi sagte bei einem Besuch in Syrien, es gehe um einige Tonnen an Nuklearmaterial, das missbräuchlich verwendet werden könnte. Syrien habe die Behörde darüber informiert und eine erste Inspektion ermöglicht. Das Beinahe-Unglück am Münchner Flughafen vom Wochenende beschäftigt weiter die Behörden. Von vietnamesischer Seite hieß es jetzt, dass die Maschine offenbar schon beim Start technische Probleme hatte.
3: Die Boeing der Vietnam Airlines verlor am Samstag beim Beschleunigen zeitweise an Tempo. Ein Abbruch des Starts war zu diesem Zeitpunkt aber nicht mehr sicher möglich. Das geht aus einem Untersuchungsbericht der vietnamesischen Luftfahrtbehörde hervor. Der Pilot setzte den Start fort und gab maximalen Schub. Nach dem Abheben meldete die Boeing einen sogenannten Tailstrike. Das Heck hatte die Startbahn berührt und Luftverlust an 4 Reifen, die geplatzt waren. Die Maschine kehrte nach München zurück. An Bord waren 271 Passagiere und 16 Crewmitglieder. Verletzt wurde niemand. Aus München, Fabian Schaffer.
1: Apple nimmt nach dem Druck der EU von Oktober an Änderungen am App Store vor. Entwickler von Apps, die mit Apple kompatibel sind, sollen künftig freier entscheiden können, wie sie ihre Programme vertreiben und wie Nutzer dafür bezahlen. Die Software soll neben dem App Store also auch einfacher über Internetseiten oder Online-Marktplätze von Drittanbietern heruntergeladen werden können. Für Nutzer bedeutet das künftig mehr Wahlfreiheit beim Herunterladen und Bezahlen von Apps.
4: Und jetzt das Wetter für das Emsland und die Grafschaft Bentheim.
5: Und dann zieht in der Nacht weiterhin dichtes Gewölk und zeitweise auch etwas Regen durch bei Tiefstwerten von 14 bis 16 Grad. Am Mittwoch bleibt es bei meist dichten Wolken, phasenweise auch Regen mit dabei. Die Temperaturen liegen bei um die 20 Grad.
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1: Heute gibt es zwei musikalische Schwerpunkte und ein bisschen was Neues, ein bisschen was Altes. Mit zwei alten Sachen geht's los. Coward Brothers kennt wahrscheinlich kaum jemand, der sie nicht kennt. Aber das ist eine Band von zwei Großen, nämlich von Elvis Costello und T-Bone Burnett. Ich bin nicht sicher, ob ich schon mal was gespielt habe. Aber wenn nicht, dann kommt's jetzt. Die Coward Brothers und The Devil's Wife.

Die folgende LP ist so wie der Titel, High Octane Hillbilly, also flottes Zeug. Kyle Eldridge spielt Gitarre bei Fastback Cadillac.

0: Scott Cook ist ein Singer-Songwriter, der nicht wahnsinnig bekannt ist. Er hat jetzt eine Platte gemacht mit sehr guten Texten, würde ich mal sagen, vor allen Dingen. Bis 2007 hat er in Taiwan gelebt und dort in einem Kindergarten gearbeitet. Und dann ist er in die USA gegangen, nach Nashville, und hat angefangen, Musik zu machen. Die neue CD nennt sich Troubadourly Yours und ich spiele A Bigger Tent. Es geht darum, dass man ein großes Zelt braucht, damit alle Menschen drunter passen. Scott Cook und A Bigger Tent.
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1: Das nächste Duo hat in meinen Augen einen ziemlich bescheuerten Namen. Wir heißen Admiral Radio. Ich habe nicht nachgeguckt, warum sie so heißen. Das ist die Partnerschaft von Cody Hoover und Becca Smith, die sich per Zufall in South Carolina kennengelernt haben. Und ich weiß jetzt nicht, wer von denen das Radio geerbt hat. Denn Admiral Radio war ein Radio. Und die CD heißt Heirloom, das heißt Erbstück. Und das ist also das Ding, dieses Radio, das die beiden geerbt haben oder einer von denen geerbt hat. Der Song ist Coal Mining Town und im Grunde genommen singen sie hauptsächlich über so Alltagsthemen. Admiral Radio, Coal Mining Town.

Die folgende Band, von der folgenden Band gibt es drei Stücke heute. The Way We Live hießen sie am Anfang. Gegründet haben sie sich als so eine Beatband 1966. Im Grunde genommen waren es hauptsächlich zwei Leute mit wechselnder Besetzung sonst. Jim Mullen und der Gitarrist und Vokalist und der Drummer war Steve Clayton. Als Gitarrist war Jim Mullen schon eine einigermaßen ausgefallene Person. Und ich spiele als erstes mal ein Stück, als sie noch The Way We Live hießen. Also in der Zeit von 66 bis 71. One-Eyed Mule.

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1: Jetzt kommen drei Stücke hintereinander mit dem gleichen Song. Ein Song, der eigentlich ausgelutscht ist und im Grunde genommen wirklich überflüssig ist. Und ich spiele auch nicht die Versionen, die besonders wichtig waren. Die erste Version, die wichtig war, die einen Hit gebracht hat, das waren die Tokens. Und wenn ich dachte Tokens, weiß man wahrscheinlich schon, wer der Song war. Das war nämlich The Lion Sleeps Tonight. Und ebenfalls wichtig für den Song waren die Weavers, Pete Seeger und die Weavers, die das live oft gesungen haben, immer mit schönem Mitgesang. Der Titel The Lion Sleeps Tonight wird auch manchmal nicht benutzt, sondern es wird ein afrikanischer Titel angeblich benutzt, der heißt Wimowe. Und die erste Version, die ich spiele, ist Brian Eno von der BBC Session.

Auf einem sehr seltsamen Sampler gibt es eine Version von Whim Away von Eve Boswell. Der Sampler heißt Brit Xotica Goes Wild und so ist es auch, obwohl das Stück nicht ganz so schlimm ist. Eve Boswell und Whim Away.

Diese Version war vielleicht ein bisschen albern auch. Das kann man von der nächsten nicht sagen. Da kommt nämlich jetzt das Kronos Quartett und die haben eine Platte mal gemacht, die hieß Long Time Passing. Darauf ist eine Version von Wimoway, die sie aber Mbube nennen, was angeblich der ursprüngliche afrikanische Titel ist. Ich habe das jetzt nicht nachgeforscht. Wir hören Kronos Quartett und wenn die Zeit reicht, kommt am Schluss nochmal eine Version von Lion Sleeps Tonight.

Jack Browning ist ein Singer-Songwriter, eigentlich so ein Do-it-yourself-Typ aus London. Die erste Platte hat er komplett selbst verantwortet und gemacht. Der war auch schon mal beim Take Root Festival. Ich habe ihn damals aber nicht gesehen, kannte den auch gar nicht. Und hat jetzt eine zweite Platte rausgebracht. Die heißt Painted Skies und ich spiele Heavy is the Head, Jack Browning.

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Heute ist die Musik ja schon ein bisschen abwechslungsreicher, aber manchmal ist es schon so, dass diese Alt-Country- und Roots-Sachen relativ ähnliches Tempo haben und so weiter. Deswegen kommen jetzt mal zwei Stücke, die das Tempo ein bisschen rausnehmen. Nämlich einmal Hellhound mit By the Sea von der CD Here in the Valley.

Das zweite ruhige Stück stammt von Cinderwell, die jetzt zurzeit ein bisschen gehypt wird. Ihre neue CD heißt Blooming Body. Ist eine gute Singer-Songwriterin, würde ich mal sagen. Und Beyond the Pale spiele ich jetzt einfach mal. Cinderwell.

Ich komme nochmal zurück zu der Band The Way We Live, die ich relativ am Anfang gespielt habe. Die bestand von 66 bis 71 und dann haben die sich umbenannt in Traktor. Die Legende sagt, obwohl es ist nicht nur eine Legende, dass John Peel, der DJ, aus dem Fenster geguckt hat, als er sie gehört hat, und da ist ein Trecker vorbeigefahren. Und Traktor. Und da hat er sich gedacht, das wäre doch ein besserer Name als The Way We Live. Und hat er ihnen gesagt, nennt euch doch Traktor. Und der Jim Milne von der Band hat später gesagt, ich bin ja froh, dass es ein Trecker war und nicht so ein Güllewagen. Wie hätten wir uns dann genannt? Okay, es geht weiter mit einem Stück jetzt von Traktor. Und das ist eine, jetzt kommt erst die Single, genau, jetzt kommt eine Single, im Reggae-Stil gehalten ein bisschen, 1975 rausgekommen auf dem Jonathan King-Label UK Records. Traktor und Roll the Dice.

0: Ich habe John Peel gerade schon erwähnt, die Verbindung zu Peel ist sehr groß. Er hat sie nicht nur auf seinem Label Dandelion rausgebracht, er hat ihnen sogar eine Anlage gekauft fürs Studio und hat ihnen das Studio finanziert, und zwar nicht nur einmal, sondern hinterher für Remix-Sachen noch ein zweites Mal. Und sie haben dann ein Stück aufgenommen, das hieß Ravenscroft 13 Bar Boogie. Und Peel hat damals gesagt, er möchte gerne, dass das nach ihm benannt wird. Und das ist das einzige Stück, was es gibt, was angeblich nach John Peel benannt wird, was nicht stimmt, was gibt auch was von Wenke Mühre. Später wurde das Ding remixed und umbenannt in John Peels 13 Bar Boogie. Und nicht genug davon, es erscheint auf der CD John Peel Bought Us a Studio and PA Traktor. Okay, das war's für heute. Rotzweile Sendung. Herr Stassen kommt nächste Woche. Ich in zwei Wochen wieder. Tschüss.
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0: mehrere US-Bundesstaaten gegen den Facebook-Konzern Meta. Sie werfen dem Unternehmen vor, Daten von Kindern gesammelt und gegen Gesetze verstoßen zu haben. Nun sind die Eröffnungsplädoyers gestartet.
1: Das Verfahren soll 6 bis 8 Wochen dauern und auch Meta-Chef Mark Zuckerberg soll aussagen. Anwälte aus Kalifornien, Kentucky, Colorado und New Jersey verlangen umfassende Schadenersatzzahlungen und gravierende Änderungen der Plattformen Facebook und Instagram. Die Klagen von 25 weiteren Bundesstaaten werden später verhandelt. Meta wird beschuldigt, Kinder und Jugendliche gezielt von sozialen Medien abhängig zu machen und damit ihre geistige Gesundheit zu gefährden. Hinzu kommen die Vorwürfe des Datensammelns. Aus den USA, Tina Eck.
0: SPD-Chef Klingbeil sieht trotz heftiger Kritik keinen Anlass für eine grundlegende Kursänderung an der Parteispitze. Der Weg, den Parteichefin Baas und er eingeschlagen hätten, sei richtig, sagte der Vizekanzler im Sommerinterview bei Sat.1.
2: Also jeder Finanzminister, jeder SPD-Vorsitzende in der Regierung wird vor der Herausforderung stehen, da ist kein Wachstum, da sind Löcher im Haushalt und da gibt es soziale Sicherungssysteme, Rente, Pflege, Gesundheit, die, wenn wir heute nichts machen, wird das ja auch nicht besser. Dann steigen die Beiträge, dann laufen die Kosten aus dem Ruder. Und insofern ist das etwas, wo man sich mit auseinandersetzen muss. Und ich verstehe, dass das viele umtreibt. Ich verstehe auch, dass da Unmut ist. Aber ich sage Ihnen, am Ende geht es um eine Verantwortung, die wir als Sozialdemokratinnen und Sozialdemokraten für dieses Land übernommen haben.
0: SPD-Chef und Finanzminister Klingbeil. Zum Fußball. Nationalspieler Jamal Musiala hat beim FC Bayern München für einen erneuten Schreckmoment gesorgt. Wenig später aber zumindest leichte Entwarnung gegeben. Das Wichtigste zuerst, mir geht es gut. Das teilte der 23-Jährige nach dem 4:2-Sieg des Rekordmeisters im Testspiel beim 1. FC Heidenheim über soziale Medien mit. Schon am letzten Wochenende war Musiala im Test gegen RB Leipzig auf dem Rasen zusammengebrochen.
3: Und jetzt das Wetter für das Emsland und die Grafschaft Bentheim.
4: Und dann zieht in der Nacht weiterhin dichtes Gewölk und zeitweise auch etwas Regen durch bei Tiefstwerten von 14 bis 16 Grad. Am Mittwoch bleibt es bei meist dichten Wolken, phasenweise auch Regen mit dabei. Die Temperaturen liegen bei um die 20 Grad.
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7: Ja, hallo und herzlich willkommen nochmal und zwar zur dritten Stunde der heutigen Ausgabe unserer Sendereihe mit Rockmusik durch die Zeit. Mein Name ist Stefan Glück, ich bin sendeverantwortlich. Zu unserem heutigen Thema Gehirn, das wir uns rückblickend auf den Welttag des Gehirns am 21. Juli vorgenommen haben, habe ich so viele, auch längere Titel spontan gefunden, sodass es heute nochmal eine Zusatzstunde gibt mit überwiegend längeren Titeln, die aus dem Prog-Bereich stammen. Wir starten mit meinen Freunden von Lorient, die Ende der 1980er bis weit in die 1990er Jahre aktiv waren, 3 in der Prog-Szene sehr beliebte Demokassetten veröffentlichten und 1995 ihr erstes und leider bisher letztes Album rausbrachten. Relevant sind Lorient heute wegen ihres Debüts, Virginal Mind, was metaphorisch so etwas bedeutet wie jungfräulicher oder unberührter Geist. Man könnte auch kindliche Naivität sagen. Ausgesucht habe ich mir für heute einen meiner Lorient-Favoriten, den ich seinerzeit in der Entstehung im Proberaum mitverfolgt und auf jedem ihrer Konzerte abgefeiert habe. Textlich befasst sich Sänger Robert mit dem Thema lebendig begraben sein. Mehr zum Text und den damaligen Aufnahmen, vor allem die der zahlreichen Effekte und Geräusche im Intro, gibt's dann nach dem Song. Hier sind Lorient vom Album Virginal Mind aus 1995 mit Still Alive.
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0: Lorien mit Still Alive vom Debüt Virginal Mind aus 1995. 2015 hatte ich das Album als Schwerpunkt in meiner Sendung Rock Art und zu dem Anlass jeden der Musiker interviewt. Und zum heute ausgesuchten Song Still Alive erzählten die eng befreundeten Musiker Sänger Robert Schröder und Schlagzeuger Achim Opitz einiges. Zuerst ging es um den textlichen Hintergrund und darum, wie Robert auf dieses Thema überhaupt kam.
1: Textlich geht es darum, ja, lebendig begraben. Da habe ich heute noch wieder drüber nachgedacht. Wie kam ich damals drauf? Als ich kleines Kind war, tatsächlich, bin ich irgendwie im Bett gelegen, und bin dann zu meiner Ma und sagte, Mama, das kann doch nicht sein. Also wenn man tot ist, dann liegt man in einem Sarg und dann immer. So, immer. Mhm. Und irgendwann muss doch mal Feierabend sein. Irgendwann muss doch mal Schluss sein. Das hat mich irgendwann wieder eingeholt, dieser Gedanke. Und darüber dann geschrieben.
0: Untermauert wird die Thematik vor allem durch das effektreiche Intro mit Regen, Gewitter, Geräuschen von Sand und Schaufel sowie eine unheilschwangere, betende Stimme. Da das Ganze Anfang der 90er aufgenommen und produziert wurde, können wir sicher sein, dass noch keine digitale Aufnahmetechnik, geschweige denn sowas wie KI, bemüht wurde und daher alles absolut real und authentisch ist. Mehr dazu nochmal von Robert und Achim.
1: Hannes Schulze-Althoff, unser Live-Mischer damals, der ist losgezogen und hat dann irgendwie bei Regenwetter und Donner und Blitz, der hat auf jeden Fall dann bei Regen in Sandhaufen geschippt und irgendwie hat er sich eine Konstruktion gebaut da, dass das irgendwie ein Mikrofon drunter und ja, dass es eben so klingt wie ein Sarg. Und,
2: also es war schon echt.
1: Ja, das war schon echt.
3: Dass die Kirchen geläutet haben, das passte zufällig. Gewitter, Kirchen läuteten alle.
1: Die Stimme von Arco Monike, der da neben dem Priester da gesprochen hat, die ist wohl, glaube ich, die ist runtergetunt worden. Was er da gesprochen hat, auf jeden Fall war das nicht ganz so ernst, wie es dann sich eigentlich anhören sollte.
3: Ja, überhaupt nicht.
1: In Taverna tu. Ja, genau. Ich bin jetzt des Griechischen, des Lateinischen leider nicht mächtig, aber das hat irgendwas mit der Kneipe zu tun.
0: Soweit zum Lorien-Song Still Alive. Eine grandiose Kombination aus Prog und Heavy Rock vom bisher einzigen Lorien-Album Virginal Mind aus 1995. Wegen des Albumtitels für heute relevant. Ja, und das gilt auch für den nächsten Longtrack. Wir sind damit bei den Tiles aus Detroit. Die wurden 1993 gegründet und veröffentlichten zwischen 1995 und 2016 8 Studioalben. Für heute relevant ist das dritte Album, Presence of Mind aus 1999, das auf dem Cover ein riesiges Gehirn darbietet. Ausgesucht habe ich mir den Longtrack Reasonable Doubt. Das bedeutet übersetzt begründeter Zweifel und bildet textlich die Situation eines zu Unrecht Verurteilten dar, der die letzten Minuten vor dem elektrischen Stuhl erlebt. Die letzte Zeile des Textes spricht Bände. Ich sitze zitternd auf dem Stuhl, spüre den Hass in den Blicken. Eine elektrische Welle baut sich auf und zerrüttet meine Nerven, leblose Unschuld. Wem wurde hier Gerechtigkeit zuteil? Teils mit Reasonable Doubt.

Details aus Detroit mit Reasonable Doubt aus 1999 vom dritten Album Presence of Mind. Und noch ein Album, bei dem der Albumtitel Programm ist, liegt jetzt vor euch. Nein, sogar der Bandname passt zu heute. Es geht nämlich um Overhead aus Finnland. Der Bandname trägt das heute auch relevante Wort Kopf in sich und das Album heißt dann sogar Telepathic Minds, wurde 2023 veröffentlicht. Hier ist der Titelsong.

Overhead mit Telepathic Minds vom gleichnamigen Album aus 2023. Das ist das bisher letzte von insgesamt 6 Studioalben. Und das war die 3. Stunde von Mit Rockmusik durch die Zeit. 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Und zum Abschluss habe ich jetzt noch einmal die Legende Yes für euch mit einem Song, den ich in diesem Jahr bereits in Rock Art hatte. Das juckt mich aber in diesem Fall überhaupt nicht. Es geht um Mind Drive. Vom 1996er Album Keys to Ascension 2, das Follow-up zu Keys to Ascension 1. Wie Teil 1 besteht auch Teil 2 aus einer Live- und einer Studioseite, und zwar in der legendären Besetzung mit John Anderson am Gesang, Steve Howe an der Gitarre, Chris Squire am Bass, Rick Wakeman an den Keyboards und Alan White am Schlagzeug. Und damit gehen 2 Grüße in den Rockhimmel, denn Chris Squire starb 2015, Alan White folgte 7 Jahre später. Rest in peace, ihr beiden. Inhaltlich geht es um die Kontrolle über den eigenen Geist, positive Lebensenergie und das Erforschen der Welt durch Taten statt Worte. Was würde zum Abschluss besser passen? Hier sind Yes mit Mind Drive.

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1: Ich bin David Riemer. Die Kontrollen an den deutschen Außengrenzen sollen um ein weiteres halbes Jahr bis Mitte März verlängert werden. Das hat Bundesinnenminister Dobrindt jetzt offiziell bei der EU-Kommission angemeldet.
2: Eigentlich sollen im Schengen-Raum die Grenzen offen sein. Doch schon seit 2 Jahren gilt das für die deutschen Außengrenzen nicht mehr. Die Bundesregierung will so die Zahl der unerlaubten Einreisen verringern. Kritik daran gibt es immer wieder. Doch jetzt kommt, wenn die EU-Kommission nicht widerspricht, die nächste.

0: starttechnische Probleme hatte.
1: Die Boeing der Vietnam Airlines verlor am Samstag beim Beschleunigen zeitweise an Tempo. Ein Abbruch des Starts war zu diesem Zeitpunkt aber nicht mehr sicher möglich. Das geht aus einem Untersuchungsbericht der vietnamesischen Luftfahrtbehörde hervor. Der Pilot setzte den Start fort und gab maximalen Schub. Nach dem Abheben meldete die Boeing einen sogenannten Tailstrike. Das Heck hatte die Startbahn berührt und Luftverlust an vier Reifen, die geplatzt waren. Die Maschine kehrte nach München zurück. An Bord waren 271 Passagiere. Passagiere und 16 Crewmitglieder. Verletzt wurde niemand. Aus München Fabian Schaffer.
0: Apple nimmt nach dem Druck der EU von Oktober an Änderungen am App Store vor. Entwickler von Apps, die mit Apple kompatibel sind, sollen künftig freier entscheiden können, wie sie ihre Programme vertreiben und wie Nutzer dafür bezahlen. Die Software soll neben dem App Store also auch einfacher über Internetseiten oder Online-Marktplätze von Drittanbietern heruntergeladen werden können. Für Nutzer bedeutet das künftig mehr Wahlfreiheit beim Herunterladen und Bezahlen von Apps.
2: Und jetzt das Wetter für das Emsland und die Grafschaft Bentheim.
3: Und dann zieht in der Nacht weiterhin dichtes Gewölk und zeitweise auch etwas Regen durch bei Tiefstwerten von 14 bis 16 Grad. Am Mittwoch bleibt es bei meist dichten Wolken, phasenweise auch Regen mit dabei. Die Temperaturen liegen bei um die 20 Grad.
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1: Ich bin David Riemer. Die Kontrollen an den deutschen Außengrenzen sollen um ein weiteres halbes Jahr bis Mitte März verlängert werden. Das hat Innenminister Dobrindt bei der EU-Kommission angemeldet. Das Zurückdrängen der illegalen Migration brauche weiterhin Kontrollen, sagte Dobrindt der Bild-Zeitung. Er hatte den Schritt schon Ende Juli angekündigt, als Zehntausende Migranten in die spanische Exklave Ceuta in Nordafrika gestürmt waren. In der Demokratischen Republik Kongo sind beim aktuellen Ebola-Ausbruch bereits mehr als 5000 Menschen an dem gefährlichen Fieber erkrankt. Das teilte die Weltgesundheitsorganisation mit. Der Ausbruch der hochansteckenden Infektionskrankheit war Mitte Mai bekannt gegeben worden.
2: Noch nicht einmal 100 Tage dauert der Ebola-Ausbruch im Kongo an. Und er ist schon jetzt der Ausbruch mit dem rasantesten Anstieg. Mehr als 5000 Fälle und fast 2400 Tote in so kurzer Zeit, das gab es im vergleichbaren Zeitraum auch nicht während des großen Ebola-Ausbruchs in Westafrika. Schlimmer noch, Experten fürchten, dass viele Fälle gar nicht registriert werden. Gerade in entlegenen Gebieten erkranken und sterben Menschen ohne Schutzmaßnahmen. Den Helfern läuft die Zeit davon.

0: zwei Stunden später beschädigt wieder in München landen. Aus München, Pia Wegner.
1: Zum Fußball. Wieder Schockmoment beim FC Bayern. Nationalspieler Jamal Musiala ist erneut auf dem Rasen zusammengebrochen. Wenig später kommt von ihm selbst dann die leichte Entwarnung über soziale Medien. Mir geht es gut, schrieb Musiala nach dem 4:2-Sieg der Münchner im Testspiel beim 1. FC Heidenheim. Schon am letzten Wochenende war der 23-Jährige beim Test gegen RB Leipzig auf dem Rasen zusammengesackt. Ärzte hätten bei ihm eine Störung des Nervensystems festgestellt. Er sei aber in bester medizinischer Behandlung, schreibt Musiala.
2: Und jetzt das Wetter für das Emsland und die Grafschaft Bentheim.
3: Und dann zieht in der Nacht weiterhin dichtes Gewölk und zeitweise auch etwas Regen durch bei Tiefstwerten von 14 bis 16 Grad. Am Mittwoch bleibt es bei meist dichten Wolken, phasenweise auch Regen mit dabei. Die Temperaturen liegen bei um die 20 Grad.
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4: 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Es ist 1 Uhr und 3 Minuten.

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1: Ich bin David Riemer. Die Kontrollen an den deutschen Außengrenzen sollen um ein weiteres halbes Jahr bis Mitte März verlängert werden. Das hat Innenminister Dobrindt bei der EU-Kommission angemeldet. Das Zurückdrängen der illegalen Migration brauche weiterhin Kontrollen, sagte Dobrindt der Bild-Zeitung. Er hatte den Schritt schon Ende Juli angekündigt, als Zehntausende Migranten in die spanische Exklave Ceuta in Nordafrika gestürmt waren. In einem wegweisenden Pilotprozess vor einem US-Bundesgericht in Auckland klagen mehrere US-Bundesstaaten gegen den Facebook-Konzern Meta. Sie werfen dem Unternehmen vor, Daten von Kindern gesammelt und gegen Gesetze verstoßen zu haben. Nun sind die Eröffnungsplädoyers gestartet.
2: Das Verfahren soll 6 bis 8 Wochen dauern und auch Meta-Chef Mark Zuckerberg soll aussagen. Anwälte aus Kalifornien, Kentucky, Colorado und New Jersey verlangen umfassende Schadenersatzzahlungen und gravierende Änderungen der Plattformen Facebook und Instagram. Die Klagen von 25 weiteren Bundesstaaten werden später verhandelt. Meta wird beschuldigt, Kinder und Jugendliche gezielt von sozialen Medien abhängig zu machen und damit ihre geistige Gesundheit zu gefährden. Hinzu kommen die Vorwürfe des Datensammelns. Aus den USA, Tina Eck.
1: SPD-Chef Klingbeil sieht trotz heftiger Kritik keinen Anlass für eine grundlegende Kursänderung an der Parteispitze. Der Weg, den Parteichefin Baas und er eingeschlagen hätten, sei richtig, sagte der Vizekanzler im Sommerinterview bei Sat.1.
3: Also jeder Finanzminister, jeder SPD-Vorsitzende in der Regierung wird vor der Herausforderung stehen, da ist kein Wachstum, da sind Löcher im Haushalt und da gibt es soziale Sicherungssysteme, Rente, Pflege, Gesundheit, die, wenn wir heute nichts machen, wird das ja auch nicht besser. Dann steigen die Beiträge, dann laufen die Kosten aus dem Ruder. Und insofern ist das etwas, wo man sich mit auseinandersetzen muss.